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Hallo, hier ist Alphonse und ihr hört Radio Störfunk. Ich finde den Namen toll und ich finde sie auch toll. Also gut, dass Sie hören und dass wir uns jetzt treffen.

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1: Verschollen geglaubte Mixtapes des vergangenen Jahrtausends neu entdeckt. Und in der heutigen Ausgabe hört ihr Martins Tape, also ein Band von einem Martin, das ich heute vorstellen möchte. Es beginnt gleich mit zwei Stücken der Gruppe Pentangle. Eins davon stammt aus der LP Cruel Sister aus dem Jahr 1970. Und diese beiden Stücke dauern zusammen 23 Minuten. Zunächst eine lange, lange Ballade und danach wird es folk-jazzig. Viel Spaß mit Martins Tape.

Ihr seid zu Gast bei der Sendung, was wir damals so hörten, auf Radio Störfunk in Schwäbisch Hall auf 97,5 zu empfangen, in und um Crailsheim auf 104,8 und im Internet unter www.sankthörfunk.de. Heute hört ihr hier Martins Tape, ein Mixtape mit Aufnahmen aus den 70er Jahren. Das gerade eben waren die ältesten, das war die Gruppe Pentangle. Zwei Stücke habt ihr jetzt erst gehört, aber es geht jetzt gleich weiter mit mehr Stücken, und zwar von der Steve Miller Band, von Santana aus seinem, wie ich meine, besten Album Karawanserei. Und ganz zum Schluss hört ihr noch die Gruppe Mark Almond aus ihrem Debütalbum. Und Mark Almond, das waren die beiden Begleitmusiker, mit denen John Mayall seine legendäre Aufnahme Room to Move gemacht hat. Also viel Spaß jetzt mit Steve Miller Band, Santana und Mark Almond.

soweit die heutige Ausgabe von Was wir damals so hörten. Schon in der nächsten Woche gibt es eine neue Folge dieser Sendereihe. Gleiche Welle, gleiche Stelle. Am Mikrofon verabschiedet

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1: Ich freue mich, dass ihr auch heute die Sendung Zeit für Blasmusik von Radio Störfunk wieder ausgewählt habt in eurem Sendeprogramm. Und wir werden diese Sendung heute verbringen, hoch auf den Bergeshöhen und tief im schönen Tal. Wir beginnen mit dem Marsch Gruß aus den Bergen, komponiert von František Friszeky, eine Aufnahme der Kitz Böhmische. Und gleich anschließend daran die Blaskapelle Veselka mit dem Walzer Schönes Tal, komponiert von Josef Stuchli.

Die Dettendorfer Betriebsmusik spielt den Lechtaler Marsch von Gottlieb Weißbacher. Und die Windmugger aus dem Elsass hören wir mit der Komposition von Adi Rinner, arrangiert von Charles Thomann, Am Berg oben.

Ich hatte es ja auch schon im Treffpunkt Blasmusik erwähnt, dass ich ein paar Tage in der vergangenen Woche mit meiner Frau und Freunden am Bodensee und im Bregenzer Wald verbracht habe. War sehr erholsam und jetzt habe ich wieder viel Kraft getankt für diese Sendung. Und die nächsten beiden Musikstücke erinnern uns an diesen Kurzurlaub am Bodensee und im Bregenzer Wald. Die Bodensee-Polka von Alexander Pfluger spielt die Musikkapelle Kleiner Odenwald Allemühl. Und dann steigen wir ein ins Wälderbähnle, eine Museumsbahn, die von Bezau nach Schwarzenberg fährt. Auch ein schönes Erlebnis.

Svelterbähnle, so heißt diese Komposition für Alperntrio, von Steffen Burkhardt komponiert und gespielt von der Alperngruppe Rotbachtal. Die Alperner verkörpern den Klang der Berge und auch die nächste Komposition von Timo Bosler und seinen Musikanten erinnern an schöne Tage in den Bergen. Klang der Berge, ein Solostück für zwei Trompeten. Die Solisten sind Timo Bosler und Georg Hiemer.

Auf und ab geht unsere Wanderung, bis wir als Gipfelstürmer den Gipfel erreicht haben. Die flotten Herzfelder spielen die Auf- und Ab-Polka, komponiert von Norbert Gelle, und das Orchester Holger Mück hören wir dann mit der Gipfelstürmer-Polka von Alexander Stütz.

Die jungen Tierseher mit der Gipfelstürmer Polka. Und nachdem wir jetzt den Gipfel erklommen haben, geht's jetzt wieder hinab ins schöne Tal, genauer gesagt ins Murgtal. Dazu hat Franz Meierhofer die Murgtal-Polka komponiert, arrangiert hat sie Michael Kuhn und es spielen für uns die Murgtal-Musikanten.

Das Murgtal im Schwarzwald in der Nähe von Baiersbronn, das zum Wandern einlädt. Wo das Senzetal ist, das weiß ich nicht. Dazu müsste ich beim Komponisten Marco Ackermann nachfragen, der diese Senzetaler Polka geschrieben hat. Wolfi der Vetter und deine Blasmusik haben diese Polka eingespielt.

In der Bergschenke werden wir jetzt einen kurzen Halt einlegen und kehren dort ein. Eine Polka, die Steffen Burkhardt geschrieben hat. Es spielt die Blaskapelle Orfach Böhmisch. Und danach ein Walzer von Jiří Tesařík im Tal mit Vlada Kumpan und seinen Musikanten.

Wir sind jetzt unterwegs im Polauer Gebirge. Eine Polka, die Josef Konieczny geschrieben hat für seine kleine Besetzung Seska.

Mit der Polka durch Schwarzachtal von Engelbert Wörndle beschließen die Nürnberger Böhmische Philharmenka die heutige Sendung Zeit für Blasmusik. Bleibt gesund, macht's gut, bis zum nächsten Mal, euer Gregor Scheer.

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1: Und damit herzlich willkommen zu einer neuen Ausgabe der Störfunk Music History, der Sendung für Live-Mitschnitte aus Süddeutschland und darüber hinaus. Heute mit einem weiteren Mitschnitt vom 2022er Burg Herzberg Open Air. Ihr hört The Magic Mumble Jumble, aufgenommen am 31. Juli.
2: Ah Gott, ist das schön hier zu sein! Es geht euch genauso, ne? Ich hab gesagt, it feels like coming home.

Lasst was hören! Sehr schön. Sehr schön, noch einmal.

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1: Dieses nächste Lied, das heißt Don't Forget. Schön. Geil. Na gut, dann sage ich dazu nichts mehr.

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Ja, Gott. 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

Dankeschön. Wisst ihr, ich bin noch nicht so alt, aber ich bin mit dem Daumen raus schon um die halbe Welt. Und ich habe all diesen Ländern und Kontinenten so viel Liebe und Menschlichkeit erfahren. Die Leute haben mich nicht mal verstanden. Und trotzdem haben wir uns irgendwie verstanden. Die wussten, die haben mich gefühlt. Ich habe sie gefühlt. Und es ist dasselbe, wie wenn neben einem jemand fällt, da schaut man nicht, welche Hautfarbe der hat. Es ist völlig scheißegal. Du kriegst einfach sofort einen Impuls und willst sofort helfen. Und diese Menschlichkeit, die unter all diesem anderen Zeugs liegt, darum geht dieses Lied. Es ist eine Ode an die Menschlichkeit. Glaubt ihr an die Menschlichkeit?

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1: Auf den Frequenzen 97,5 MHz in und um Schwäbisch Hall, 104,8 MHz in und um Crailsheim, im Internet unter www.sankthörfunk.de und weltweit natürlich auch immer in unserer Mediathek eine Woche nach Ursendung nachzuhören.
2: Dankeschön! Das nächste Lied, das geht um die Zukunft. Wisst ihr, meine Mutter hat immer gesagt, wenn du dir in der Zukunft was vorstellst und dran glaubst und hart arbeitest, dann kannst du da auch hinkommen. Ich habe mir nur geträumt, mal hier so vor euch zu stehen und jetzt stehe ich da. Und das gilt auch für uns alle. Die Frage ist, what do you want to see in the future? Take a look into the future. What is it that you want to see?

als wir hierher gefahren sind, da habe ich gesagt, irgendwie, Herzberg is, feels like you're coming home. Like these last 3 years we've been out there and it's been crazy and finally we're coming back home. Yeah. Dieser nächste Song, der ist Home.

wisst ihr, ihr könnt gleich rechts rüberkommen, da haben wir den Merchandise aufgebaut. Ihr zwei, die freuen sich so, die hören gar nicht zu. Ihr zwei, schaut mal, da rechts haben wir den Merchandise hingebaut, da kommen wir gleich hin, schreiben wir euch was rein, okay? Leute, es hat so Spaß gemacht!

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1: Das war eine weitere Aufnahme vom Juli 2022 vom Burgherzberg Open Air. Heute waren das The Magic Mumble Jumble. Eine Stunde Live-Musik ist schon wieder vorbei. Schaltet auch nächstes Mal wieder ein, wenn die Störfunk Music History auf Sendung geht. Am Mikrofon verabschiedet sich euer Musikarchivar, der Björn.
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Ja, herzlich willkommen hier beim Störfleck im Radio Störfunk Schwäbisch Hall und Crailsheim, auch im Internet gut zu finden. Heute produziert von der Akademie der Weltmarktverlierer, und die größten Weltmarktverlierer sind die Soldaten und Zivilisten, die in Kriegen der herrschenden Klasse geopfert werden. Und das ist nicht nur eine Frage, was Russland macht in diesem Krieg, sondern es ist die Frage, was macht die NATO, was macht Deutschland in diesem Krieg. Und ich werde, wie schon ein paar Mal hier, nachweisen, dass dieser Krieg, der hier vom Westen auch mit betrieben wird, die Eskalation wird von uns betrieben und auch finanziert, dass das uns alle angeht. Und jeder von euch und Sie alle müssen sich daran erinnern, an die deutsche Geschichte 1914 und 1939, Feindbild Russland, und dann wurden insgesamt fast 30 Millionen Russen auch ermordet. Das rechtfertigt nicht den kriminellen Überfall Russlands auf die Ukraine, aber das ist die Vorgeschichte. Und der Antikriegstag ist eben gegen jede Art von Militarismus, und in der Sendung heute, wie gesagt, werdet ihr Stimmen hören, die in den öffentlichen Medien üblicherweise nicht vorkommen, und es gibt eben Dutzende von hochkarätigen Experten, die ich seit Jahrzehnten auch kenne und studiere, und ich bin manchmal ganz resigniert, wenn ich sehe, wie unsere Gesellschaft hier in Schwäbisch Hall, meiner Familie, in meiner Umgebung, dass zwei Drittel der Menschen einfach hineintaumeln, und sie lassen sich von dieser Propaganda täuschen. Und wie gesagt, wir wollen von der Akademie der Weltmarktverlierer Licht ins Dunkel bringen, und das Lied von Konstantin Wecker und Hannes Wader, was keiner wagt, das sollen wir wagen, das wagen wir eigentlich jede Woche, und dazu begrüße ich Sie ganz herzlich und freue mich, dass Sie sich eine Stunde Zeit nehmen, zuzuhören.

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1: Ja, dieses berühmte Gedicht von Bertolt Brecht, vertont von Hans Eisler, zeigt den Ansatz meiner heutigen Stunde, nämlich aus der Perspektive der Geschichte zu betrachten, was vor unseren Augen gerade passiert. Und Brecht hat damals schon im amerikanischen Exil gelebt und hat einfach zum Ausdruck gebracht, was man erkennen und spüren kann, wenn man mal in Prag dort an der Moldau stand, was ich schon gemacht hatte. Und da spürt man eben, dass die Herrschenden aller Zeiten haben immer Kriege geführt und die Opfer waren die Bauern. Man spricht auch von Bauernopfer. Und der einzelne Mensch zählt nichts im Stellvertreterkrieg Russlands gegen die Ukraine bzw. der NATO gegen Russland. Und das Entscheidende ist eben hier aus meiner Sicht die Vorkriegsgeschichte. Was war eigentlich vor 2014 in der Ukraine? Eine hybride Kriegsführung der USA. Interessant an dem Begriff, dass der verwendet wird für Russland und natürlich die NATO genau das Gleiche macht. Und mit dem CIA gingen sie ja bis an die Grenze mit 12 Stationen der CIA an der russischen Grenze. Und Zelensky, der auch ein Kriegsverbrecher ist, nicht nur ein Freiheitsheld, und er hat 80.000 Mann aufgeboten in der Ostukraine, um die Krim zurückzuerobern. Wie gesagt, diese Informationen kann jeder nachlesen. Und immer wieder, wenn ich darüber nachdenke, wundere ich mich, wie viel die Leute glauben, wie sehr sie dem öffentlichen Kriegsgeschrei nachlaufen und wie wenig sie bereit sind, Zeit zu opfern für das Wissen. Übrigens am Mikrofon ist Hans Gräf, der ja Jahrzehnte diese ganze Kriegs- und Friedensfrage beobachtet hat, seit meiner Militärzeit 1968 bis zur Friedensbewegung in Heilbronn ab 1980 gegen Atomraketen und so weiter und so weiter. Und im Moment geht es heute speziell um die Sendung. Heute geht es eben um einen Hinweis auf die Antikriegskundgebung und Demo des Schwäbisch-Haller Friedensnetzes unter dem Motto Kanonen statt Butter, Abrüstung und Kriegstüchtigkeit bedeuten Sozialabbau. Und es bedeutet auch, was man hier als Verteidigung bezeichnet, ist selbstverständlich für Russland zugleich sind es Angriffswaffen, die da kommen. Und wenn man weiß, dass die Amerikaner 800 Stützpunkte haben ringsrum um Russland und Russland hat insgesamt ca. 20 solche Militärbasen außerhalb, dann weiß man, wo die imperiale Kriegsgefahr im Wesentlichen herkommt. Und wenn man in den Nahen Osten blickt, wo die USA völkerrechtswidrig, kriminell den Iran, ein altes Kulturvolk, angreifen, natürlich mit einer katastrophalen, autoritär-religiösen Führung, aber das rechtfertigt nicht den Mord an unschuldigen Zivilisten. Und wenn man dann weiß, was im Gaza passiert ist, mit US-Unterstützung und auch mit deutschen Waffen wurden dort Palästinenser ermordet von Israel. Und wenn man weiß, dass das Teil der imperialen Planungen der US-Außenpolitik ist, dann muss man die Stimme erheben und muss vielleicht auch zur Demonstration und zur Kundgebung kommen am 5. Und dazu rufe ich euch und rufe ich sie auf. Kanonen statt Butter, so ist die Parole. Und 5. September, es sprechen dort am Bonhoefferplatz Daniel Bamdadi vom Verein zur Bewahrung der Demokratie, Gewerkschaftssekretär der IG Metall, und Tobias Pflüger von der IMI, Informationsstelle Militarisierung Tübingen. Die IMI ist neben dem Rüstungsinformationsbüro in Freiburg mit Jürgen Gresslin eine ganz wichtige Einrichtung der Friedensbewegung. Und der Tobias war eine Zeit lang Bundestagsabgeordneter der Linken und er ist einer der Experten in Deutschland, die die NATO-Propagandalügen, und ich sage ganz bewusst Propagandalügen, über den angeblichen russischen Angriff sehr kompetent kritisiert. Im Folgenden lese ich das Flugblatt des Friedensnetz Schwäbisch Hall vor. Warum unser Protest? Deutschland landet mit seinen Militärausgaben vor allen anderen europäischen Staaten weltweit auf Platz Nummer 4. Nur die USA, China und Russland geben mehr für Rüstung aus. Die Bundesregierung behauptet, dass höhere Rüstungsausgaben nicht zulasten von Sozialausgaben und Klimaschutz gingen. Die aktuelle Politik beweist das Gegenteil. Mit der sogenannten Gesundheitsreform, das ist keine Reform, Propagandasprache, werden Leistungen der Krankenkassen gekürzt, zum Beispiel höhere Zuzahlung für Medikamente, Einschränkung der Mitversicherung von Familienmitgliedern, der Zugang zu Fachärztinnen wird reglementiert, Krankenhäuser auch in Hohenlohe sind von Kürzungen und damit in ihrer Existenz bedroht. Im Bundeshaushalt wird der Klima- und Transformationsfonds gekürzt. Dadurch fehlen Milliarden, zum Beispiel für die energetische Gebäudesanierung. Gekürzt werden soll auch beim Wohngeld, beim Elterngeld und der gesetzlichen Rente. Rentenhöhe und Eintrittsalter stehen zur Debatte. Die Universität Mannheim schrieb, jeder Euro, der in Panzer, Flugzeuge und Munition investiert wird, fehlt an anderer Stelle, etwa bei der Modernisierung von Strom- und Bahnnetzen, beim Ausbau der Kinderbetreuung, bei der Förderung grüner Technologien. Die Vorstellung, dass der Staat alle diese Ziele gleichzeitig verfolgen kann, verkennt die Realität begrenzter finanzieller und realwirtschaftlicher Ressourcen. Die von Bundeswehrgenerälen und Rüstungslobbyisten ständigen Forderungen nach höheren Militärausgaben sind alle auf Pump, auf Schulden finanziert. Schulden, die unsere Kinder bezahlen müssen. In der Spitze müssen durch neue Kredite zukünftig jährlich 30 Milliarden Euro an Zinsen gezahlt werden. Das wird bei der aktuellen Politik zu Umverteilung, sprich zu massiven Sozialkürzungen führen, während Rüstungsausgaben seit der sogenannten Zeitenwende wachsen. Zitat eines bekannten NATO-Professors, Professor Dr. Carlo Masala von der Universität der Bundeswehr in München. Im Mai 2025 sagt er, im Kampf um die Köpfe wird die Angst geschürt, dass die Russen kommen. Niemand hat es, dieses geheime NATO-Papier, lesen können. Es gibt keine bekannte Quelle, die diesen Angriff Russlands, der völlig chancenlos wäre, auf Europa basiert. Und doch werden die Menschen bei uns damit belogen. Ich zitiere weiter Masala. Die Bundesregierung muss sagen, dass Russland 2029 einen Krieg führen könnte, um die Menschen auf höhere Verteidigungsmaßnahmen, sprich Kriegskosten, einzustimmen. Ein russischer Einmarsch in Deutschland ist für mich ausgeschlossen. Das gilt auch für sehr viele andere Prominente, nicht nur Frau Krone-Schmalz, den früheren NATO-General Kujat. Und viele sagen, das ist wirklich Propaganda. Und das ist es, was mich manchmal fast lähmt und denkt, wie können die Menschen wieder auf so Feindbild Russland hereinfallen wie zweimal in der Geschichte? Am Grunde der Moldau wandern die Steine. Tja, wir fordern. Die Akademie der Weltmarktverlierer ist mit einem Radio-Störfunkstand auch auf der Kundgebung vertreten. Wir fordern keine Mittelstreckenwaffen auf deutschem Boden. Abrüstung der Bundeswehr. Wehrpflicht verhindern. Zwei meiner Enkel werden jetzt schon gemustert, ja. Sozialabbau stoppen. Diplomatischen Einsatz der Bundesregierung zur Beendigung des Ukraine-Krieges und eine stabile europäische Friedensordnung mit gleicher Sicherheit für alle Seiten. Gleiche Standards bei Völkerrechtsverletzungen, keine Doppelmoral und Doppelstandards, wie es die USA und Russland dem Beispiel zeigen. Keine politische, militärische Unterstützung des völkerrechtswidrigen Angriffs auf Iran, Libanon und Palästina. Frieden und Sicherheit für alle in Palästina und Israel. Soweit der Aufruf und jetzt kommt wieder ein bisschen Musik. Ich hoffe, dass diese Informationen Sie dazu bewegen, darüber nachzudenken und vielleicht auch bei der Kundgebung gegen den Krieg, gegen jeden Krieg auch mitzumachen. Am 5. Samstag, den 5. September um 11 Uhr.

0: Ja, das war dieser wunderbare Appell von Rainer von Vielen. Nieder mit den Mauern in den Köpfen. Und das ist ja das Herrschaftsinstrument Nummer eins auf der ganzen Welt, die Spaltung der Gesellschaft. Die Spaltung in Arme und Reiche, in Nord und Süd, in Linke und Rechte, in Oben und Unten und in Wissende und Nichtwissende. Und das Herrschaftsinstrument der Medienmanipulation ist gerade in den kapitalistischen Demokratien weit entwickelt, weil es ihnen gelingt, so ein Feindbild wie Russland, obwohl die NATO selbst Stufe für Stufe ab 1997 die Eskalation in der Ukraine vorbereitet hat. Das ist historisch nachgewiesen, das ist keine Verschwörung. Eher ist eine Verschwörung, was von oben kommt. Und dass nicht mehr Menschen bei uns sich selbst ein Bild machen oder anfangen nachzudenken, das ist unsere Aufgabe und die wollen wir auch mit dieser Kundgebung wieder ändern. Und mit der Akademie der Weltmarktverlierer wollen wir ja diesen Zusammenhang herstellen, dass Menschen anfangen, ihre wunderschöne private Freizeit, Kultur, Kunst, Musik auch ein bisschen zu nutzen. Ich gönne jedem dieses wunderbare Leben. Ich bin ja auch dabei. Ich spiele auch mit bei den Freilichtspielen und ich singe in Chören. Aber das zweite menschliche Auge, der Kopf, muss hinschauen auf die Geschichte und aus der Geschichte lernen, heißt eben, dass wir dem, was die eigene Seite zur Kriegseskalation beiträgt, dass wir das erkennen. Und das steht ja ganz oben von diesem US-Imperator Trump. 5% der Wirtschaftsleistung soll für Krieg ausgegeben werden. Niemals wurde es diskutiert bei uns im Parlament. Niemals hat es eine Abstimmung gegeben, irgendwo auf der Welt, sondern der NATO-Diktator, sage ich mal, der hat es festgelegt und die westlichen Regierungen rennen hinterher und glauben dem, was diese Thinktanks sich ausgedacht haben mit der Ukraine, mit dem Thema Eurasien. Der Autor und früher Sicherheitsberater Pschaschinski hat in seinem Buch Die neue Weltordnung, hat er das ganz genau beschrieben, 1997, und jeder kann es lesen. Aber warum lest ihr nicht? Warum lesen die Menschen das nicht? Das ist eben das Rätsel. Jetzt kommt einer, der nicht nur viel gelesen hat, sondern der viel erlebt hat, und das ist einer der renommiertesten deutschen Politiker der Nachkriegszeit, Oskar Lafontaine. Seine Biografie ist ein Beleg für Geradlinigkeit und Standfestigkeit. Und was er in seiner Abschiedsrede im saarländischen Parlament damals gesagt hat, vor 3 Jahren, glaube ich, habe ich jetzt noch in den Ohren. Und jetzt hören Sie das neueste Interview mit Oskar. Und bitte hören Sie gut zu, wie er einfach erzählt aus seinem Leben, über 80 Jahre und so weiter und so weiter.
1: Woher kommen Kriege? Und da war mir irgendwann ja klar, das kommt ja nicht aus dem Volk heraus. Denn jetzt kein sibirischer Bauer will mit einem ukrainischen Bauern Krieg führen. Wie soll der auf die Idee kommen? Das ist ja eigentlich unvorstellbar. Und auch kein iranischer, was weiß ich, Händler will mit einem US-Büroangestellten Krieg führen. Das Volk will keinen Krieg. Es sind immer nur die herrschenden Schichten. Und jetzt kommt eben dann auch die linke Politik mit ins Spiel. Der Ukraine-Krieg ist ein Krieg der US-Waffenindustrie. Das ist dokumentiert. Auf Seite 1 der New York Times stand vor Jahren, dass eben als die USA ihr Versprechen einlösen wollten, die Waffen, die NATO nicht nach Osten auszudehnen, hat natürlich die Waffenindustrie gedacht, oh, das ist ja dann doch nicht so gut für uns, und haben sie ein Komitee gegründet zur NATO-Osterweiterung und haben auch das bezahlt und natürlich auch Kongressabgeordnete und Senatoren gewonnen. Die sind ja alle mehr oder weniger auf Spenden der Waffenindustrie angewiesen. Das ist ja wie in keinem anderen Land der Welt. Deshalb haben sie auch den höchsten Rüstungsetat aller, Kriegsetat, muss man ja sagen, aller Länder der Welt. Und dann haben die sich durchgesetzt, weil, obwohl die Russen 30 Jahre lang gesagt haben, das könnt ihr nicht machen, sie dann anfingen, die NATO auszuweiten. Das ist aber ein verharmlosendes Wort. Da könnten wir jetzt über die Sprache reden. Bis dann fingen sie an, Raketen und US-Soldaten an der Grenze Russlands zu stationieren. Und das war der Punkt, wo dann die Russen gesagt haben, ihr wollt doch nicht, dass wir Raketen und Soldaten in Mexiko an eurer Grenze stationieren oder in Kanada an eurer Grenze. Wieso glaubt ihr, ihr könntet das bei uns machen? Also der Krieg hier, der Ukraine-Krieg ist entgegen allen Lügenerzählungen, die in den Medien hier in Deutschland verbreitet werden, ein Krieg der US-Waffenindustrie. Es gab mal einen Franzosen, der hieß Jean Jaurès, das war ein Vorsitzender der Sozialistenpartei in Frankreich, der wurde kurz vor dem Ersten Weltkrieg ermordet, weil er auch ein Kriegsgegner war und überall gegen den Krieg geworben hat. Der hat ein berühmtes Wort gesagt: Der Kapitalismus trägt den Krieg in sich wie die Wolke den Regen. Und dieses Wort kommt mir in den Sinn, wenn ich die Frage zu beantworten habe, warum haben wir überhaupt diesen unglaublich sinnlosen Krieg in der Ukraine? Und das ist die US-Waffenindustrie. Und wenn man daraus eine politische Forderung ableitet, ungezählte wirtschaftliche Aktivitäten sollen privat organisiert sein, weil das sich als besser erwiesen hat. Aber die Rüstungsindustrie darf nicht privat organisiert sein, denn, ich sage es mal provozierend, ich kann mir nicht vorstellen, dass die Rüstungsindustrie Chinas dem Xi sagt, was er zu tun hat. Ich kann mir auch nicht vorstellen, dass die Rüstungsindustrie Russlands dem bösen Putin sagt, was er zu tun hat. Ich weiß aber, dass die Rüstungsindustrie in den Vereinigten Staaten den US-Präsidenten in vielerlei Hinsicht sagt, was sie tun sollen über die Beeinflussung der Senatoren und Abgeordneten und über große Wahlkampfspenden. Und was läuft jetzt? Jetzt läuft der NATO-Gipfel in der Türkei. Da geht es darum, dass Trump den Europäern immer wieder droht, ihr müsst mehr Rüstungsgüter kaufen, ihr müsst mehr Waffen bei der US-Waffenindustrie kaufen. Das ist ja jetzt das Zentrum der Politik in der NATO, das kann man jeden Tag lesen. Ob sich jeder darüber klar ist, was da eigentlich passiert, weiß ich nicht, muss man bezweifeln. Nein, der Trump hat gesagt, ich drohe denen ordentlich, ich sage denen, also wir haben euch beschützt. Und ihr müsst immer mehr Geld für die US-Waffenindustrie ausgeben, denn da muss man ja auch im Laufe der Jahre dahinter kommen. Ich dachte immer, Rheinmetall ist eine deutsche Firma, weil die Aktien von Rheinmetall haben sich ja verzwanzigfacht. Das ist ja ein schönes Geschäft für diese üblen Burschen, die dann eben da am Krieg verdienen. So, aber Rheinmetall, ja, wer ist da der stärkste Aktionär? Dreimal darf man raten, BlackRock. Nicht, und wer war bei BlackRock beschäftigt? Irgendwie müssen wir mal fragen, wer bei BlackRock beschäftigt war. Und wer wird also, wenn die Ukraine total zerstört ist, die Ukraine wieder aufbauen? Unter anderem BlackRock. Das heißt also, der Herr Merz will natürlich das nicht. Das ist zufällig so. Aber zufällig ist es so, dass seine Politik also auf jeden Fall ganz im Sinne von BlackRock ist. Nicht zuletzt jetzt auch die Rentenprivatisierung. Denn alle Finanzdienstleister freuen sich, wenn die Beiträge der Rentner in die Finanzindustrie fließen. Und wer ist da einer der Hauptnutznießer? BlackRock. Also diese kindische Vorstellung, dass manchmal Politiker im Interesse eines Unternehmens sehr rührig sind, scheint irgendwie zu stimmen.

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0: Ja, zuletzt hörten Sie eines der schönsten Antikriegslieder, übertragen von Hannes Wader. Hier haben Sie zwei verschiedene Aufnahmen, habe ich zusammengefügt. Der stammt aus England von Eric Boggle, The Green Fields of France, und es besingt die Situation in Verdun und in diesen Bereichen, wo im Ersten Weltkrieg in einer Materialschlacht, in einem Abnutzungskrieg Hunderttausende gestorben sind. Beim Kampf um ein paar Quadratmeter. Und genau dasselbe findet jetzt gerade statt in der Ostukraine. Und wie schon gesagt, der Friedensvertrag, die Friedensvereinbarung in Istanbul im April 2022 wurde von der NATO verhindert. Das ist geschichtlich unbestreitbar und bis heute eine große Frage. Die Welt hat vor ein paar Tagen veröffentlicht das originale Geheimpapier. Man kannte das schon länger. Das hat die Emma, die Zeitschrift, die Frauenzeitschrift, hat es veröffentlicht 2023, glaube ich. Und bei uns ist es einfach so, dass die NATO eine Veranstaltung ist, eine Institution, die nach dem Prinzip von George Orwell 1984 lebt. Und nicht umsonst hat ja Herr Trump seinen Kanal Truth Social, soziale Wahrheit, betitelt. Reine Lüge. Und diese bei 1984, da gibt es ja ein Wahrheitsministerium. Und schaut euch das mal an, die Parallelen zur Doppelmoral, zur Verkehrung der Welt, die man auch bei Rainer Mausfeld in seinen Büchern wirklich genau lesen kann. Jeder von euch kann es lesen, was da passiert in unserer Demokratie. Und wie gesagt, dieses Lied von Eric Boggle wurde hier in der deutschen Version, drei Strophen, gesungen. Und jetzt im Folgenden kommt Teil eines Gesprächs zwischen Sigi Huubele, einem der wichtigsten Friedenskämpfer in Schwäbisch Hall, früherer DGB-Vorsitzender und ein unermüdlicher politischer Mensch, demokratisch aktiv als linker Mensch. Im Gespräch ist er hier zu hören mit meinem Kollegen Rolf, und da aus der letzten Sendung der Akademie bringe ich jetzt einige Minuten euch zu Gehör. Weiterhin, ja, viel Vergnügen kann man nicht sagen, aber gute Informationen und unterhaltsame Musik hier im Radio Störfunk. Entschuldigung.
1: Stadt Butter. Lass mal wissen, was geschieht am 5. September, am Samstag?
2: Also am 5. September treffen wir uns ja zu unserer Kundgebung und Demonstration auf dem Bonhoeffer Platz in Schwäbisch Hall ab 11 Uhr. Und wir beginnen dann unseren Tag eigentlich oder unsere Veranstaltung mit einer kleinen Demonstration, so dreiviertel Stunde vielleicht, durch Schwäbisch Hall. Wir werden diesmal auch angeführt von einer großen Samba-Gruppe. Das heißt, also das Ganze wird etwas auffälliger wie in den letzten Jahren. Und wir treffen uns dann so gegen 12 Uhr auf dem Bonhoeffer Platz wieder. Und dort gibt es dann zuerst mal Infostände von verschiedenen Organisationen.
1: Also, ja, auch vom Radio Störfunk, das darf ich schon mal an der Stelle sagen.
2: Auch Störfunk, aber auch zum Beispiel die Gewerkschaft Erziehung und Wissenschaft hat einen kleinen Stand. Dann wird die Deutsche Friedensgesellschaft, dann die Deutsche Friedensgesellschaft, Vereinigte Kriegsdienstgegner, die werden Infostand machen, wobei sicher das Thema Einführung der Wehrpflicht eine Rolle spielen wird. Und es gibt sicher noch, ist noch nicht alles abgeklärt, noch andere Organisationen, die da auf dem Infostand oder auf diesem Platz sein werden.
1: Ja, das Glücksrad, Sigi, wenn ich das nur ergänzen darf, das Glücksrad werde ich auch mitbringen, da kann man wieder gewinnen. gell?
2: Ja. Mal gespannt, wer überhaupt in dieser Auseinandersetzung gewinnt. Also da sehe ich momentan nur Verlierer, zumindest Verlierer auf der Seite, wo ich mich eigentlich auch sehe als langjähriger Gewerkschafter und aktiver Mensch in der Friedensbewegung und so weiter und so fort. Aber nochmals zu unserer Veranstaltung am 5. September ab 11 Uhr. Es gibt dort auch zwei Hauptreden, die für uns in engem Zusammenhang stehen, eigentlich mit diesem Untertitel Kanonen statt Butter, Aufrüstung und Kriegstüchtigkeit bedeuten Sozialabbau. Und es wird da sprechen der Daniel Bamdahadi, der bei der IG Metall in Baden-Württemberg als Gewerkschaftssekretär beschäftigt ist, aber gleichzeitig einen sehr großen Arbeitsschwerpunkt hat bei dem Verein zur Bewahrung der Demokratie. Und Daniel Bamdahadi, vielleicht ganz kurz noch dazu, ist vielleicht ein Begriff für diejenigen, wo sie ein bisschen tiefer mit Informationen beschäftigen als das, was im Haller Tagblatt steht. Der Daniel Bamdahadi, der kämpft ja seit langer Zeit schon für seine deutsche Staatsbürgerschaft. Er kommt aus einer iranischen Familie und es wird ihm ja verweigert, weil man ihn, wie es momentan Richtung Dobrindt ja so und so landesweit der Fall ist, dargestellt wird als Verfassungsfeind oder als jemand, der sich eben nicht zur Bewahrung der Demokratie, sondern eher Demokratie gefährdend sei, was ein absolutes Unding und eine Unverschämtheit ist. Und dann spricht auch noch der Tobias Pflüger von der Informationsstelle Militarisierung in Tübingen, der ein sehr profunder Kenner eigentlich auch der ganz konkreten Diskussion ist, Drohnen, weitere Beteiligung an den Kriegsgeschehnissen in der Ukraine. Und Tobias Pflüger war ja auch einige Zeit Bundestagsabgeordneter der Linken in Berlin. Ja.

0: vielen Dank. Ich grüße Sie sehr herzlich. Wir gucken mal eben vielleicht, ne, damit das alles okay ist. Also, das Feindbild Russland, der Krieg in der Ukraine, die US-Airbase Rammstein, wie kommen wir zu Frieden in Europa? Manche Dinge sind so einfach und gleichzeitig so schwer. Jeder halbwegs mit Verstand und Empathie ausgestattete Mensch wünscht sich Frieden. Zusammenleben, friedliches Zusammenleben mit anderen Menschen. Und wenn man sich an ein paar Regeln halten würde, die alle darauf hinauslaufen, dass man das eigene Wohlergehen nicht zulasten anderer aufbaut, sondern auf Ausgleich und auf Kompromiss bedacht ist, dann müsste es einigermaßen funktionieren. In kriegerischen Zeiten wie diesen, und wie soll man die anders nennen als kriegerisch, wenn in unserem Land aus der ursprünglich angestrebten Verteidigungsfähigkeit von jetzt auf dann plötzlich Kriegstüchtigkeit geworden ist und das Verteidigungsministerium in den USA seit einer ganzen Weile schon Kriegsministerium heißt. Also in kriegerischen Zeiten wie diesen gibt es für Bürger, die politischen Entscheidungsträgern letztlich ausgeliefert sind, auch in Demokratien. Und die mit diesem Kurs nicht einverstanden sind, für die gibt es nur zwei Möglichkeiten. Entweder zu verzweifeln und zu resignieren oder aber sich zu Wort zu melden und sich nicht zu verstecken. Schweigende Mehrheiten spielen keine rühmliche Rolle in der Geschichte. Wer sollte das besser wissen als Menschen in Deutschland? Das Abdriften in schweigende Mehrheiten schadet meiner Meinung nach demokratischen Systemen viel mehr als die ständig beschworenen Angriffe von außen. Das kriegen wir gut alleine hin. Wer den Wert demokratischer Gemeinwesen anerkennt, der ist sozusagen verpflichtet, nicht zu resignieren. Und die große Aufgabe scheint mir zu sein, junge Menschen, Heranwachsende, in diesem Sinne zu stabilisieren und sie so umfassend wie möglich mit Informationen zu versorgen, damit sie in der Lage sind, sich auf dieser Basis eine eigene Meinung zu bilden, selber zu denken und nicht auf sogenannte Narrative angewiesen zu sein. Der Begriff betreutes Denken ist mir neulich untergekommen, der das ganz gut trifft, was in unserem System nichts zu suchen hat. Und damit sind wir schon beim Feindbild Russland. Wenn man den großen historischen Bogen schlägt, dann hat es nur eine sehr kurze Phase gegeben, in der Russland bzw. die Sowjetunion im politischen Westen nicht als Feind anerkannt war. Da allerdings war das Feindbild Russlands dann von jetzt auf dann verschwunden und spielt überhaupt keine Rolle mehr. Diese Zeit ist mit dem Namen Michail Gorbatschow verbunden, dem letzten Präsidenten der Sowjetunion, und einer sowjetischen Innenpolitik, die durch die Begriffe Perestroika und Glasnost geprägt war, also Umbau und Transparenz. Davor und danach sah die Sache anders aus. Davor sorgte der Kalte Krieg dafür, in Russland bzw. der Sowjetunion das Reich des Bösen zu sehen, den Feind, den es einzudämmen galt. Und danach, locker formuliert, sind wir in Deutschland von der Gorbi-Manie in eine Putin-Phobie gerutscht. Statt die Chancen zu nutzen, die vor allem Putins erste Amtszeit nachweislich geboten haben, aber das wäre ein eigenes Thema. Nur wenige Sätze dazu. Wenn der damals neue russische Präsident Putin vom Westen insgesamt ernst genommen worden wäre, mit seinen ausgestreckten Händen und seinen zahlreichen Angeboten zur Zusammenarbeit, sowohl wirtschafts- als auch sicherheitspolitisch, dann sähe die Welt heute anders aus. Davon bin ich fest überzeugt. Aber so lief es nicht. Zum einen wurde Putin in erster Linie als ehemaliger KGB-Agent wahrgenommen, was für sich betrachtet erstmal gar nichts heißt. Des Weiteren waren weite Teile des Westens der Auffassung, Russland als zusammengekrachte Supermacht nicht mehr ernst nehmen zu müssen. Und das scheint mir das Wichtigste zu sein, die Hybris, mit der westliche Entscheidungsträger der Welt verkündeten, den Kalten Krieg gewonnen zu haben. Ein kalter Krieg ist nur dann wirklich vorbei, wenn sich beide Seiten als Gewinner fühlen dürfen, sonst ist er nicht vorbei. Das ist Teil des Problems. Der Westen ist zu echten Kompromissen nicht mehr in der Lage, weil er die eigene Weltsicht für alternativlos hält und diese mit missionarischem Eifer vertritt. So, wo stehen wir heute? Am Feindbild Russland wird politisch und medial in einer Intensität gearbeitet, die ich nach all den historischen Erfahrungen gerade in Deutschland nicht für möglich gehalten hätte. Die Russen kommen. Das ist der neue alte Schlachtruf bei uns. Dabei fällt schon gar nicht mehr auf, dass diese Behauptung einen logischen Bruch in der Argumentation entlarvt. Denn einerseits heißt es, wenn vereinzelt gewarnt wird, Russland könnte als Atommacht auf immer mehr und immer weitreichendere Waffensysteme für die Ukraine scharf reagieren, auch was die drohen ja nur. Und Russland ist ja eigentlich auch schwach und marode und wird durch die Sanktionen ja auch täglich schwächer. Andererseits werden der Bevölkerung allen Ernstes diese angeblichen russischen Eroberungspläne vorgesetzt. Also was denn nun? Entweder ist Russland schwach und ausgemergelt oder aber in der Lage, diverse NATO-Länder mal ebenso zu überrollen. Bei genauerem Hinsehen stellt sich ganz schnell heraus, dass es sich nicht um seriöse Bedrohungsanalysen handelt, sondern um Stimmungsmache, damit die Unterstützung der Bevölkerung für die Waffenlieferungen an die Ukraine nicht verloren geht.
1: Ja, kurzfristig habe ich Professor Gabriele Krone-Schmalz hier zu Gehör gebracht, weil sie ja in den öffentlich-rechtlichen Medien nicht zu Wort kommen. Sie ist eine der profundesten Russlandkennerinnen, war früher Korrespondentin der ARD in Moskau und eine wirkliche Expertin in der Ukraine-Frage. Und ich möchte Ihren Hinweis nochmal aufgreifen, dass es ab 2001 nach der Rede von Präsident Putin im Bundestag von allen umgejubelt, dass es von da an bergab ging, und das ist Teil der US-NATO-Politik. Und dass die Europäer mitmarschiert sind, ist nicht zu fassen, denn hinter dieser Invasion in Eurasien stecken wirkliche Wirtschaftsinteressen. So wie Oskar Lafontaine vorher schon gesagt hat, Militärinteressen, es sind Gasinteressen, es sind Wirtschaftsinteressen. Und man sieht doch, welche Politik Trump macht im Sinne des US-Imperiums. Und es muss doch jedem zu denken geben. Und auch die Politik, Regime Change in Kiew, ist doch nur zu offensichtlich. Die NATO wurde entgegen der Zusagen von 1991 von 16 auf 30 Mitglieder erweitert. Und das ist aus Sicht der Russen natürlich bedrohlich, so sehr es auch die Freiheit der Länder ist, natürlich das zu machen. Nur die Kriegsursache ist allein der Vormarsch in die Ukraine. Und das ist die Ursache des Krieges und nicht, dass Putin Europa erobern will. Und das ist falsche, unbelegte Feindbildpropaganda. Wie gesagt, Frau Krone-Schmalz habe ich vorgespielt. Ich habe auch einen Hörbeitrag von Ex-NATO-General Kujat hier, der genau auch erzählt was und berichtet, was aus seiner Erfahrung heraus da wirklich passiert. Und er war ja Vorsitzender des NATO-Russland-Rates und war ein Insider der Politik. Und auch er hat bei unseren Medien keine Chance, zu Wort zu kommen. Und das ist das Problem unserer Demokratie, was ihr oder die meisten von Ihnen gar nicht glauben oder einfach nicht erkennen wollen, dass wir manipuliert werden und wirklich namhafte Zeugen wie Peter Scholl-Adeor, von Donani, ein Dutzend Experten, John Mearsheimer und viele internationale Wissenschaftler sehen dieses Kriegsgeschehen und die Vorgeschichte ganz anders als das, was uns vermittelt wird. Und warum, Leute, warum wacht ihr nicht auf? Warum hört ihr das nicht an? Vielleicht muss ich mich entschuldigen, dass ich hier zu viele Informationen mache, zu wenig Unterhaltungsmusik, aber ich habe 60 Minuten und ich habe hier so viele hervorragende Informationen vorliegen, dass ich einfach versuche, das einigermaßen unterhaltsam vorzutragen, aber es führt eben kein Weg dran vorbei. Ich hatte auch hier glücklicherweise im Haller Tagblatt einen Leserbrief veröffentlicht. Hiroshima mahnt uns vor Kriegseskalation. Sie können das gern nachlesen, Haller Tagblatt vom Montag, 24. August. Ich habe viele andere Bücher hier. Also die Informationen, zum Beispiel der Wochenzeitung Freitag oder das Forum Friedensinitiative oder ein interessantes Buch, was ich gerade begonnen habe zu lesen, ist Wem diente Jeffrey Epstein? Das System aus Macht, Kontrolle und Erpressung. Und ich sag's euch, da braucht ihr keinen Tatort mehr. Da könnt ihr gucken, wie unsere Eliten funktionieren, die am Beispiel Personen von Trump und Merz in ihrer Doppelmoral so offensichtlich sind, dass, ich glaube, die meisten Leute das schon ahnen. Dass sie dann aus Verzweiflung und Protest AfD wählen, ist natürlich die nächste Katastrophe. Ihre Kritik müsste sowohl gegen AfD sein, wo zwei Drittel Protestwähler sind, ja, gegen die Berliner und Brüsseler Politik. Aber die Berliner-Brüsseler Politik macht sich die AfD zunutze und lenkt sozusagen die Kritik gegen die AfD. Und das ist auch zwingend notwendig, wenn man dieses völkische Parteigefüge sieht, was jetzt am 6. September einen Wahlerfolg bekommen wird. Und wo wir alle natürlich auch dagegen sind. Und zum Beispiel

Zwei Artikel der Wochenzeitung Freitag. Der Freitag möchte ich noch hinweisen. Letzte Woche kam ein Aufmacher hier, Geheimpolizei vor der Tür. Der Innenminister will Verfassungsschutz und BND reformieren. Dafür bricht er mit Lehren aus der deutschen Geschichte. Das heißt, er führt eine Art politische Polizei ein und einen Geheimdienst, der nicht mehr kontrollierbar ist. Ein anderer Artikel, ein paar Wochen vorher, befasst sich mit der Frage, wie die Zeitenwende, die Militarisierung, die Demokratie tötet. Und das erleben wir auch. Die Meinungsfreiheit und auch die demokratischen Strukturen werden vom Staat verfolgt in einer nie dagewesenen Weise unter dem Vorbehalt, Russland greift an. Ein wichtiger, großer Artikel, auf den ich nochmal hinweise, vom 28. Mai. So soll Europa zu Sparta 2.0 werden. Der Ökonom Moritz Schularik und vier bestens vernetzte Lobbyisten rufen zu einer historischen Aufrüstung und einer Großmacht Deutschland und für dessen Industrie auf. Schularik ist seit 2023 Präsident des Kiel-Instituts für Weltwirtschaft. Ein rühriger Antreiber der Aufrüstung. Schon die Grundgesetzänderung, die es der Regierung ermöglicht, zugunsten unbegrenzter Waffenkäufe die Schuldenbremse zu lockern, hat er geistig mit vorbereitet. Im Juni 2024 veröffentlichte er mit dem konservativen britischen Historiker Ferguson einen Aufrüstungsappell in der FAZ. Und er agiert in Verbindung mit vier weiteren bekannten Menschen. Sie haben ein Manhattan-Projekt vorgeschlagen, das Deutschland und Europa in die Lage versetzen soll, sich künftig ohne US-Hilfe zu verteidigen. Wie beim Bau der Atombombe in Los Alamos sollen sämtliche Ressourcen in Politik, Wissenschaft und Wirtschaft mobilisiert werden, um ein historisches Aufrüstungsprogramm durchzusetzen auf dem Rücken der Menschen und der Bevölkerung. Das ist besonders hier bei der Drohnenaufrüstung jetzt natürlich modern. Und da werden ja Illusionen geweckt, Ukraine könne Russland besiegen. Und das ist natürlich eine üble Falle dieser Industrie-Wirtschaftslobbyisten. Ein besonders wichtiger Vertreter ist Thomas Enders. Er verkörpert den militärisch-industriellen Komplex, der ehemalige

Fallschirmjäger und Major der Reserve, war Chef verschiedener Airbus und so weiter Betriebe und Mitglied des Planungsausschusses des Bundesverteidigungsministeriums, ist Mitglied der CSU am Tegernsee. Und dann ist noch hier zu nennen Jeanette zu Fürstenberg, gehört zum Europäischen Hochrat, Europadirektorin des US-Risikokapitalgebers General Catalyst. In dieser Funktion steuert sie mit Investments von 1 Milliarde Euro jährlich die deutsche Start-up-Szene, vor allem im Militärbereich. Dann der dritte oder vierte im Bund ist dann Ex-Telekom-Chef René Obermann. Er ist im Amt, Vorsitzender des Verwaltungsrats bei Airbus, war Geschäftsführer des New Yorker West Investors Warburg Pincus und er hat, wie gesagt, sehr viele Beziehungen. Er ist bei Allianz, ThyssenKrupp, überall ist er im Aufsichtsrat vertreten. Dann gibt es noch einen Nico Lange, ehemaliger Zeitsoldat, der Kriegserfahrung hat in Kosovo bei dem ersten NATO-Einsatz. Und eben der wichtigste ist Moritz Schularik, der Eintreiber des ganzen, Professor für Makroökonomie. Wie gesagt, diese Herrschaften treten bei uns auch in den Medien gar nicht so sehr in den Vordergrund, aber sie sind dabei, unser Wirtschaftssystem zu militarisieren in einer Art und Weise, dass man Angst haben muss über die Zukunft Deutschlands. Das war die Akademie der Weltmarktverlierer als Störfleck in der Woche vor dem Antikriegstag und vor der Kundgebung am 5. September. Ich hoffe, wir sehen uns dort.

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2: Mit Christian Riedel. Bundesfinanzminister Klingbeil verteidigt seine Steuerreform. In Nordrhein-Westfalen gibt es einen erneuten Angriff auf die Energieinfrastruktur. Und mehr als 180 Prominente verteidigen den US-Schauspieler Ruffalo. Das Bundeskabinett hat die Reform der Einkommensteuer verabschiedet. Die Pläne von Finanzminister Klingbeil sollen vor allem Familien mit Kindern und Menschen mit kleinen und mittleren Einkommen entlasten. Zur Gegenfinanzierung soll unter anderem die Reichensteuer für sehr hohe Einkommen früher greifen. Der SPD-Politiker Klingbeil kritisierte das CDU-geführte Wirtschaftsministerium. Der Finanzminister bezog sich auf einen Brief des Ministeriums an sein Ressort, in dem unter anderem zusätzliche Maßnahmen gegen die kalte Progression gefordert wurden. Er verwies im Deutschlandfunk darauf, dass der Koalitionsausschuss die Pläne seines Ministeriums gebilligt hat.
3: Dass ich mir mehr hätte vorstellen können, dass die beiden Konzepte zur Einkommensteuer, die ich vorgelegt habe, dass die größer waren, aber dass sie eben bedingt hätten, dass die Union bereit ist, auch zum Beispiel bei der Erbschaftssteuer oder bei der Steuer eben für reiche Menschen, dass man da mehr macht. Das wäre die Grundvoraussetzung gewesen. Wir können nicht die Haushaltslöcher größer machen, aber am Ende war klar, wir arbeiten mit den 10 Milliarden. Das ist die Summe, auf die wir uns einigen konnten.
2: Bundesfinanzminister Lars Klingbeil, SPD. Ein Vorfall an einem Umspannwerk in Nordrhein-Westfalen hat massive Kraftwerksabschaltungen ausgelöst. Die Kohlekraftwerke Niederaußem und Neurath mussten nach Angaben des Energiekonzerns RWE größtenteils vom Netz gehen. Grund war ein Kurzschluss an einem Umspannwerk. NRW-Innenminister Reul sprach von einem Anfangsverdacht verfassungsfeindlicher Sabotage. Drei Kraftwerksblöcke sollen laut RWE im Laufe des Tages wieder Strom einspeisen, zwei weitere erst am Wochenende. Der Betreiber des Umspannwerkes Amprion erklärte, dass die allgemeine Stromversorgung zu keinem Zeitpunkt beeinträchtigt war. Bereits gestern hatten Unbekannte in der Nähe des brandenburgischen Kohlekraftwerks Jenschwalde Kurzschlüsse an Höchstspannungsleitungen verursacht. Die Polizei ermittelt unter anderem wegen Terrorverdachts. Außenminister Wadefuhl will heute seine EU-Kollegen über die bisherigen Erkenntnisse zum Anschlagsversuch am Flughafen Leipzig-Halle informieren. Die Bundesregierung macht Russland dafür verantwortlich und hat als Reaktion unter anderem die Schließung des russischen Generalkonsulats in Bonn sowie des Kulturzentrums Russisches Haus in Berlin angeordnet. Der Historiker Jan Stöckmann sagte im Deutschlandfunk Kultur, dass nach seinem Gefühl zwischen der Analyse und der Reaktion der Bundesregierung eine Lücke klafft.
4: Wenn man dann feststellt, dass es ja offensichtlich Wegwerfagenten waren, die hier am Werk waren und andererseits dann gegen die diplomatischen Vertretungen vorgeht, also offiziell akkreditierte russische Vertreter in Deutschland, dann passt das nicht so wirklich zusammen, denn diese Wegwerfagenten sind in der Regel eben keine russischen Staatsbürger, sondern häufig gewöhnliche Kriminelle, die dafür eine Zahlung vor allem auch über Kryptowege erhalten.
2: Der Historiker Jan Stöckmann von der Deutschen Gesellschaft für Auswärtige Politik. Eine Woche nach der Sturzflut im Himalaya ist die Zahl der Todesopfer in Nepal auf über 1.100 gestiegen. Der Großteil der Leichen konnte bisher nicht identifiziert werden. China hatte zuletzt von 16 Opfern auf der tibetischen Seite berichtet. Das ganze Ausmaß der Katastrophe ist weiterhin unklar. Mehr als 5.000 Menschen werden noch vermisst. Lena Bodewein.
5: Nach wie vor suchen Rettungskräfte fieberhaft nach Hunderten von Arbeitern, die im Tunnelnetz der zerstörten Wasserkraftwerke eingeschlossen sind. Einige sind schon tot geborgen worden, aber für andere bestünde noch Hoffnung, sagen Fachleute. Auch in anderen Bereichen werden Vermisste gesucht. Mit Spürhunden arbeiten Helfer sich durch Geröll und Matsch. Hubschrauber der Armee sind nach wie vor im Einsatz. Unterdessen warnt die Weltgesundheitsorganisation davor, dass durch verunreinigtes Wasser Seuchen ausbrechen können, Cholera und andere Durchfallerkrankungen.
2: Mehr als 180 prominente jüdische Künstler und Wissenschaftler, darunter die Regisseure Todd Haynes und Joel Cohen, haben einen offenen Brief zur Unterstützung von US-Schauspieler Mark Ruffalo unterzeichnet. Ruffalo hatte in den sozialen Medien auf die Verbindungen zwischen Paramount Skydance und der Tech-Firma Oracle hingewiesen. Oracle liefert seit langem Software an die israelischen Streitkräfte und die Regierung. Paramount beschuldigte daraufhin Ruffalo, antisemitische Klischees zu bedienen. Der Brief weist die Anschuldigungen als Teil einer so wörtlich empörenden Verleumdungskampagne zurück und fordert ein Ende der falschen und gefährlichen Instrumentalisierung von Antisemitismusvorwürfen.
1: Das Wetter.
2: Heute gibt es im Norden und Nordwesten zeitweise schauerartigen Regen und vereinzelte Gewitter. Sonst wechseln sich Sonne und Wolken ab und es bleibt meist trocken. Die Höchstwerte liegen zwischen 19 und 26 Grad.
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1: Heute am Mikrofon mit Hanna und Madeline zu einem Thema, bei dem die meisten von euch eigene Erfahrungen haben werden. Jährlich machen nämlich in Deutschland rund 1,5 Millionen Menschen ihren Führerschein. Dabei werden wohl die meisten sowohl gute als auch schlechte Erfahrungen gesammelt haben. Wir werden euch heute ein bisschen darüber informieren, wie es aktuell mit dem Führerschein aussieht und was uns vielleicht auch für Neuerungen erwarten. Und wir werden selbstverständlich auch über unsere eigenen Erfahrungen berichten. Nach einer kurzen Pause geht es dann auch direkt los.

0: Ihr hört den Störmelder mit Hanna und Madeline. Wir beschäftigen uns mit der aktuellen Lage rund um das Thema Führerschein. Madeline wird uns jetzt dazu etwas mehr sagen. Wie hoch ist denn die Durchfallquote?
1: Aktuell fällt leider fast jeder Zweite durch die Theorieprüfung und jeder Dritte besteht seine Praxis nicht. Allerdings zeigt sich, dass die Jüngeren, also die, die U18 sind, meist besser abschneiden. Hier fällt nämlich nur jeder Dritte durch die Theorie und jeder Vierte durch die Praxis.
0: Wenn jemand schon mal durchgefallen ist, besteht die Person die nächste Prüfung eher?
1: Leider nicht. Wer einmal durchgefallen ist, tut sich in der Regel bei seiner Wiederholungsprüfung dann noch schwerer, da einfach die mentale Belastung steigt und man sich natürlich auch mehr Druck macht.
0: Gibt es auch Täuschungsversuche?
1: Das ist leider laut dem TÜV-Verband ein wachsendes Problem. Besonders erschreckend ist, dass 58% davon professionell sind. Ein Drittel gibt sich dabei als fremde Person aus. Das bedeutet, dass der eigentliche Prüfling die Prüfung nicht ablegt, sondern eine andere Person für diese Person reingeht. Ein weiteres Drittel versucht es mit den technischen Hilfsmitteln. Hier gibt es unter anderem, dass Leute sich eine Kamera in den Hemdkragen stecken und dann durch Kopfhörer von einem Komplizen durch die Prüfung geleitet werden. Und ein letztes Drittel versucht es dann mit dem altbekannten Spickzettel.
0: Wie hoch sind denn die Kosten im Durchschnitt?
1: Der Durchschnittspreis bundesweit in Deutschland beträgt ca. 3.400 Euro. Allerdings gibt es große regionale Unterschiede und auch von Fahrschule zu Fahrschule lassen sich Unterschiede erkennen. Laut ADAC lohnt es sich deshalb besonders, die Fahrschulen zu vergleichen und dann die Fahrschule für einzuwählen, die einem am besten passt.
0: Aus was setzt sich der Preis zusammen?
1: Der Preis setzt sich vor allem aus Sehtest, Passfoto und Erste-Hilfe-Kurs zusammen. Dann natürlich auch der Weg zum Amt, um den Führerschein zu beantragen. Die Grundgebühr, die man bei der Fahrschule ablegt. Dann natürlich die Fahrstunden und die Prüfungsgebühr für die Theorie und Praxis. Außerdem sind ca. 75% der Gesamtsumme Übungs- und Sonderfahrten, die aktuell dabei liegen, dass man 5 Sonderfahrten auf der Landstraße hat, 4 auf der Autobahn und 3 bei Nacht.
0: Vielen Dank für den Einblick. Nach 2 Songs geht es weiter. Dann werde ich Auskunft über die anstehende Reform des Führerscheins geben.

0: Ihr hört den Störmelder mit Hanna und Madeline mit dem heutigen Thema, dem Führerschein. Gerade habe ich schon ein bisschen darüber gesprochen, wie es aktuell mit dem Führerschein aussieht. Und jetzt wird uns Hanna noch etwas über die neue Reform erzählen. Zuallererst, warum soll es überhaupt eine neue Reform geben?
1: Der Führerschein soll bezahlbarer werden, digitaler und sicherer. Auch soll es weniger Bürokratie für Fahrschulen geben. Der Bundesverkehrsminister Patrick Schnieder von der CDU sagte, Zitat, unser Ziel ist klar, eine moderne und sichere Fahrausbildung für alle. Mobilität ist Teil der öffentlichen Daseinsvorsorge. Sie darf kein Privileg sein. Zitat Ende von der Homepage der Bundesregierung.
0: Und was ändert sich beim Theorieunterricht?
1: Der Theorieunterricht soll digitaler werden. Es soll keine Präsenzpflicht mehr für den Theorieunterricht geben. Die Schüler sollen sich Wissen per App aneignen. Das spart Zeit und man braucht keine Schulungsräume mehr.
0: Und wie sieht es bei der Prüfung aus?
1: Bei der Theorieprüfung soll es einfacher werden. Das Bewertungssystem wird vereinfacht, der Fragenkatalog wird reduziert und es soll ein anderes Punktesystem geben.
0: Was ändert sich bei der Praxis?
1: Es soll weniger Sonderfahrten geben. Zurzeit sind 12 Sonderfahrten vorgeschrieben. Das soll wegfallen. Der Fahrlehrer soll auswählen, wie viel der Fahrschüler benötigt. Sprich, zurzeit sind nur Autobahn-, Land- und Nachtfahrt festgeschrieben.
0: Und gibt es dann auch neue Bildungsformen?
1: Ja, die Fahrschüler sollten die Praxis sich auf den Fahrsimulator aneignen. Außerdem soll eine Laienausbildung stattfinden. Da werden die Eltern die Schüler zum Teil auch ausbilden.
0: Und das Wichtigste, ab wann gilt die Reform?
1: Zurzeit gibt es einen Gesetzentwurf zur Änderung des Fahrlehrergesetzes und anderer straßenverkehrsrechtlicher Gesetze. Diese wurden am 10. Juni beschlossen und waren ab da im parlamentarischen Verfahren. Das Gesetz soll ab Anfang 2027 in Kraft treten.
0: Danke, Hanna, für die Infos zu der neuen Reform. Nach einer kurzen Pause werde ich euch dann ein bisschen mehr über meine Zeit bei der Fahrschule erzählen.

0: Ihr hört den Störmelder im Radio Störfunk mit Hanna und Madeline. Wir haben alle sehr unterschiedliche Erfahrungen mit dem Führerschein gemacht. Madeline wird uns gleich ihre Erfahrungen mitteilen. Wie bist du auf die Fahrschule gekommen?
1: Ich habe mich als erstes mal ein bisschen umgehört bei Freunden und Klassenkameraden, was die so gemacht haben, weil bei mir zu dem Zeitpunkt einfach sehr viele im Umfeld den Führerschein entweder schon hatten oder gerade dabei waren, ihn zu machen. Und habe dann direkt festgestellt, dass die eine Fahrschule nichts für mich ist, weil sie einfach sehr teuer war und es auch einen sehr großen Abstand zwischen Theorie und Praxis gab, weshalb ich mich dann für die andere Fahrschule entschieden habe. Und das war einfach verhältnismäßig am günstigsten und mein Fahrlehrer war auch wirklich sehr sympathisch und die Theorie hatten wir auch innerhalb einer Woche durch mit so einem Blitz-Theorie-Programm.
0: Wie war die Zeit für dich?
1: Also ich muss sagen, der erste Tag war für mich schon fast der beste, weil es einfach so ein bisschen ein Icebreaker war. Mein Fahrlehrer hat an dem Tag auch noch einen anderen Fahrlehrer ausgebildet und mitgenommen, wodurch die zwei während der Fahrstunde auch so ein bisschen miteinander geredet haben und ich wusste, okay, es liegt nicht der ganze Fokus nur auf mir, ich kann auch ein bisschen entspannen. Und er hat dann auch so in der Hälfte meiner Fahrstunde, ich hatte so eine Doppelstunde, angefangen auf WhatsApp so einen Kanal zu errichten, damit er seine Fahrschüler besser erreichen kann. Und hat dann gefragt, wie es dazu mit der Grammatik ist und wie diese Wörter sind. Und das war einfach dann so lustig und entspannt, dass es wirklich Spaß gemacht hat.
0: Und was war die beste Erfahrung in der Fahrschule? Sorry. Was war die schlechteste Erfahrung in der Fahrschule?
1: Meine schlechteste Erfahrung war an dem Tag, wo ich meine Prüfung gemacht habe. Also es hat grundsätzlich eigentlich echt gut gestartet. Wir haben zusammen, also ich hatte noch eine andere Fahrschülerin, die an dem Tag dann auch mit mir zusammen die Prüfung abgelegt hat. Und dann hatte erst ich meine Fahrstunde, dann hat sie ihre Fahrstunde gemacht. Und dann war die Frage, okay, wer fängt jetzt mit der Prüfung an? Und ich war erstmal so, okay, alles gut, ich bin entspannt, die kann gerne von mir aus anfangen. Sie war dann auch direkt, ja, sie ist jetzt so im Flow, sie macht es. Dann dachte ich, ja, kein Problem, dann warte ich halt. Und dann habe ich mich in den TÜV reingesetzt und musste eine Dreiviertelstunde warten, bis ich dann starten durfte. Und ich habe mit der Zeit echt gemerkt, puh, das war jetzt gar nicht mal so eine schlaue Entscheidung, die ich da gefällt habe, weil da hat sich dann natürlich ordentlich der Druck aufgebaut und die Anspannung und ich war dann wirklich sehr froh, als ich endlich starten konnte.
0: Und wie war es dann während der Prüfung?
1: Ich würde sagen, im Großen und Ganzen lief es gut. Ich hatte auch Glück, dass wir die Strecke vorher tatsächlich sogar schon größtenteils abgefahren sind. Aber ich habe bei einem Schild, das war ein 30er-Schild, und da stand unten drunter in diesem weißen Schild, dass es nur bei Nässe gilt. Das habe ich aber in der Aufregung und weil ich mir auch vorher bei den Schildern schon irgendwie immer schwer getan habe, nicht so richtig gesehen und habe dann abgebremst. Es war nicht nass auf der Straße, es war Sonnenschein, das heißt, es war definitiv die falsche Entscheidung, bis mein Prüfer dann irgendwann gesagt hat, okay, Sie können jetzt ein bisschen schneller fahren, hier sind 50 und ich war so, oh nein, jetzt bin ich durchgefallen, aber es lief dann alles gut, also ich habe meinen Führerschein an dem Tag dann Gott sei Dank noch bestanden.
0: Das hört sich doch nach einer guten Zeit an. Nach zwei Songs werde ich etwas über meine Erfahrung erzählen.

0: Es ist 12.40 Uhr und ihr hört den Störmelder mit Hanna und Madeline heute zu dem Thema Führerschein. Eben habe ich schon ein bisschen über meine Erfahrungen berichtet und jetzt erzählt uns Hanna noch, wie es ihr ergangen ist. Zuallererst, wie bist du zu deiner Fahrschule gekommen?
1: Ja, also ich habe es ja mittlerweile zweimal hinter mir. Einmal Motorrad und einmal Auto. Da war ich bei zwei verschiedenen Fahrschulen. Bei Motorrad war es so, dass mein Bruder schon bei der Fahrschule war und dann bin ich da einfach auch hingegangen. Und beim Auto war es so, dass mein Freund, also einer meiner Freunde, hatte bei der Fahrschule schon den Führerschein gemacht und war da zufrieden und hat gesagt, ich soll da auch hingehen und dann bin ich da auch hingegangen.
0: Und was war dein schönstes Erlebnis während der Fahrschulzeit?
1: Also mein schönstes Erlebnis war bei der Überlandfahrt. Da sind wir eine Straße gefahren und die Straße war schon sehr kurvig und sehr schlecht ausgebaut. Und dann meinte ich zu meinem Fahrlehrer, ja, die Strecke ist cool und kurvig, aber auch echt schlecht gebaut. Und dann meinte er, er findet es irgendwie witzig, weil diesen Satz kann man so auf mehrere Situationen beziehen. Oder man kann es halt so mehrdeutig verstehen. Und dann hat er auch sein Handy ausgepackt, ChatGPT aufgemacht und dann nach weiteren solchen Sätzen gegoogelt. Da kam auch mal raus, was man bei der Polizei und in der Fahrschule sagen kann. Und der Satz war dann, sie sollten besser beide Hände am Lenkrad haben. Und der hat sich dann komplett darüber so schlapp gelacht. Und ich musste irgendwie dann fahren. Das war voll komisch.
0: Und was war dein schlechtestes Erlebnis während der Fahrschulzeit?
1: Also meine schlechteste Erfahrung war beim Parken, beim Auto, weil irgendwie hat das immer nicht so geklappt. Ich hatte voll den Knoten im Kopf und dann sind wir auch mehrmals so ausgestiegen und wir haben uns die Situation angeschaut und ich habe das immer noch nicht verstanden. Und ja, es war einfach irgendwie schwierig und wir haben dann auch angefangen, so Schritte zu zählen und so. Und dann auch in der Prüfung, da sollte ich auch parken, aber dann war da irgendwie so ein Gebüsch und das Auto war voll laut und das war eigentlich einfach ein bisschen schrecklich.
0: Danke für deine Erfahrung, Hanna. Das hört sich auf jeden Fall so an, als hättest du trotzdem sehr viel Spaß gehabt. Nach den zwei Liedern erzählt euch Hanna dann von den heutigen Veranstaltungen und im Anschluss präsentiere ich euch dann noch das Wetter.

0: die Veranstaltungstipps für Schwäbisch Hall, Crailsheim und die Region jetzt bei uns im Störmelder.
1: Das Hohenloher Freilandmuseum in Schwäbisch Hall bietet für kreative Kinderköpfe heute den Textildruck an für Kinder ab 8 Jahren um 14 bis 16 Uhr. Anmeldung ist erforderlich unter info@barscherhofen.de und es kostet 6 Euro Eintritt. Und wer heute Abend noch nichts vorhat, kann bei den Freilichtspielen vorbeischauen. Es läuft Jedermann. Ein Mysterienspiel vom Sterben des reichen Mannes auf der großen Treppe. Karten erhält man online und beim Kartenbüro um 18 bis 20.30 Uhr.
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3: Heute ist es überwiegend stark bewölkt mit Temperaturen zwischen 17 und 23 Grad. In der Nacht ist es wechselnd bewölkt mit Tiefstemperaturen von 14 Grad.

0: Heute sprachen wir im Störmelder über das Thema Führerschein, die aktuelle Lage, die neuen Reformen und unsere eigenen Erfahrungen. Am Mikrofon waren Hanna und Madeline. Gleich läuft Störfunk News. Wir wünschen euch einen schönen Mittwochnachmittag und einen schönen Herbsttag.
1: Tschüss.
0: Ciao.

Herzlich willkommen zu den Störfunk News hier auf Radio Störfunk. Am Mikro sind wieder Lisa und ich, Rosa. Und in der nächsten Stunde hört ihr zwei verschiedene Interviews, die wir beide geführt haben. Wir starten mit dem Interview, welches wir mit Niklas und Sophie gemacht haben. Die beiden machen wie wir einen BFD. Den machen sie beim Jugendzentrum in Crailsheim. Und sie berichten uns über das Jugendzentrum, aber auch über ihren BFD. Und danach haben wir noch ein weiteres Interview, nämlich mit Carsten Schäfer. Das haben wir mit ihm in seiner Werkstatt geführt, denn er restauriert Rennräder, vor allem aus den 60er bis 80er Jahren. Er hat uns viel zu seiner Werkstatt berichtet, aber auch zu der Geschichte der Rennräder. Wir wünschen euch viel Spaß damit und jetzt starten wir erstmal mit Musik.

0: den Störfunk-News starten wir mit einem Interview mit Niklas und Sophie, die ihren Bundesfreiwilligendienst beim Jugendzentrum in Crailsheim machen. Rosa und ich, Lisa, haben sie im Störmelder zum Jugendzentrum gefragt und auch zur Geschichte des Jugendzentrums. Könnt ihr vielleicht den Menschen, die das noch nicht kennen, die vielleicht noch nicht da waren, erstmal erklären, was das Jugendzentrum überhaupt ist? Kurz Jutze.
1: Willst du anfangen oder soll ich?
2: Du kannst anfangen.
1: Okay, das Jugendzentrum ist im Prinzip ein großes Haus, wo jeder herkommen kann, wenn es offen ist, oder zu den unterschiedlichen Veranstaltungen. Und es ist ein freies Jugendzentrum, heißt, es ist nicht staatlich, es ist von einem Verein getragen und man kann da im Prinzip machen, was man möchte, also rumhängen oder eigene Projekte halt umsetzen, was halt richtig cool ist.
0: Und gibt es in Crailsheim viele solche Orte, die jetzt für Jugendliche gedacht sind, deiner Auffassung nach? Oder ist das Jugendzentrum damit schon ein ganz besonderer Ort?
1: Ich glaube, das Jugendzentrum ist ein ganz besonderer Ort, weil er nicht so von der Stadt gestellt ist. Also es gibt von der Stadt auch den Jugendraum Mitte, der ist einmal gegenüber vom Volksfestplatz, also einmal gegenüber vom Jugendzentrum und auch in unterschiedlichen Stadtteilen Jugendräume, die auch von der Stadt gestellt sind. Also es gibt schon viele Angebote, wo halt auch Jugendliche rumhängen können.
0: Und wenn du nochmal den Unterschied genauer erklärst, was ist es eurer Meinung nach? Was macht euer Jutze besonders?
1: Also man kann mehr Projekte umsetzen, als anstatt nur halt da abzuhängen.
0: Wird es denn viel genutzt? Also sind da viele Jugendliche, die euch regelmäßig besuchen kommen?
2: Also Jugendliche ja nicht. Halt nur, wenn wir irgendwelche Veranstaltungen haben oder sowas. Ja, aber an sich halt, wenn da irgendwas ist, dann kommen relativ viele Leute.
0: Und ihr habt ja schon auch regelmäßig Veranstaltungen. Vielleicht gebt ihr uns nochmal auch einen kleinen Überblick über die verschiedenen Angebote, die es vom Jugendzentrum in Crailsheim so gibt. Vielleicht habt ihr ein paar gute Beispiele für einfach ganz verschiedene Sachen, die man da machen kann.
2: Ja, also während Schulzeit, montags, wir haben immer Mädchen-Sternchen-Treff, das ist halt Angebot für Mädchen-Sternchen, wo wir halt verschiedene Sachen machen. Wir backen, kochen, spielen, also halt egal was. Dann ersten Mittwoch des Monats, wir haben Kino im Jutze. Mhm. Das macht auch Niklas. Jedes Mal cooles Kino. Ja, falls jemand Bock hat, vielleicht nächste Woche.
1: Ich weiß es noch nicht.
2: Aber hoffentlich, ja. Dann donnerstags haben wir noch Makerspace. Da kann man was mit 3D-Drucker machen, man kann was plottern, man kann ja halt irgendwas in die Richtung IT oder halt irgendwas basteln.
1: Also es ist eine richtige Werkstatt, die halt mit allem, was man sich vorstellen kann, ausgestattet ist.
2: Ja, und ich weiß halt nicht, ob das für alle ist, aber halt früher während Schule, wir haben auch dienstags und donnerstag gekocht. Das ist halt kostenlos und ja, falls jemand Hunger hat, von also 12 bis 13 Uhr.
0: Ja. Alles Wichtige, was man so brauchen kann, findet man auf jeden Fall im Jutze Crailsheim. Wann ist es denn geöffnet, die Öffnungszeiten so typischerweise?
2: Wir haben keine feste Öffnungszeiten, aber ja, wenn Buchtis da sind, dann ist offen.
0: Das heißt, unter der Woche seid ihr da auch dann ein bisschen flexibler.
2: Ja.
1: Ja.
0: Und wenn wir jetzt so die Veranstaltungen anschauen, die jetzt noch so kommen, du meintest gerade mit Kino, ist noch nicht sicher, ob das jetzt bald schon wieder kommt. Was steht denn jetzt als nächstes bei euch noch an?
2: Volksfest.
0: Stimmt, ja.
2: Ja, wir haben, ich glaube, viel vor. Auch Niklas macht da was.
1: Achso, ja. Also jedes Jahr ist im Jutz am Volksfest legen halt unterschiedliche DJs auf. Und freitags ist der komplette Jax-Klang am Start und ja, am Samstag auch noch ein paar, unter anderem ich.
3: Das gibt's ja schon ganz schön lang, das Jugendzentrum. Wann wurde das denn gegründet und vor allem, wie kam es dazu?
1: Das ist eine sehr gute Frage. Also, soweit ich weiß, ist das Jugendzentrum seit 1974 in dem Haus Und der Wolf, den ihr auch unter anderem kennt hier vom Störfunk, hat auch erzählt, dass der Verein ein Jahr vorher irgendwie gegründet wurde. Also ich glaube, es ist ein bisschen schwammig, meine Daten darüber. Aber ich glaube, der Wolf hat mir auch erzählt, dass es damals in Heidelberg einen Oberbürgermeister gab und auch ein selbstverwaltetes Jugendzentrum, was ein Jahr vorher geschlossen hat. Und der kleine Bruder von dem Oberbürgermeister war Bürgermeister in Crailsheim und hat so ein bisschen als Konkurrenzkampf dann hier ein Jugendzentrum gründen, also das zugesagt, sich das gründen zu lassen.
3: Das Jugendzentrum gibt es also schon ganz schön lange, also 1974 ist ja jetzt wirklich schon etwas länger her, schon über 50 Jahre. Wisst ihr denn, wie das so am Anfang war, beziehungsweise kann man das noch heute erkennen, die Anfangsidee oder die Ziele von damals?
1: Das können wir, glaube ich, nicht ganz beantworten. Also es hat sich ja in der Zeit viel getan und es hat sich auch sehr, sehr viel verändert. Wir kennen das halt auch eher durch so alte Bilder, die wir mal gefunden haben aus dem Archiv, wo das Jugendzentrum ganz, ganz anders aussah.
3: Was waren da so die größten Veränderungen, wo euch aufgefallen sind?
1: Die Räume und die Menschen.
2: Ja, und ich glaube auch der Grund, warum das so anders aussieht, vor 4 Jahren hat es sich da gebrannt und dann musste man halt alles neu machen.
3: Habt ihr das damals schon mitbekommen, als es gebrannt hat, beziehungsweise wurde euch das erzählt, wie man das dann geschafft hat, so ein ganzes Haus wieder aufzubauen?
2: Ja, eine Person, die halt auch momentan im Jutze arbeitet, die hat vor 4 Jahren da auch Bufti gemacht und die hat auch uns erzählt, wie sie da alles aufräumen musste und so und wie schlimm das aussah. Ich kann mir nicht vorstellen, wie schlimm das alles war, aber ja.
3: Würdet ihr sagen, man hat da irgendwie jetzt, also nachdem es gebrannt hat, hat man das ja wieder aufgeräumt und alles wieder aufgebaut. Gab es da dann, also Veränderungen, gibt es da jetzt irgendwelche neuen Räume, die vielleicht entstanden sind oder hat man versucht, alles wieder so zu machen wie vorher?
1: Also soweit ich weiß, ist halt das Gebäude unter Denkmalschutz, deswegen hat man es so gut es geht wieder nach dem Schnitt vom Gebäude halt aufgebaut. Aber es hat sich halt räumlich was verändert. Zum Beispiel da, wo der Makerspace jetzt ist, also die Werkstatt, war damals so ein Hangout-Bereich, so ein Chill-Area mit Tischkicker, mit Billard, mit einem Tischtennis, mit einer Tischtennisplatte. Und jetzt ist da halt eine Werkstatt drin. Und da, wo die Holzwerkstatt damals war, die der Roland gemacht hat, ist jetzt im Prinzip so die Chill Area mit auch immer noch Werkstattzeug, aber einen Billardtisch zumindest und einem Sofa.
3: Da gab es also dann schon räumliche Veränderungen, aber was sich seit dem Anfang, soweit ich weiß, jetzt nicht groß verändert hat, ist, dass das Jutze selbstverwaltet ist und das steht ja auch immer sehr im Vordergrund. Was wisst ihr darüber, wie wichtig ist dem Jutze diese Selbstverwaltung und wie sieht die aus?
1: Also es gibt einen Verein und es gibt halt die unterschiedlichen Aufgaben, die der Verein stellt, wie zum Beispiel Kassierer, Vereinsvorsitzender,
2: Schriftsteller,
1: Schriftführer, ja.
2: Keine Ahnung.
1: Wir treffen uns halt immer montags in der Sitzung und besprechen die ganzen Themen, die anstehen und alles. Also es ist halt von viel macht der Verein selber und viel hilft der Verein, aber es gibt auch Sozialarbeiter, die von der Stadt gestellt wurden. 2 Stück.
0: Jo. Danke euch, Sophie und Niklas vom Jugendzentrum in Crailsheim, für diese ersten wichtigen Informationen zur Geschichte und allgemein zu den Angeboten. Gleich geht's hier in den Störfunk News weiter mit dem Interview und mit den Eindrücken, die Niklas und Sophie während ihres Bundesfreiwilligendienstes dort gesammelt haben. Jetzt hören wir aber erst

0: Hier in den Störfunk News auf Radio Störfunk mit Lisa und mir Rosa könnt ihr wieder mal ein Interview hören. Dieses Mal geht es um das Jugendzentrum in Crailsheim. Vor der Musik konnten wir schon vieles darüber erfahren, dank Niklas und Sophie. Die beiden haben wir dazu interviewt und wir haben sie aber auch noch zu ihrem BFD gefragt, den sie gerade dort machen. Sie erzählen uns mehr zu ihren Aufgaben, aber reflektieren auch ein wenig die vergangene Zeit.
1: Ihr macht euren Freiwilligendienst in Crailsheim. Wie sieht denn da euer typischer Alltag aus?
2: Ich glaube, bei uns ist sehr viel Aufräumen halt angesagt, weil das Jutze teilweise ein bisschen unordentlich ist, aber ist okay. Also wir passen halt viel auf das Haus auf und sind halt da, dass es halt überhaupt offen ist.
3: Ja, ab und zu, unsere Aufgabe ist auch, Landschaftspflege zu machen. Ja, das ist auch ein Teil von unserem Beruf.
1: Das Jugendzentrum hat auch einen Garten, oder? So einen kleinen, ja, kann man kleinen sagen. Garten. Ja.
3: Aber halt im Prinzip, wir gehen irgendwo hin mit Barney. Das ist die Legende vom Jutze. ja, und wir müssen dann halt verschiedene Aufgaben machen. Zum Beispiel Äste sammeln, damit da später Rinder laufen können. Ja. Aber die Orte, wohin wir gehen, die sind immer richtig schön.
2: Das sind auch immer Naturschutzgebiete, die wir halt händisch rausräumen müssen.
1: Und würdet ihr sagen, jetzt ihr beide, unterscheidet sich euer Bufdi-Alltag oder macht ihr die Sachen zusammen? Also habt ihr unterschiedliche Funktionen oder seid ihr immer ein Team?
3: Ich finde, wir sind immer ein Team. Halt, wenn Niklas keinen Bock auf manche Sachen hat, dann mache ich die. Und wenn ich auf manche Sachen keinen Bock habe, dann macht Niklas das. Und halt, ja, ich finde, wir sind ein gutes Team.
2: Aber das war auch in der Vergangenheit teilweise anders. Also andere Bufdi-Generationen hatten ihre Aufgaben halt unterteilt. Zum Beispiel gab es auch mal 4 Bufdis und dann sind 2 mal zur Landschaftspflege gegangen, 2 sind immer im Haus geblieben.
1: Alles auf jeden Fall auch wichtige Aufgaben, die im Jugendzentrum in Crailsheim gemacht werden. Was würdet ihr denn sagen, wie viel dürft ihr da auch mitentscheiden, wie es mit dem Jugendzentrum in Crailsheim weitergeht? Wie groß ist euer Einfluss darauf? Und wie wichtig ist eure Rolle als Bufdis in dem Jugendzentrum? Ihr habt eben schon gesagt, wenn ihr nicht da seid, dann ist es gar nicht auf. Das klingt auf jeden Fall schon mal sehr wichtig.
3: Ja, ich finde, wir haben sehr, sehr großen Einfluss auf Jutze. Und ich finde, wir machen schon richtig viel da. Auch zum Beispiel, wenn wir gar nicht da wären. Keiner würde dann für Kinder kochen. Ich finde, keiner würde da was machen, weil halt Menschen aus dem Vorstand haben auch normale Jobs und die müssen auch arbeiten. Und nicht wirklich jeder hat Zeit dafür.
2: Ich meine, also wir machen halt wirklich das ganze Organisatorische und wenn eine Veranstaltung ansteht, räumen wir davor halt das Haus nochmal sauberer auf und bereiten die Sachen vor, bereiten den Konzertraum vor, dass da irgendjemand auflegen kann oder eine Band spielen kann, dass Barbetrieb laufen kann.
3: Ja, ich finde halt, unsere wichtigste Aufgabe ist einfach alles sauber zu halten, das Haus. Ja, wir müssen halt so kleine Aufgaben wie Pflanzen gießen machen oder Müll wegschmeißen. Das ist halt verständlich, aber es ist halt trotzdem wichtig, weil wenn keiner das machen würde, dann würde es nicht so gut laufen.
1: Auf jeden Fall. Und was würdet ihr sagen, was macht euch an eurer Arbeit da jetzt am meisten Spaß?
3: Für mich persönlich ist einfach Zeit mit Niklas und ich bin sehr froh, dass ich Niklas kennengelernt habe, dass ich so eine schöne Zeit da haben kann, weil es geht nicht die ganze Zeit um die Arbeit. Wir können auch Spaß haben, wir können reden, wir können lachen. Es ist halt nicht alles so streng, finde ich.
2: Das kann ich natürlich auch zurückgeben als erstes. Man kann halt eben, weil es in Jutze so viele Möglichkeiten gibt, eigene Projekte umzusetzen, zum Beispiel Makerspace oder auch im Kunstatelier, Nähatelier, nutzen wir uns unsere Arbeitszeit auch teilweise dafür, wenn wir eh schon da sind, ja okay, dann machen wir halt irgendwas auch für uns.
1: Ja, apropos eigenes Projekt, ich weiß nicht, wie es bei euch war, wir als Buffdies hatten auch ein eigenständiges Projekt, was wir machen. Hattet ihr das auch? Und wenn ja, was war das bei euch?
3: An sich schon, und ich hatte vor, so Kunstangebot zu machen, weil ich liebe Kunst über alles, und ich wollte wirklich so ein Angebot machen, wo Menschen einfach vorbeikommen können, einfach was machen können, was Kreatives, weil wir haben richtig viele Kunstsachen, die man benutzen kann, und ich weiß, dass nicht jeder das zu Hause hat zum Beispiel, und es kostet auch richtig viel, und wir hatten das und man kann das auch benutzen, aber dann habe ich leider meinen Ellbogen gebrochen, dann war ich relativ lang nicht da, und dann war das irgendwie ja nicht so passend, finde ich, und dann habe ich halt gar nichts gemacht, aber ich finde halt auch Mädchen-Sternchen-Treff, ich habe das jede Woche gemacht und es hat richtig Spaß gemacht und ich habe richtig Mühe gegeben, das halt alles zu machen.
1: Wie war es bei dir, Niklas?
2: Also ich habe auf jeden Fall ein sehr großes Event organisiert, halt am Wochenende, wo halt mehrere DJs aufgelegt haben. Das würde ich mal als Projekt halt sehen, und an sich, ja.
3: Auch das Kino.
2: Auch das Kino zum Beispiel.
3: Ja.
0: Bevor ich jetzt zum Rückblick komme, wollte ich euch noch fragen, wie es überhaupt dazu kam, dass ihr euch dazu entschlossen habt, jetzt im Jute euren BFD zu machen.
3: Also ich war an derselben Schule wie Niklas und ich hatte da eine Schulsozialarbeiterin, und ich habe halt mit der einfach geredet, was ich nach der Schule machen soll, weil ich hatte gar keine Ahnung, was ich jetzt machen soll, weil ich hatte auch keinen Bock auf Abitur oder sowas. Und die hat mir vorgeschlagen, einfach Bufti im Jute zu machen, weil die hat halt selber da Bufti gemacht. Und sie hat mir gesagt, ja, ich finde, das passt perfekt zu dir. Und jetzt kann ich sagen, die hat richtig, halt, ja, die hat einfach recht gehabt.
2: Bei mir war es ein bisschen langweiliger. Der Lasse hat das Kino vor mir gemacht, und über das erste Kino bin ich dann halt ins Jutze gegangen, und ich habe selber halt noch irgendwas gesucht, was ich halt jetzt ein Jahr machen könnte.
0: Und als ihr dann da wart, wie war es so in den ersten Wochen? Habt ihr euch da schnell eingefunden und wart ihr dann schon direkt angekommen, oder hat es ein bisschen gebraucht?
3: Also ich glaube, die erste Woche, als wir gearbeitet haben, es war die Volksfestwoche, oder ja. Und wir kannten uns nicht so gut, aber ich fand das so schön, weil ich habe mich halt sofort wohl einfach mit Niklas gefühlt. Und ich bin wirklich so glücklich, dass ich nicht alleine war und dass ich nicht alleine BFD gemacht habe. Und ja, es war halt alles schön. Ich habe mich am ersten Tag richtig wohl gefühlt.
2: Mhm. Bei mir war es ein bisschen, anders. Ich war 2 Wochen davor schon, also im Jutze am Arbeiten, aber nicht offiziell am Arbeiten, sondern, ja.
0: Du warst da.
2: Ich war da. Und da hatte ich auch ich war auch bei den Regenbogentagen dabei, das ist in Karlsruhe auf so einem Spielplatz, irgendwie so ein Angebot. Und ich habe mich halt davor schon ein bisschen im Jutze, war ich im Jutze aktiv und habe da Sachen gemacht. Ich habe auch einmal davor auch schon ein Event organisiert, das Brain Base. und ja, als es dann richtig angefangen hat, es war ja die Woche vom Volksfest, glaube ich. Also wurden wir auch ein bisschen ins kalte Wasser geschmissen mit Volksfest, wo halt Ausnahmezustand im Jutze ist, weil ich glaube, am keinen Wochenende kommen so viele Leute ins Jutze wie da halt.
3: Aber es hat richtig Spaß gemacht, finde ich.
0: Und um jetzt nochmal ein bisschen genauer zu euer Jahr so Revue passieren zu lassen, was waren denn so eure Lieblingsmomente, wenn die euch ganz schnell einfallen?
3: Lieblingsmomente?
0: Oder was euch besonders viel Freude bereitet hat?
1: Oder bevor ihr vielleicht auch was gelernt habt, was euch jetzt auch noch langfristig weiterbringt?
3: Für mich, also an sich bin richtig glücklich, dass ich mich entschieden habe, dass ich BFD mache, weil es hat mir mehr gebracht als zum Beispiel Schule oder so. Ich habe auch selber gemerkt, wie ich einfach sozialer geworden bin. Und es ist so leicht für mich geworden, einfach Menschen anzusprechen. Und davor, ich konnte das einfach nicht, weil es einfach schwer war. Ja, und ich glaube, ich habe auch gelernt, wie man besser mit Kindern umgeht. Ja, auch an sich mit Menschen.
2: Ja, bei mir ist es tatsächlich ziemlich ähnlich. Also, dass ich auch viel sozialer geworden bin und viel mehr aus mir selber rausgekommen bin und auch mehr die Zeit genutzt habe, meine eigenen Projekte und meine eigenen Ziele zu verfolgen, also meine privaten Ziele.
3: Ja, und auch für mich, ich bin dankbar für die Erfahrung, dass ich einfach erfahren habe, wie es zu arbeiten, weil es ist einfach unterschiedlich, wenn man halt Schule und Arbeit im Vergleich nimmt, ist halt komplett anders. Und ich bin einfach glücklich, dass ich das gemacht habe.
0: Ja, das finde ich voll spannend, weil ich glaube, unsere Erfahrungen waren auch relativ ähnlich zu euren beiden. Würdet ihr beide dann jetzt sagen, ein BFD, sei es jetzt im Jutze oder woanders, würdet ihr das weiterempfehlen an andere Menschen?
3: Absolut. 100%.
2: Ja, also ich glaube, man kann es auch von der Stelle abhängig machen, ob man es jetzt weiterempfiehlt. Das haben wir halt auch in Seminaren gelernt, wie halt viele Sachen auch anders laufen können. Aber zum Beispiel im Jutze oder hier im Störfunk kann ich es auf jeden Fall empfehlen.
0: Danke Niklas und danke Sophie für dieses Interview zum Jutze in Crailsheim und vor allem zu eurem Bundesfreiwilligendienst. Hier in den Störfunk News machen wir weiter mit einem anderen Interview, nämlich mit einem Interview, was wir mit Carsten Schäfer geführt haben. Um was genau es dort ging, das erfahrt ihr gleich nach der Musik.

0: Hier in den Störfunk News auf Radio Störfunk seid ihr immer auf dem neuesten Stand. In Schwäbisch Hall war ja die Lidl Deutschland Tour, die ist mittlerweile vorbei, aber es geht noch ein bisschen um das Thema Rennräder hier in den Störfunk News. Und zwar haben Rosa und ich, Lisa, ein Interview mit Carsten Schäfer geführt, der Rennräder restauriert, und wie genau er das macht, das erzählt er euch jetzt. Wie kam es denn eigentlich dazu, dass du Rennräder restaurierst?
1: Puh, da muss ich ein bisschen zurückrahmen. Also ich glaube, der wichtigste Impuls war, dass ich mal vor ungefähr 30 Jahren in der Werkstatt war in Düsseldorf, Stahlherz, wenn ich mich richtig erinnere. Und da hat mich das gepackt. Da habe ich diese wunderschönen italienischen klassischen Räder gesehen, eins nach dem anderen. Tolle Farben, tolle Lackierungen, tolle Decals drauf. Und das hat mich schon geflasht. Das war was, wo ich dachte, wow, das sieht echt so geil aus. Und die sind so elegant. Diese Stahlrahmen sind so, so schmale Profile. Das gefällt mir. Und die Komponenten, die da dran sind. Und das war so der Impuls. Losgegangen ist es eigentlich schon früher. Ich habe mit 15, 16 mir das erste Rennrad gekauft von meinem ersten, zweiten Ferienjob. Das steht übrigens auch hier, das Rad in der Werkstatt. Und mit dem bin ich viel gefahren, als Jugendlicher, als junger Mann, und dann irgendwann ist es weniger geworden. Und eigentlich dann kam das so vor 30 Jahren, dass ich da in Düsseldorf stand und war echt gepackt. Und dann ging das so los mit den ersten Rädern, die ich dann angefangen habe herzurichten. Ein bisschen dilettantisch am Anfang, aber mit den Rädern und mit den Jahren wurde das dann das Niveau besser und die Räder wurden besser und die Das Feedback war gut und ich habe total Spaß gekriegt daran. Und heute sind es jetzt so um die 30 Räder, was ich hier stehen habe. Und hauptsächlich sind es italienische Räder mit italienischen Komponenten. Das ist dann in der Regel Campagnolo. Ja, und das mache ich jetzt seit 25, 30 Jahren.
0: Und so lange hast du die Werkstatt hier auch schon? Oder wie können wir uns das vorstellen?
1: Tatsächlich, ja. Die Werkstatt, die hier am Haus bei uns dran ist, die war am Anfang aber eher noch so Mischung. Ich habe da auch Holzbearbeitung gemacht, so Kreissäge, Hubbelmaschine und die Räder. Und es hat sich nicht so gut vertragen. Und dann ist nach und nach, dann sind die Holzmaschinen dann rausgekommen. Und die Räder haben mehr Platz gekriegt. Also das ist hier in der Werkstatt jetzt, seit wir das Haus hier eigentlich haben, seit 27 Jahren.
0: Und wenn ich mich hier so umsehe, hier sind ja ganz, ganz viele Räder. Ich kann die jetzt gar nicht alle zählen. Welche Rennräder hast du denn hier in deiner Werkstatt so? Vielleicht kannst du auch einzelne Beispiele rauspicken.
1: Also das geht los so in den, ein Rad ist so aus den 50er Jahren. Das ist ein Rad von meiner Frau aus Berlin, ein Berliner Hoffmann-Rad. Dann habe ich ein paar aus den 60er Jahren, aber der Großteil der Räder hier, das sind Räder aus den 80er Jahren. Da habe ich angefangen Rennrad fahren und das ist, bin ich irgendwie auch hängen geblieben so. Das ist so die Zeit, wo ich am meisten Spaß dran habe. Das heißt, es sind in der Regel gemuffte Stahlrahmen hier und die haben dann Alufelgen und haben Bremsen, Pedale mit Haken früher teilweise sogar noch, Ledersattel. Und was ich in die letzten Jahre jetzt mehr gemacht habe, ist, dass ich aus den Rennrädern dann auch so Urban-Style, Urban-Street-Räder gebaut habe. Also das heißt, es sind klassische Rennräder, aber haben dann einen geraden Lenker mit Tektro-Bremshebeln dann dran. Da sitzt man ein bisschen aufrechter, ist für die Stadt eigentlich cooler, dass man ein bisschen mehr mitkriegt und auch nicht so gefährlich ist zum Fahren dann.
0: Also wo kriegst du deine Räder hierher eigentlich?
1: Also es gibt Räder, auf die bin ich total scharf gewesen. Die musste ich haben. Die habe ich dann versucht zu kriegen über eBay, eBay Kleinanzeigen, oder ich bin auch auf Märkte gegangen. Es gibt in Frankreich, in Italien gibt es tolle Märkte im Rahmen von der Eroica zum Beispiel. Und da habe ich dann gesucht, da habe ich dann Räder auch dann gekauft, die ich unbedingt haben wollte. Und es gibt Räder, die zu mir herkommen, also dass Leute kommen, sagen, sie haben noch was im Keller, wissen nicht, was sie mitmachen sollen und wollen, dass das gut gerichtet wird und in guten Händen ist. Also das ist so, manche musste ich haben und manche sind irgendwie von selber zu mir gekommen.
0: Und wenn du jetzt eben ein Rad hast, was restauriert werden muss, Was würdest du sagen, wie aufwendig ist es so, die Restauration?
1: Also wenn man mal hier, neben dir steht da das kobaltblaue Jos Torino Rad. Das ist zum Beispiel ein Rad, das habe ich von einem leidenschaftlichen Rennradfahrer gekauft. Und das war so viel gefahren, so viele Kilometer, so viele Jahre, das war einfach runtergeritten. Also Lack war fertig, die Kleber, die Decals waren alle vom Markt. Die Komponenten waren runter, verschlissen, die Ritzel und alles. Also das heißt, das war dann eine Komplettrestauration. Das wird dann alles zerlegt, da kommen alle Anbauteile kommen weg, alle Lager kommen weg, Steuerkopflager, Tretlager bzw. Innenlager, bis quasi der Rahmen nackig ist. Und der nackige Rahmen, der wird dann vorbereitet für Sandstrahlen. Das heißt, da werden alle Lager und Gewinde werden verkapselt, dass die geschützt sind, dass da kein Strahlgut, dass sich die Gewinde beschädigt. Und dann kommt es zum Sandstrahlen. Das ist in der Regel hier eine Firma in Gera Bonn, die das für mich macht. Und die haben inzwischen auch einen Lackierer, der mir die richtig gut lackiert, die einfarbigen Lackierungen. Das heißt, ich kriege das wieder zurück von meinem Lackierer, lackiert und dann müssen die Decals bestellt werden. Meistens kommen die aus Serbien oder Australien oder England. Gibt es Spezialisten, die diese Decals drucken können in der Qualität. Und dann, wenn der Rahmen dann wieder wieder hergerichtet ist, dann geht es eigentlich los, dass man Anbauteile sucht, die passen zur Zeit, die passen zum Level von dem Rad. Das ist oft eine große Sucherei, bis man dann die ganze Gruppe, sagt man dazu, dann vollständig hat. Und dann geht es ans Finish, welche Reifen passen dazu, die Laufräder einspeichen, welcher Sattel passt dazu, die alten Sättel zu kriegen, Lenkerband, dann die Züge am Schluss, neue Kette, neues Ritzelpaket und dann geht's los. Also das sind dann so Vollrestaurierungen, die sehr aufwendig sind und im Prinzip auch ziemlich teuer sind. Es gibt dann noch einen Speziallackierer, den ich in Nürnberg habe, das ist der Moritz. Und der macht für mich die mehrfarbigen Lackierungen. Also das ist dann sehr aufwendig, da braucht man auch Lackierschablonen dazu. Auch richtig teuer, aber insofern habe ich da gute Netzwerke, um so eine Vollrestauration zu machen. Manchmal sind es Räder, da sind es dann nur Komponenten austauschen, Reparaturen, was fehlt, was kaputt ist, wieder austauschen. Also von bis.
0: Ist auf jeden Fall sehr kleinschrittig, habe ich den Eindruck. Und wie du sagtest, jetzt nicht unbedingt für kleines Geld. Was macht dir denn daran Spaß? Warum machst du das?
1: Also es ist mir eine ganz große Befriedigung, wenn dann so Räder, die vor sich hin dümpeln, die aus irgendeinem Dachboden oder Keller irgendwie rausgezogen werden, dann wieder fit gemacht werden, wieder schön sind und vor allem dann auch wieder gefahren werden. Also das ist für mich eigentlich das Schönste, wenn so ein Stahlrahmen so unverwüstlich wieder schön gemacht wird und gefahren wird. Das ist oft bei so moderneren Rädern schwieriger, wenn die mal einen Schaden haben, ein Alurad oder ein Carbonrad, da wird es dann richtig kompliziert und die Stahlräder, die sind so robust und so schön. Und da gibt es viele Leute, die dann auch da Spaß dran haben und dann freue ich mich, wenn ich durch die Stadt gehe und sehe Leute mit den Rädern, die aus meiner Werkstatt kommen, fahren und die lachen mich meistens an.
0: Danke, Carsten Schäfer, für deine Einblicke in die Restauration von Rennrädern. Carsten Schäfer setzt sich viel mit dem Thema Rennräder und Radsport auseinander und weiß viel zur Geschichte. Darüber erfahrt ihr gleich noch etwas mehr.
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0: Carsten Schäfer restauriert leidenschaftlich Rennräder. Das konntet ihr vor der Musik auf jeden Fall aus dem Interview heraushören. Hier bei den Störfunk News mit Lisa und mir, Rosa, hören wir jetzt aber noch den zweiten Teil von diesem Interview. Carsten Schäfer hat uns da mehr berichtet zu der Geschichte der Rennräder.
1: Wie haben sich denn die Rennräder damals so weiterentwickelt?
2: Also wenn man anfängt, jetzt die Anfänge jetzt von den großen Radrennen wie Tour de France zum Beispiel, das ist unglaublich, das kann man sich eigentlich gar nicht vorstellen, dass die damals riesige Strecken gefahren sind. Manche Etappen in den 1905er bis 10er waren über 400 Kilometer lang und eigentlich mit schweren Rädern mit zwei Gängen. Also, und damit mussten die, Eingang war für Schnellfahren, und dann haben die angehalten, haben das Hinterrad ausgebaut, haben das Hinterrad umgedreht. Auf der anderen Seite war quasi der Berggang, und damit sind die dann in der Ebene gefahren. Und ich muss gestehen, in Geschwindigkeiten oder in Schnitten, die ich heute nicht fahre. Also das ist wirklich unglaublich, was die damals geleistet haben. Dann gab es die nächste Fortentwicklung, war dann, dass die Schaltung sich weiterentwickelt hat. Also dann gab es 3, 4, 5, 6 Gänge. Die Schaltung hinten, der Umwerfer, wurde entwickelt. Das war natürlich dann enorm, bis es dann zu 12, 13, 14 Gängen und sowas kam. Dann ist, ja, bis so in die Ende 90er Jahre wurde mit Stahlrädern gefahren. Und dann ging es eigentlich weiter, dass, also mit offenen Bremszügen, ja, die hatten also solche Hakenpedale mit Riemen, mit Lederriemen, Schlauchreifen, die hatten dann immer sich so Schlauchreifen um die Schulter gewickelt, wenn sie eine Panne hatte, um das zu wechseln. Und dann gab es eine Weiterentwicklung, dass die Bremsen mit der Schaltung zusammengelegt wurden. Das sind sogenannte Ergos, also dass man mit dem Bremshebel schalten kann. Das war eine große Entwicklung. Dann gab es mit Bernard Hinault eine ganz große Fortentwicklung, was die Pedale angeht. Dass man Klickpedale, wurde damals von Time, waren die ersten, die da entwickelt wurden. Also das sind alles Fortentwicklungen, und eigentlich geht es bis heute so weiter. Also dann kamen die ersten Aluräder, die waren leichter. Bis heute dann die Carbonräder. Jetzt in den letzten Jahren haben sich Scheibenbremsen durchgesetzt mit elektronischen Schaltungen. Also das ist enorm, was da passiert ist. Aber es ist auch echt krass, was die geleistet haben in den Anfängen oder in den frühen Jahren, was die Strecken, was die Bergstrecken auch angeht, weil das waren keine asphaltierten Straßen, sondern das waren Schotterpisten. Ein Rennfahrer hat mal zur Rennleitung geschrien: Ihr seid Mörder. Also wollt ihr uns umbringen, wo ihr uns da mit dem Fahrrad hinschickt? Ja, da war dann Eis und Schnee und Gewitter und schlechte Strecken, und die sind also da echt gequält worden.
1: Also ganz schön viele verschiedene Schritte, dass man jetzt bis zu den Rädern kommt, die es heute gibt. In welchem Stadium sind jetzt die meisten Räder, wo wir jetzt hier in deiner Werkstatt sehen?
2: Also der Großteil hier, das sind jetzt Stahlrennräder aus den 80er Jahren. Und dann habe ich jetzt in den letzten Jahren, muss ich gestehen, auch Spaß gefunden an den Carbonrädern. Also ich habe selber jetzt auch gemerkt, dass es natürlich, wenn man einen Pass fährt oder hier Berge fährt, dann auch echt inzwischen sehr angenehm ist, wenn das dann, ja, 4 Kilo weniger wiegt, das Rad. Was ich super finde, ist so ein Hybrid von beidem. Also ich habe jetzt schon Räder gebaut hier, die quasi leichte Stahlräder sind, aber mit modernen Komponenten, mit modernen Campagnolo-Carbon-Komponenten dran. Und die Kombi finde ich gerade sehr geil. Das fahren sich toll, sehen cool aus und sind aber trotzdem relativ leicht.
1: Du hast gerade dann schon berichtet ein bisschen von diesen Radsport-Events, wo der eine Fahrer sich zum Beispiel so aufgeregt hat. Gab es da auch große Veränderungen, zum Beispiel in den Strecken oder wie die Fahrer das angegangen sind? Also wie haben sich diese Radsport-Events dann so auch weiterentwickelt?
2: Also das ist eine Entwicklung gewesen über viele, viele Jahre, dass die Bergeinkünfte, dass die Strecken immer anspruchsvoller wurden, dass die immer mehr Berge reingenommen haben, dass es Sprintetappen gab, wo in der Ebene, wo die Sprinter dann eine Chance haben, ums grüne Trikot zu kämpfen. Die Bergfahrer kämpfen ums gepunktete Trikot bei der Tour de France und der Gesamtführende hat das gelbe Trikot. Also das ist schon eine enorme Entwicklung, was die Fahrer leisten. Heute sind die Etappen eher kürzer, aber die fahren mit wahnsinnigen Durchschnittsgeschwindigkeiten. Also wenn das jetzt nicht viele Berge sind, fahren die teilweise über 50 km/h. In den 70er Jahren gab es den Stundenweltrekord, da lag der das erste Mal bei 50 km/h. Heute fahren die auf Tour de France-Etappen Durchschnittsgeschwindigkeiten einem Rennen von 50 km/h. Also das ist schon Wahnsinn.
1: Und dann haben wir es vorhin kurz schon ein bisschen besprochen, bevor das Mikro hier lief, dass es ja natürlich auch den Amateursport beim Radsport gibt. Und du hast uns berichtet von einem ganz besonderen Rennen, wo du auch schon mitgemacht hast. Wie genau war das denn und wie lief das ab?
2: Für die Vintage-Räder gibt es ganz tolle Veranstaltungen und das ging los vor über 20 Jahren in Italien, in der Toskana mit der Eroica. Und die Eroica, das ist ein Rennen, das geht über die Strada Bianca oder Merza Strada Biancas. Also das ist so ein Kulturgut in der Toskana und um die zu retten, diese alten Straßen, so Schotterpisten, wurde dieses Radrennen gegründet und da sagt man sogar Radrennen können über diese Pisten gefahren werden. Und das ist mega, das ist ein mega Event. Inzwischen kommen da über 8000, die da mitfahren mit alten Rädern. Da gibt es Kriterien, die müssen erfüllt sein für diese Räder. Also Stahlrahmen, gemufft, offene Bremszüge, Haken, Pedale. Und da gibt es ein richtiges Volksfest mit Musik, mit Essen, mit Markt, mit Ständen. Das ist echt eine herrliche Veranstaltung. Tagelang ist dieser Ort Gaiole in Chianti oder Gaiole de Chianti quasi ein Radsport-Volksfest. Und am Sonntag ist dann das Rennen, Anführungszeichen, weil eigentlich geht es jetzt nicht darum zu gewinnen, sondern es geht darum, mit vielen Gleichgesinnten da auf der Strecke zu sein, durch die Toskana zu fahren. Manche fahren schneller, manche langsamer. Das ist echt ein tolles Erlebnis und da kann man verschiedene Strecken fahren. Es geht so von 40, das ist so eher gemütliches Fahren, bis zu 210, das ist also die längste Strecke. Und da fährt man morgens im Dunkeln los und kommt abends im Dunkeln zurück, weil man einfach nicht schnell fahren kann. Es ist sehr bergig, es sind viele, viele Höhenmeter. Und da bin ich zweimal schon mitgefahren und es war mega. Es gibt auch so Ableger, es gibt also in mehreren Ländern inzwischen unter diesem Label Eroica-Rennen. Also selbst in Deutschland gibt es eine im Rheingau bei Eltville heißt der Ort, wo die dann startet und wieder ans Ziel kommt. Und das ist auch eine sehr feine, kleine Veranstaltung, also kein Vergleich jetzt zur Eroica von der Größe.
0: Vielen Dank, Carsten Schäfer, für dieses aufschlussreiche Interview über Rennräder und über deine Arbeit. Die Störfunk News sind noch nicht ganz am Ende angelangt. Wir haben nämlich noch ein wenig Musik für euch vorbereitet.

Das waren die Störfunk-News auf Radio Störfunk. Heute mit einem Interview mit Niklas und Sophie vom Jugendzentrum in Crailsheim und Carsten Schäfer, der uns mehr über Rennräder und deren Restauration erzählt hat. Eine Neuigkeit habe ich noch für euch, denn das waren die letzten Störfunk-News von Rosa und mir Lisa. Unsere Nachfolgerinnen fangen nämlich jetzt ihren Bundesfreiwilligendienst hier bei Radio Störfunk an. 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Die nächste Ausgabe der Störfunk-News kommt dann am 13. September. Wir verabschieden uns noch ein letztes Mal von euch und wünschen euch einen schönen Tag. Tschüss!

Hallo, hallo und herzlich willkommen. Es ist wieder einmal Montag, 17 Uhr und ihr hört Geschichte im Ohr hier auf Radio Störfunk. So, ich bin der liebe Dominik und ich habe euch mal wieder etwas Rockiges, Punkiges mitgebracht dieses Mal. Wer meine Story angeguckt hat, dann wird vielleicht auch schon wissen, worum es geht. Es geht um Millencolin. Genau. Millencolin, eine Punkband, die sich 92 gegründet hat in Schweden, wie ich jetzt erst vor kurzem rausgefunden habe, dank Musik aus Schweden. Ich habe sie vorher tatsächlich irgendwo USA, Kanada oder sowas eingeordnet gehabt, aber einfach nicht nach Schweden. Genau. Die Gründer sind, jetzt muss ich gerade nochmal nachgucken, da Erik Olsson, Matthias Färm und Nikola Sarcevic. Und gegründet hat sich das Ganze in, jetzt hoffe ich, dass ich das richtig ausspreche, in Örebro. Ja, Millencolin, eine meiner, ja, ich weiß, das habe ich jetzt auch schon bei NoFX gesagt, aber Millencolin ist halt wirklich, also das, da schlägt halt das Herz schon ganz, ganz hoch und ganz weit vorne mit. Millencolin, vier Punker, die auch alle einen ähnlichen Hintergrund haben, und zwar die Leidenschaft zum Skaten. Deswegen auch wahrscheinlich ein bisschen Skatepunk und deswegen wahrscheinlich auch der Name. Aber ich würde sagen, dazu kommen wir gleich. Ich würde doch einfach mal sagen, wir fangen mal kurz mit dem ersten, beziehungsweise das erste Album, das verschiebe ich auch mal weiter nach hinten und fange jetzt mit dem zweiten an, denn zum ersten habe ich nochmal eine relativ coole Geschichte. Also fangen wir jetzt mit dem zweiten Album an, Millencolin, Live on a Plate. Und da hätte ich doch einmal Olympic und danach Dr. Jekyll und Mr. Hyde. Ja, viel Spaß!

Hey yo und welcome back zu Geschichte im Ohr mit Melancholin. Ja. Yeah. So, gerade eben habt ihr gehört Olympic und Moment, nein. Jetzt bin ich hier gerade selber verwirrt. Also ihr habt zum Schluss Olympic gehört. Moment. Und davor. Booyah? Ich glaube. Nein, es war Olympic und Dr. Jekyll und Mr. Hyde. Ach, mein Gott, jetzt kommst du ja sogar total durcheinander. Hei. Okay. So. Ich habe vor den Liedern, habe ich gesagt, alle vier hatten oder haben ein Hobby und zwar Skaten. Jetzt fragt ihr euch, vier? Moment. Weil ich habe ja nur drei Stück aufgezählt. Aber 93, das hatte ich ganz vergessen, 93 kam noch Fredrik Larsson als Schlagzeuger dazu und somit war das Line-Up komplett. Ja, jetzt wieder zurück zu diesem, zu der Leidenschaft von den Vieren. Skateboarden. Ich meine, in den 80ern, Ende 80er, Anfang 90er ist man da ja wohl kaum irgendwie auch nur dran vorbeigekommen und wenn man dann in dieser Szene drin war, dann führte auch kein Weg dran vorbei, dass man irgendwann mal Bands gehört hat wie Bad Religion oder The Descendants. Ja, also ist es auch verständlich, wenn man dann so Herz und Blut da dabei hat, dass man irgendwann mal sich denkt, hey, lass uns doch mal eine eigene Band machen. Ich meine, gehen wir es doch mal zu. Wie viele hatten schon diesen Gedanken, hey, lass uns mal eine Band aufmachen? Ja, die vier Jungs haben es gemacht. Und das Ganze richtig, richtig nice. Genau. 92 kam dann auch das erste Demo-Album raus. Das hieß Goofy und hatte 12 Lieder drauf. Was jetzt aber nicht ganz so sehr den Durchbruch wirklich gebracht hat. Das ging dafür dann mit den nächsten zwei Alben. Da kam dann eher der Durchbruch. Ich würde sagen, wir hören auch gleich in das nächste Album rein. Und zwar von 1997. Eins meiner Lieblingsalben von ihnen. Und zwar Four Monkeys. Und ja, ich würde doch einfach mal sagen, wir hören jetzt als allererstes den Monkey Boogie. Und danach hören wir 22 von Melancholin. Also, dreht auf, bleibt dran und viel Spaß. Bis gleich.

22 von Millen Collin. Von dem absolut hammermäßigen Four Monkeys Album. Ja, absolut top. Ich glaube, das war auch das erste Album, was ich von Millen Collin gehört habe. Wenn ich mich recht entsinne. Ja. Obwohl Live on the Plate früher rausgekommen ist, habe ich tatsächlich Four Monkeys als erstes gehört. So, wir hatten es vom Skaten, ist klar, bei Millen Collin. Noch ein kleiner Hinweis, dass es absolute Skate-Fans sind, ist natürlich der Name, der eine Hommage an einen Skateboard, an einen Skate-Trick ist, und zwar an den Millen Collin. Ja, von daher, man merkt es schon. Ist auch kein Wunder, dass sie dann natürlich auch mit ihren Liedern bei verschiedenen Skate-Compilations, unter anderem Tony Hawk, mit ihren Liedern dabei waren. Zum Beispiel No Cigar, aber zu dem kommen wir erst später. Jetzt kommen wir zum ersten bzw. dritten Album. Denn jetzt muss ich ganz kurz überlegen, wie das erste Album am Anfang hieß. Genau, das erste Album hätte eigentlich 94 rauskommen sollen oder ist 94 rausgekommen, namens Tiny Tunes. Dann gab es da aber einen kleinen Rechtsstreit mit Warner Brothers, den dann Millen Collin auch verloren hat. Und aufgrund dessen haben sie dieses Tiny Tunes Album runtergenommen, umbenannt und 98 wieder rausgebracht, und zwar unter dem Namen Same Old Tunes. Und aus dem Album Same Old Tunes, da würde ich doch auf jeden Fall mal, Oh ja, da habe ich doch schon was Schönes. Einmal Mr. Clean und Domestic Subway. Oder? Ah, ich weiß nicht. House of Blend ist schon auch nice. Wisst ihr was? Da ich mich nicht entscheiden kann, machen wir doch alle drei zusammen. Also, erst Mr. Clean, danach Domestic Subway und okay, beim dritten muss ich mich noch, beim dritten bin ich noch nicht ganz sicher, welche von den beiden. Lasst euch überraschen, ich habe da so eine Idee. Aber jetzt erstmal viel Spaß mit Mr. Clean und Domestic Subway.

Hoppala. Jetzt ist es dann doch noch Leona geworden von dem Album Same Old Tunes von Millencolin anstatt House of Blend. Aber bis jetzt kann ich euch jedes Album, was wir hier angehört haben, einfach nur super, super mäßig empfehlen. Hört komplett durch. Es ist nicht wirklich arg lang, es ist eine halbe Stunde, es sind 12 Lieder. Das ist der Vorteil bei Punk. Da geht's schnell. Da geht's um die wichtigen Sachen. So, ich würde doch sagen, wir kommen jetzt zum Durchbruch der Band. Und zwar mit dem Pennybridge Pioneers. Yeah. Da ist natürlich das Titellied drauf. No Cigar. Wer kennt es nicht? Bei mir war das immer, ich weiß gar nicht mehr, welches Level das war bei Tony Hawk. Es müsste der Hangar oder so irgendwas gewesen sein. Und jedes Mal, wenn ich den von vorne angefangen habe, kam dieses Lied. Es hat sich so festgebrannt und es ist aber auch einfach nur so gut. Also viel, viel zu gut. Und ja, ich würde einfach sagen, wir hören jetzt No Cigar und im Anschluss Penguins and Polar Bears. So, viel Spaß!

So, jetzt sind wir wieder zurück. Hier bei Geschichte im Humor. Heute mit Millencolin, einer schwedischen Punkband, die, keine Ahnung, die ich glaube ich auch schon, also seitdem ich Punk höre, würde ich sagen, höre ich auch schon Millencolin, genauso wie NoFX und Bad Religion. Das ist meine heilige Dreifaltigkeit des englischsprachigen Punks. Genau. Bei den Deutschen war das die Ärzte, die Hosen und Terrorgruppe. Genau. Wobei es dann auch noch Sachen wie Dödelhaie und alles drum und dran, einstürzende Neubauten und ach Gott, hör mal auf, was es da nicht noch so alles gab. Aber die heilige Dreifaltigkeit war Terrorgruppe, Totenhosen und die Ärzte und auf Englisch halt NoFX, Millencolin und Bad Religion. Genau. So, dann haben wir jetzt das Durchbruchsalbum auch gehört. Mit natürlich No Cigar, Penguins and Polar Bears und ich glaube, es ist fast das längste Lied von Millencolin: The Ballad. Mit 4 Minuten 50. Auch auf diesem legendären Durchbruchsalbum drauf, was trotz eines 5-Minuten-Tracks immer noch nicht länger als 37 Minuten und 28 Sekunden ist. Das muss man sich auf der Zunge zergehen lassen. Und bei wie vielen Tracks? 14 Tracks. Und die schaffen das innerhalb von unter 38 Minuten. Der Wahnsinn. So. So, jetzt haben wir ja selber nur noch 20 Minuten. Ich würde sagen, wir gehen directly weiter zum nächsten Album. Home from Home. Und da hätte ich für euch mitgebracht einmal Fingers Crossed. Dann, ich würde sagen, nehmen wir noch den Punk Rock Rebel und, komm. Botanic Mistress ist schon übel nice. Ohne Happiness for Dogs? Nee, ich glaube, es wird Botanic Mistress. Aber jetzt erstmal viel Spaß mit Fingers Crossed und Punk Rock Rebel.

Herrlich, herrlich. Was für schöne zwei Lieder. Kleine. Wie komme ich denn jetzt darauf? Echt? Mein Gott, heute ist wieder Versprechertag. Ja. So, und das waren jetzt Fingers Crossed, Punk Rock Rebel und Botanic Mistress von dem Album Home from Home. Ja, jetzt haben wir noch 10 Minuten und ich bin gerade am Überlegen, welche drei Alben ich euch in diesen 10 Minuten zeige. Nein, Spaß. Natürlich schaffe ich das nicht. Ich würde jetzt gleich direkt weitergehen und zwar zu Kingwood. Und ja, da fangen wir doch einfach gleich mal direkt an mit Cash or Clash und Simple Twist of Fate direkt im Anschluss. Viel Spaß!

ich hoffe, es hat euch gefallen. Diese eine Stunde Ausflug in den Musikbereich Punk, Melodic Punk, Melodic Hardcore, zusammen mit Millencolin. Ja, ich würde sagen, ich verabschiede mich jetzt. Wir hören uns nächste Woche wieder. Mal gucken, was ich mir dann aus den Fingern saug. Und ja, ich würde sagen, jetzt hören wir Inte Vara Act und danach Let It Be. Beides von Millencolin. Viel Spaß und tschüssi, bis nächste Woche.

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2: Ja, hallo liebe Hörerinnen und Hörer, wieder auf Sendung. Diesmal direkt im Studio Thekla Rotermund-Schapper mit ihrer Sendung Alles Ansichtssache. Und ich habe mir zwei weibliche Gäste ins Studio eingeladen. Sie stellen sich gleich vor. Und der Grund, dass die beiden Frauen jetzt hier mit mir sitzen in Eschwege im Radio RFM, sind die Wahlergebnisse der letzten Wahl. Da ist ja eine Partei sprunghaft sozusagen gewachsen im Werra-Meißner-Kreis, und zwar so, dass sie ihre liebe Mühe haben, die Plätze auch im Kreistag zu besetzen. Und diese Partei, und das war, wie gesagt, ist der Impuls gewesen, hatte damals, als ich noch Gleichstellungsbeauftragte des Werra-Meißner-Kreises war und zum Schluss einen Aktionsplan gegen Gewalt an Frauen und Kinder auf der Grundlage der Istanbul-Konvention formuliert habe, war es die Partei, die dagegen gestimmt hat, also gegen diesen Aktionsplan. Ansonsten ist er einstimmig angenommen worden. Und ich bin rausgegangen und wusste gar nicht, was ich davon halten soll, dass es Menschen gibt, die sozusagen im Grunde für Gewalt gegen Frauen und Kinder sind. Und als das jetzt mit den Wahlergebnissen so, wie gesagt, sprunghaft gestiegen ist, habe ich gedacht, jetzt muss ich mal auf Sendung gehen zu dem Thema Rechtsruck in unserer Gesellschaft und habe mir zwei Frauen eingeladen von Omas gegen Rechts. Und sie stellen sich jetzt mal vor und erzählen mir, was sind überhaupt die Omas gegen Rechts? Erstmal herzlich willkommen im Studio und ich gebe den Ball an die Erste ab.
3: Dankeschön, Thekla. Zum Ersten freuen wir uns, dass wir heute hier sein dürfen. Ich, weil ich gerade anfange zu sprechen, und Dagmar, die zweite Sprecherin in diesem Fall für die Omas gegen Rechts, Werra Meißner, ist. Ja, wir freuen uns nicht nur hier zu sein, wir wollen natürlich auch eine ganze Menge loswerden, was die Initiative Omas gegen Rechts bedeutet. Und ich betone gleich, wir sind kein Verein. Die Omas gegen Rechts gibt es in der ganzen Bundesrepublik. Sie kommen ursprünglich, also die Idee, aus Österreich. Und Omas wachsen überall im Moment. Sie schießen aus dem Boden. Und wir wollten als Werra-Meißner-Kreis nicht hinten anstehen. So, es gibt uns seit dem 24. November 24, und so richtig gegründet haben wir uns im Mai 25. Ja, bis heute kommen wir monatlich einmal zusammen in der Medienwerkstatt in Eschwege. Auch wurde ein Stammtisch eingerichtet, der jeden ersten Montag im Monat stattfindet in Eschwege. Uns alle eint: Faschismus ist keine Meinung, Faschismus ist ein Verbrechen. Und unter dieser Devise kommen so ungefähr jeden Monat oder bei jedem Treffen 20 bis 30 Frauen zusammen. Im Alter von circa 50 bis 80, schätze mal. Wir kennen unsere Altersangaben nicht so. Aber wir haben auch zwei Opas dabei, die zwar Opas sind, aber man würde sie nicht als solche erkennen. So, wir haben ein Büro, es befindet sich auch in Eschwege, und ja, da wird alles gemanagt. Aber jede und jeder kann dazu beitragen, dass Mitteilungen an alle Omas und Opas geht. Und unsere Themen suchen wir uns bei jedem Treffen zusammen aus. Momentan sind das, ist das Oberthema Rekrutierung von jungen Frauen für die AfD. Denn die besteht ja überwiegend aus Männern.
2: Kann ich mal dazwischen gehen und fragen die Dagmar, die hier rechts neben mir sitzt. Dagmar, Wir vertiefen das gleich ja noch, nur mal um deine Stimme zu hören. Dagmar, wie bist du denn auf die Idee gekommen, zu dem Treffen Omas gegen Rechts zu gehen? Wie hat dich das erreicht? Also was war dein Impuls?
0: Mein Impuls war immer schon da und ich habe auch im Freundeskreis, in der Familie und so weiter viele, viele Diskussionen geführt. Und eines Tages im letzten Winter erzählte mir eine Freundin, ja, in Eschwege gibt es die Omas gegen Rechts. Und dann habe ich irgendwie herausgefunden, wann und wo, und dann bin ich hingegangen. Und ich muss sagen, ich habe es bis jetzt nicht bereut. Ich genieße diesen regelmäßigen Austausch, auch wenn wir manchmal nicht unbedingt einer Meinung sind, so diskutieren wir doch die Themen und machen die Sache für uns klar.
2: Genau, also das heißt, also ist sozusagen für dich ein Auffangbecken. Also du hast schon immer in deinem Familien- und Freundeskreis eine klare Haltung gezeigt. Wenn es nicht rechts, also jetzt in dem Fall, nicht gut zugegangen ist. Also wenn du das Gefühl hattest, hier passiert Ausgrenzung, hier ist Ungerechtigkeit, hier ist eine politische Haltung, die ich für gefährlich halte? Also ist es so die Richtung?
0: Ich habe es persönlich erlebt mit Anfeindungen oder so, wenn ich es gewagt habe, zum Beispiel bei einer öffentlichen Sitzung oder im Wahlkampf, meine Meinung zu äußern oder vielleicht auch unbequeme Fragen zu stellen. Dann wurde gedisst und gemobbt von einer bestimmten Richtung, meistens dann von rechts, ja. Ich wurde also beschimpft, links, grün, versifft, typisch und so weiter, ne? Und Frauen haben hier nichts zu sagen. So, und in diesem Umfeld habe ich einfach Unterstützung gesucht und ich habe die Omas gefunden, was sich als gut bewiesen hat.
2: Ich möchte einfach nochmal so verstehen und auch bei dir, Waltraud, du hast ja auch deine Geschichte. Also du bist ja mal parteipolitisch sehr aktiv gewesen und du hast ja auch deine so Erfahrungen gemacht, wie das ist, als Frau in einem Bereich, wo wirklich vorrangig die Männer das Zepter zumindest glauben, in der Hand zu haben. Manchmal ist es ja tatsächlich so und dann sieht man, was für ein Mist dabei rauskommt, sage ich jetzt mal so, sehen wir jetzt ja gerade mit Amerika, America First, was das betrifft. Also wie waren deine Erfahrungen, also was hat dich sozusagen, was ist dieser Motor, der dich da hingebracht hat, was war das, also ich will es einfach verstehen.
3: Meinst du den Motor, der mich zu den Omas gebracht hat?
2: Genau, der dich zu den Omas gebracht hat.
3: Ja, also parteipolitisch war ich aktiv, sehr lange, und zwar genau bis 2013. Ich habe das zwar nicht aufgegeben, aber ich habe eine Umgebung gesucht, die erstens von Frauen dominiert ist, denn in dieser Richtung habe ich sehr wenig Unterstützung erfahren, und zweitens, die neu ist. Und da bin ich auf die Omas gekommen. Aber auch nur, indem ich im Internet gestöbert habe. Ja, und dann dachte ich, irgendwann brauchen wir auch. Und ich bin Gründungsmitglied dieser Omas gegen Rechts im Werra-Meißner-Kreis. Und das ist durch einen Besuch gekommen von zwei Omas aus Kassel auf Einladung der Landfrauen Wiehretal. Im Gemeindezentrum Langenhain. Am Ende der gut besuchten Veranstaltung wurde eine Liste ausgelegt, wer Interesse hat an einer Gründung im Werra-Meißner-Kreis. Ja, die Liste war voll und im Mai 2025 hat die ehemalige Gleichstellungsbeauftragte Claudia Muth die Interessentin zur Gründung eingeladen. Die ersten drei Sitzungen hat sie geleitet und dann hat sie das alles ins Plenum übergeben und hat gesagt, so, macht was draus. Und das war gut so. Mhm, genau. Das war gut so. Es hat sich jeder angesprochen, jede angesprochen gefühlt und damit auch Verantwortung übernommen.
2: Ja, sind wir beim wichtigen Thema in dem Zusammenhang. Ne, haben wir gerade im Vorgespräch schon mal angeschnitten. Also, und du hast es ja jetzt auch quasi gesagt, mit anderen Worten, also wenn ich sozusagen ein Gerechtigkeitsempfinden habe oder wenn ich sozial eingestellt bin, wenn ich das Gefühl habe, hier geht was sozusagen auf Kosten von anderen, geschieht etwas auf Kosten von anderen, dann weiß ich oft nicht wohin. Also ich bin, du hattest auch vom Mobbing gesprochen, ich habe ja ähnliche Erfahrungen gemacht als Gleichstellungsbeauftragte. Ich musste mich ja für eine Zielgruppe einsetzen, für die Zielgruppe der Frauen. Ich war vorher mal Jugendbildungsreferentin bei der Gewerkschaft und da war das so, da gehörten Frauen und Jugend zu den Randgruppen der Gewerkschaft. Und das fand ich schon reichlich schräg, Senioren auch. Also das hat sich mittlerweile sehr stark verändert, weil sie halt eine große Gruppe darstellt. Aber ist ja schon überhaupt schräg, dass es Gleichstellungsbeauftragte, weil du gerade sagtest, die Gleichstellungsbeauftragte geben muss, um darauf hinzuweisen, dass es zwei Geschlechter gibt in unserer Gesellschaft und dass die tunlichst gleichgestellt sein sollten, müssten, sollen, zumal sie ja 50% der Bevölkerung ausmachen. Und aber wer setzt sich für sie ein? Und ich finde es gut, dass sich so eine Gruppe gründet, weil ich musste das ja dann alleine. Also ich stand dann immer alleine auf weiter Flur, habe mich spezialisiert auf das Thema Rechte von Frauen und habe ähnliche Erfahrungen gemacht wie du. Das heißt, wenn man die Stimme erhebt als Einzelne, auch wenn man qua Amt das tun muss, soll, dass man dann belächelt wird oder dass die Augen nach oben gedreht werden, dass man mit, ich weiß, dann wird getuschelt im Hintergrund oder es wurden blöde Bemerkungen gemacht, auch die wieder, und das muss ja ausgehalten werden. Und ich finde, es ist eine sehr schlaue Initiative aus Österreich, dass da gesagt wird, oh, wir machen das nicht einzeln, sondern wir bilden eine Seilschaft, so wie früher die Frauenbewegung in Gang gekommen ist in Italien mit den Frauencafés, ist jetzt also eine neue Bewegung in Gang gekommen. Aber lasst uns nochmal überhaupt zu den Ursprüngen, also wenn die Omas gegen Rechts aus Österreich kommen, und Österreich hat ja große Erfahrungen sammeln können mit rechten Parteien, gibt es da, also gegen Faschismus, ist das das oberste Ziel sozusagen, dass die Frauen gesagt haben, wir, die Omas gegen Rechts, wollen gegen Faschismus uns positionieren? Oder gab es auch noch andere Ziele?
3: Naja, gegen Faschismus steht über allem.
2: Steht über allem?
3: Ja, das würde ich mal sagen. Ich zitiere ganz kurz mal hier aus einem kleinen Statement, Zettel. Mhm. Also, Omas gegen Rechts stehen ein für eine demokratische, rechtsstaatlich organisierte, freie Gesellschaft. Mhm. Omas gegen Rechts stehen ein für den Respekt und die Achtung gegenüber anderen Mitbürgerinnen und Mitbürgern. Unabhängig von Religion und Herkunft. Mhm. Omas gegen Rechts stehen ein für die Rechte der vor Krieg und Not geflüchteten Menschen. Omas gegen Rechts stehen ein für soziale Standards, die bereits von Eltern und Großeltern erkämpft worden wurden. Und da sind wir bei den vielen Facetten, die die Omas gegen Rechts vertreten, und meine Intention war zuallererst das Miteinander, die Integration von unseren Neubürgern, Mitbürgerinnen und Mitbürgern, die geflüchtet sind.
2: Lass uns da gleich mal sozusagen den Faden aufnehmen und vorab den ersten Titel spielen, den ihr euch ausgesucht habt. Um sozusagen das Thema noch ein bisschen zu vertiefen mit männlichen Stimmen, also wir sind jetzt drei Frauen, da dürfen jetzt auch mal drei Männer singen oder noch ein paar mehr. Du hast dir den Titel ausgesucht, den ersten Titel, sagst du ihn mal?
3: Mein erster Wunschtitel heißt Sage Nein von Konstantin Becker.
2: Na wunderbar. Also sag Nein. Wir hören jetzt Konstantin Becker.
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0: Ja, liebe Hörerinnen und Hörer, immer noch auf Sendung im Rundfunk Meißner, gemeinsam mit Waltraud und Dagmar von den Omas gegen Rechts im Werra-Meißner-Kreis, Tegla-Rotter Mundschappa mit ihrer Sendung Alles Ansichtssache. Wir haben gerade so einen Einblick in die Ziele der Omas gegen Rechts, in die Gründungszeit, wann ihr euch gegründet habt, woher die Omas gegen Rechts kommen, aus Österreich. Du hast ein bisschen zitiert, gerade eben nochmal, für was stehen die Omas gegen Rechts, und hast abgeschlossen, indem du gesagt hast, also vor allen Dingen geht es dir um das Thema Geflüchtete, wie die sozusagen ausgegrenzt und wie mit ihnen umgegangen wird, sage ich jetzt mal. Lass uns da mal einsteigen. Also wann hat sozusagen eurer Meinung nach so der Rechtsruck in der Gesellschaft, das war ja wirklich so ein sehr sprunghaft, ist das passiert, und auch sehr viele Menschen, die sich mittlerweile auch öffentlich positionieren, was ja am Anfang nicht so war in den ersten Jahren, und da hieß es ja auch immer noch, ja, also dieses rechte Gedankengut kommt so ein bisschen aus dem Osten, das ist die ehemalige DDR, das sind Bereiche, das sind Länder, wo eine starke Benachteiligung ist, wo viele Männer leben und viele Frauen abgewandert sind in den Westen, um hier zu studieren oder eine Ausbildung zu machen, zu arbeiten. Das sind ja sozusagen die Wurzeln. Also da hat es angefangen, sage ich jetzt mal. Aber das ist ja jetzt schon lange nicht mehr so. Es ist ja nach in den Westen geschwappt. Und lasst uns mal gucken, war die Ursache 2015? Seht ihr da die Ursache? Also mit der Flüchtlingswelle?
1: Ja, ich sehe diese Ursache ganz klar. Mhm. Im Ende 2015. Und das, was bis dato für mich eine Selbstverständlichkeit war, unsere freiheitlich-demokratische Grundordnung, das fing dann an zu wackeln. Es wurde einfach in Frage gestellt, gibt es ein Recht auf Asyl? Haben diese Menschen überhaupt ein Recht, hier zu sein? Mhm. Und das wurde im großen Maße diskutiert. Und es wurde auch von einer Partei oder einer Richtung annektiert, dieses Thema, mhm. und wurde für uns aufbereitet, mhm. in Form von Hetze und ja, Auflösung von Asylrecht, Auflösung von unseren Werten, von den Menschenrechten und so weiter. Mhm. Ich mache das ganz klar fest in dieser Zeit, vor über 10 Jahren.
0: Mhm. Oft ist ja so eine Ursache, also wenn ich jetzt mal zurückgucke in die Generation meiner Großeltern, die kann man ja jetzt mal ein bisschen mit einschließen, wie waren die Entwicklungen damals mit der Arbeitslosigkeit und so weiter. Also ich finde so eine Grundemotion, die ein roter Teppich ist für eine Stigmatisierung, einen Umgang mit Menschen, ist ja immer für mich Angst. Ne? Also ich kriege Angst, dass da irgendjemand mir was wegnimmt. Also es wird mit Angst gespielt sozusagen. Es wird Angst verbreitet. Die nehmen mir die Zahnarztplätze weg. Also es sind ja ganz komische Begründungen zum Teil. Also die leben auf meine Kosten, und da schließt man eben aus, dass die gar nicht arbeiten dürfen, weil sie eben im Asylrecht sind und sie dürfen nicht zur Arbeit drangezogen werden. Und also es gibt so, wie soll ich sagen, Vorurteile. Also diese Partei bedient sich ja auch der sozialen Medien extrem, TikTok und so weiter. Und da müssen wir gleich nochmal den Bogen zu den jungen Menschen schlagen. Also ich finde, es ist immer Angst. Angst, die den Boden bereitet, und dann wird Aggression geschürt. Also geht es um Neid und Missgunst, und dann werden sozusagen, es wird sehr emotional agiert, es wird ja auch emotional aufgetreten. Wenn wir uns jetzt mal den Bundestag angucken, ich weiß nicht, wie das jetzt im Kreistag ist, ich war lange nicht da, also es ist so eine Emotionalisierung auch, es wird unter der Gürtellinie agiert und es wird immer so, im Untergrund ist sowas wie, uns wird was weggenommen und das Schlimme ist, finde ich, dass da andere Parteien auch draufgesprungen sind auf dieses, auf diese Kutsche. Ja?
1: Also. Ich denke, es hat damals nicht ausgereicht, dass Frau Merkel sagt, wir schaffen das, sondern es fehlte einfach klipp und klar eine Erläuterung dazu, ein Faktencheck. Wie sieht die Rechtslage in unserem Land aus? Was muss sein, was darf sein, was kann sein? Und da haben wir uns in irgendeiner Form falsch verhalten, dass wir da nicht drauf gepocht haben und nicht überall und allen Menschen erklärt haben, warum das so ist. Und dann haben wir uns von rechts überholen lassen und haben diese Themen, ja, beschlagnahmen lassen von dieser Seite und sind auf die diese üblen Verleumdungen und Hetzen reingefallen.
0: Genau, und das ist ja gefährlich. Also womit ich als Gleichstellungsbeauftragte immer zu tun hatte, war ja auch so, also das eine ist das Thema Angst und das andere ist, ich bin Opfer von. Also ich werde zum Opfer gemacht. Ja, die anderen bekommen mehr, die kriegen mehr Aufmerksamkeit, also die nehmen mir was weg und ich werde zum Opfer gemacht. Also ein Opfer sind ja, wie soll ich sagen, leichte Beute. Also ich weiß das aus dem Bereich häusliche Gewalt. Sobald sich eine Frau zum Opfer machen lässt, es ist sehr gefährlich, wird sie ihrer Selbstsicherheit beraubt, also verliert sie ihre Selbstsicherheit. Es wird ja, geht ja nicht nur um physische Attacken, sondern es geht ja auch um soziale Gewalt oder emotionale Gewalt, physische Gewalt, ökonomische Gewalt. Es gibt ja verschiedene Gewaltformen. Und aber alle haben das Ziel sozusagen, dass einer sich über den anderen stellt. Und dass sozusagen, wenn ich diese Opferrolle annehme, wenn ich mich in die Opferrolle reinbegebe, ich immer sowas brauche wie so ein Retter. Also der mich rettet aus dieser Situation.
1: Wobei ich habe Schwierigkeiten mit dieser Opferrolle, weil niemand ist ein Opfer. Klar. Niemand hat irgendwo weniger bekommen als einer, der zugereist ist. Und deshalb kann ich dieses Opfer nicht verstehen. Es ist einfach nur der blanke Neid.
0: Das ist vielleicht so eine Grundhaltung. Also, weißt du, ich habe mich auch lange gefragt, Dagmar, warum nehmen Frauen das so an? Also ich meine, das wirst du auch erlebt haben, Waltraud, parteipolitisch und so weiter. Also Solidarität, so wie ihr es jetzt gerade lebt in den Omas gegen rechts, schützt uns ja vor diesem Absturz in sowas, in Ängste und Opfer sein, sage ich jetzt mal. Also das ist das, was die Frauen, was eigentlich eine Essenz der Frauenbewegung ist, also eine Erfahrungsessenz, also nicht Brötchen und Quark, Solidarität macht stark. Also das war ja so Sprüche in den 68er. Und das war ja auch tatsächlich so, es war eine absolut starke Bewegung, ja. Und diese, und da gehe ich jetzt mal wieder in den Osten, also den Ursprung dieses Rechtsrucks, ja. Irgendwie haben sich die Menschen im Osten als Opfer gefühlt. Als ja, also ihnen wurde Wohlstand versprochen und innerhalb kürzester Zeit eben auch das, was die im Westen schon immer hatten, großes Auto und ein Haus und viele Reisen. Und es hat halt nicht überall funktioniert. Und es wird sozusagen weg. Also es wird ignoriert, dass die Aufbauzeit nach dem Krieg im Westen auch nicht ohne war, dass es lange gedauert hat, bis sich das sozusagen so entwickelt hat. Und heute wollen ja, ich meine, wenn man jetzt die jungen Leute anguckt, wir kommen gleich nochmal drauf im dritten Teil, die wollen ja alle reich sein, die werden ja, wollen ja alle Influencer sein und die wollen viel Geld haben, ja. Und das ist sozusagen noch der Nährboden für solches Gedankengut. Ja.
1: Ich möchte noch was zu diesem Narrativ sagen, dass im Osten die Menschen weniger haben als die Menschen im Westen.
0: Na, ich glaub nicht, das
1: ist so eigentlich nicht richtig,
0: nein.
1: Denn ich weiß, ich bin Gewerkschafter und ich weiß, dass die Tarife angeglichen sind, dass ein Arbeiter im Osten das Gleiche verdient wie ein Arbeiter im Westen. Ja, also ich kann das so nicht stehen lassen. Ja?
0: Ist ja
1: vielleicht
0: nur eine Vorstellung.
1: War es damals in den 90er Jahren noch so, wie du gesagt hast, dass sich das nicht schnell genug entwickelt hat für manche ungeduldigen Menschen. Aber mittlerweile oder vor 10 Jahren war es so, dass es gleich war.
0: Aber wie gesagt, es ist ja nichts, was tatsächlich, wie du sagst, also realistisch war es nicht. Es ist so ein Grundgefühl. Also
1: ein Gefühl.
0: Es ist ein Grundgefühl. Und nochmal, ich habe das Gefühl, also für mich fühlt sich das so an, als würde eben mit Gefühlen gespielt oder was inszeniert. Ja, also ich lese gerade ein Buch von Daniel Speck, das heißt Piccolino Sicilia. Und da geht es um die Kriegszeit, spielt hervorragend in Tunesien. Ich wusste es gar nicht, was da so abgegangen ist im Krieg, die Judenverfolgung eben in Nordafrika. Also da ist nochmal ganz klar, also wird deutlich, mit wie viel Emotionen da gespielt worden ist, also wie ausgespielt worden ist und dass das alles auf so einer emotionalen Basis passiert ist. Das hat überhaupt nichts mit Fakten zu tun. Also was du gerade beschreibst, na, du hast ja gesagt, 2015 hätte man ganz anders rausgehen müssen mit Faktenchecks. Man hätte darstellen müssen, dass das alles seine Ordnung hat und dass alles rechtens läuft und bla bla bla. Und auch jetzt könnte man, oder auch im Osten könnte man sagen, stimmt nicht, ist eine Vorstellung, ist ganz anders. Also die kriegen genauso Gehalt wie hohes Gehalt wie im Westen. Man könnte es sagen, aber was macht man? Man nimmt eben diese Bälle auf, diese emotionalen Bälle von einer Partei, die ein ganz klares Ziel verfolgt und spielt die auch in den etablierten Parteien und man steht daneben und guckt zu, wie die Werte, also die sozusagen die SPD dümpelt ja ab ins Unscheinbare, wie die sich das wegnehmen lassen. Und das verstehe ich nicht. Also erstmal nur so auf der Ebene, bevor wir überhaupt zu den Menschen kommen, die ja auch eine Antwort haben müssen, eine Selbstverantwortung.
1: Warum? Ja, diese Menschen werden mittlerweile, oder einige Menschen sind so Spielball ihrer Gefühle und das wird massiv ausgenutzt von der AfD, nennen wir sie. Und das basiert nur auf Gefühl. Mehr ist es nicht, weil wenn man die Fakten betrachtet, bleibt nichts übrig.
0: Und es ist trotzdem so, weißt du, es kommt auch noch Macht ins Spiel. Ne? Wenn ich mir jetzt angucke, wie die CDU draufgesprungen ist, ne? Die hätten sich auf ihre Wirtschaftsthemen konzentrieren sollen, also in der Wahl, ihre Kompetenzen. Oder wenn ich mir jetzt Kubicki angucke, diesen alten Chauvinisten, keine Ahnung, da fällt mir überhaupt nichts mehr ein, also wie die diese Zimmermann da, also wie die die Kontenance gehalten hat, Hut ab, Hut ab, ich kann nur sagen Hut ab. Also es ist ja so, dass die anderen auch mit drauf springen. Und das ist, glaube ich, da sitze ich manchmal vor dem Fernseher und denke, das kann doch nicht wahr sein, was passiert denn da jetzt? Sie wurden vor sich hergetrieben, sie werden vor sich hergetrieben. Also es geht ja nicht nur in der Partei, die ganz klar sich rechts positioniert, sondern auch in den Parteien in der Mitte geht ein Rechtsruck vonstatten. Und das macht mir, ja, wie soll ich sagen, Angst. Also mir macht's, letztendlich macht mir das fast mehr Angst, als wie sich Menschen vor den Karren spannen lassen, also Politiker, eigentlich gut hochgebildete, hoffe ich, Menschen. Das macht mich fassungslos. Aber lasst uns jetzt passenderweise den Übergangstitel zu unserer dritten Gesprächsrunde, hoffentlich dann mit Blick mal auf die Jugend, Ansagen, willst du es nochmal machen, Waltraud? Der zweite Titel ist?
2: Den hat Dagmar ausgesucht.
1: Ah ja, okay. Also, der zweite Titel, den wir jetzt hören möchten, der ist Bodo Wartke, Nicht in meinem Namen.
0: Das passt nämlich jetzt wunderbar.
1: Und das passt wunderbar für alle, die sich auch christlich nennen.
0: Genau, alles klar. Dann hören wir mal zu, was der Bodo Wartke uns mit seinem Titel sagen will.
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1: Okay, da sind wir wieder, liebe Hörerinnen und Hörer im Radio RFM. Sitze ich hier mit Dagmar und Waltraud von den Omas gegen Rechts im Studio. Thekla Rotermund-Schapper am Mikrofon. Und wir sprechen über den Rechtsruck in unserer Gesellschaft. Im Übrigen erinnere ich mich gerade daran, in meiner Jugendzeit, ich war Anfang 20, ich bin in Hanmünd zur Schule gegangen. Und da war das Grotefend-Gymnasium in Verruf geraten, rechts rum zum Abitur. Da waren auch viele LehrerInnen und Lehrer aus einer anderen Zeit und da war viel rechtes Gedankengut in dem Unterricht sozusagen mit übermittelt worden, im Geschichtsunterricht und so weiter und so fort. Und da ist eine Bewegung entstanden in Hanmünd und es ist ein Buch daraus entstanden. Und da warte ich drauf, dass die Jugend reagiert. Du hattest ja einleitend, Waltraud, mal was gesagt zu den, wo ihr euch gerade mit beschäftigt. Kannst du es nochmal?
2: Gerne. Also, wir Omas gegen Rechts, Sarah Meißner, wir beschäftigen uns mit einem Thema, das wir auch am Infostand in Eschwege demnächst visualisieren wollen. Und das sieht so aus. Junge Frauen in der AfD. Und dann kommen wir auf diese sogenannten Influencerinnen zu sprechen, die etwas ganz anderes darstellen, als sie selbst vertreten. Aber nur vertreten nach außen. Sie selbst sind aufgebrezelt mit viel Farbe, aufreizend gekleidet. Das alles darf eine junge Frau nicht in der AfD sein. Also diese Merkmale, die ich gerade genannt habe. Das ist sehr interessant, denn die AfD hat in ihrem Programm, dass junge Frauen vor allen Dingen dahingehend erzogen werden sollen, dass sie dem Mann dient, indem sie eine gute Hausfrau darstellt, mindestens 3 deutsche Kinder in die Welt setzt und züchtig gekleidet ist. Das darf man nicht übersehen. Ich dachte immer, das hätten wir hinter uns. Ich kenne das aus meiner Jugend noch. So bin ich erzogen worden auf dem Dorf. Und und was sind die Themen der Influencerinnen, die sehr, sehr viel Geld damit verdienen? Das darf man nicht vergessen. Die AfD möchte gern, dass diese Frauen keinen Beruf mehr ausüben.
1: Kennen wir ja irgendwo her, ne? Jetzt Afghanistan oder wo?
2: Ja, da ist überhaupt nichts mehr möglich mit Bildung.
1: Kommt der Schleier womöglich für uns auch noch, weiß man ja nicht.
2: Tekla, dagegen wehre ich mich, solange ich lebe, ich verspreche es.
1: Naja, ich sag nur mal, also was du gerade beschreibst, ist ja, als Gleichstellungsbeauftragte habe ich ja zu spüren bekommen, dass das ja nie weg ist. Also das war ja nie wirklich weg.
2: Das stimmt.
1: Also das ist ja wie mit dem, so eine Rechte, solange wir in einem patriarchalen System, liebe Hörerinnen und Hörer, tut mir leid, ich muss es schon wieder sagen, leben, wo es eine Hierarchie gibt, eine Hackordnung, wo einer über dem anderen steht oder meint, über ihm stehen zu müssen, sollen, wie auch immer. Und in dieser Hierarchie-Pyramide stehen dann, weiß ich, die Kinder und die Frauen und die Hunde und keine Ahnung, da drüber steht. Also es gibt so eine Hierarchie und so wird sich eben auch verhalten. Und ich habe das zu spüren bekommen in der Gleichstellungsarbeit, die war nie weg. Also das Gedankengut, das war immer da. Also dass sich das männliche Geschlecht über den weiblichen erhoben hat. Aber nicht nur, sage ich jetzt, zwischen Männer und Frauen, sondern ich habe das selbst ja, ich hatte das Ringen mit mir selbst. Wenn man in einem Patriarchat aufwächst und erzogen wird, dann entwickelt man auch patriarchale Züge, also auch als Frau. Also du hast unbewusst, sprichst du die Sprache der Männer, sage ich jetzt mal, weil es gibt ja Untersuchungen aus den auch 60er, 70er Jahre zu weiblicher Sprache, männlicher Sprache. Und Frauen wird ja immer gesagt, nun sei doch nicht so polemisch und so emotional. Wir erleben ja gerade, wie Emotionalität sozusagen als Waffe eingesetzt wird gegen. Also das Gefährliche finde ich, also für Frauen und generell, also eben für diese jungen Frauen, wie sie missbrauchen, ist ja auch Missbrauch, ne? Also müssen wir jetzt mal sagen, das ist Missbrauch. Also wenn ich da sozusagen, Frau Weidel wird ja auch von Karren gespannt als Frau, ja, als lesbische Frau, also vor den Karren. Wer dann, also ich denke, in den hinteren Reihen wollen ganz andere dann den Zepter übernehmen. Aber es ist jetzt eine reine Projektion. Also ich weiß, ich will mich da nicht, ne? Aber das Einzige, was ich eben wahrnehme, ist, dass diese Bewegung, diese rechte Bewegung, parteipolitisch oder wie auch immer, es gibt auch andere rechte Bewegungen, dass es immer nicht gut für Frauen ist. Also, und dass Frauen sich davor so einen Karren spannen lassen, wie du sagst, die Zeiten haben wir doch hinter uns, dafür sind wir doch eingetreten. Weißt du, wenn ich mir heute meine Nichte angucke, welche Werte die auf einmal, also am liebsten zu Hause bleiben, Kinder kriegen und Essen kochen und bla bla bla, dann denke ich immer, das kann doch nicht wahr sein. Also willst du mich ja, jetzt
3: doch,
1: hier...
3: Also wir haben uns bei der letzten Sitzung damit beschäftigt und wir haben festgestellt, dass bei den jungen Leuten zwischen 14 und 18 20% ihre Sympathie mit diesem Ideal, mit diesem Rollenbild der Frau äußerten, ja, und diese Vorbilder, diese Influencer werden akzeptiert. Und wir haben überlegt, was ist der Grund dafür? Warum sind die jungen Menschen, 14 bis 18, so greifbar für diese Sympathie? Mhm. Was finden die da toll? Und wir haben herausgefunden, dass unsere Welt im Moment ziemlich chaotisch ist. Mhm, das stimmt. Dass die jungen Leute nicht so viel verstehen. Mhm. Ja, durch Internet und Handy und Medien ist ein unheimlich großes Angebot da und das muss bewältigt werden. Ja. Und dann kommt dann dieser Eskapismus, ja. Kein Stress bitte. Und alles soll schön easy sein. Ja, genau. Und genau das wird von diesen Influencern, nicht nur von den weiblichen, es gibt auch für Männer, Influencer, die ein Männerbild vorgaukeln, was es ja so nicht gibt. Ja, dieser Eskapismus wird von den Influencern bedient und das wird gleichzeitig genauso bedient von unserer AfD. Und die Nachteile von diesem Leben, das sehen die jungen Menschen nicht. Ja, also sie sagen, ich will keinen Stress, ich soll alles schön easy sein. Und sie sehen aber nicht, dass sie dadurch ihre Freiheit verlieren und dass sie dadurch die Unabhängigkeit verlieren.
1: Das ist die Folgen, können sie nicht abschätzen. Ja. Und das ist ja das, was wir noch können. Also ich sage mal, meine Generation, ich bin jetzt 67, weiß nicht, wie alt ihr seid. Also ich kann sozusagen, ich habe das noch erlebt. Ich bin damals in der Schule für Gerechtigkeit. Ich war Klassensprecherin, ich war Schulsprecherin. Ich habe immer die Stimme erhoben. Und ich war beim Mädchengymnasium und die Lehrer waren absolut zum Teil chauvinistisch, also haben sich über uns erhoben und das hat mir immer widerstrebt, ja, weil ich habe einen extremen Gerechtigkeitssinn. Aber was ich auch habe und was ich jetzt auch vermisse bei vielen jungen Leuten ist dieses Verantwortungsbewusstsein. Du sagst es, die gebratenen Tauben fliegen den Menschen nicht in den Mund, sondern wir müssen schon manchmal die Popobacken zusammenkneifen. Es ist nicht immer so leicht, sehe ich auch bei meinen Neffen und bei meiner Nichte am Arbeitsplatz. Wir müssen unsere Auseinandersetzungen führen, müssen mal Nein sagen, müssen mal laut werden. Ich war selbst, lange habe ich in der Gewerkschaft gearbeitet, also habe versucht, junge Leute also zu motivieren, sich zu erheben und auch ihre Rechte einzufordern. Das heißt also, wenn ich meine Freiheit behalten will, wenn ich bestimmen will, wie ich lebe, dann muss ich das selbstverantwortlich in die Hand nehmen. Und ich habe das Gefühl, in dieser chaotischen Zeit, die du gerade eben beschrieben hast, wünschen sich die Menschen sowas ganz Klares, Strukturiertes, ein Führer, eine Führerin, Entschuldigung. Mhm. Sagt man ja auch manchmal, die Merkel konnte das irgendwie ganz gut. Also die sozusagen die Menschen aus der Krise führen. Herr Doktor, machen Sie mich gesund. So nach dem Motto, also sie gehen zum Arzt und sagen, bitte machen Sie mich gesund. Oder gucken zum Chef und sagen, bitte geben Sie mir, was weiß ich. Anstatt selbst aufzustehen und das durchzuargumentieren und für sich selbst einzustehen und zu sagen, ich bin so und ich hätte das gern so und ich will das so und dafür will ich auch was tun. Dafür will ich auch die Verantwortung übernehmen. Und ich habe so ein bisschen Angst, dass die Antworten, also dass wir verlernen, sozusagen selbstverantwortlich zu handeln. Also meine Nichte heiratet jetzt bald, ist 23, ich habe mit 32 geheiratet und ich denke, oh Backe, als ich 23 war, oh nein, ja. Und ich sie gefragt habe, welchen Namen wirst du denn tragen? Da fängt schon an, also ich nehme den Namen des Ehemannes, okay. Ja, und hast du das dann auch mal überlegt und durchdacht? Und es stellt niemand diese Fragen. Also sie werden nicht damit konfrontiert. Als ich geheiratet habe mit 32, ich habe Gütertrennung, war ganz klar. Also ich mache Gütertrennung. Also ich will für meinen Bereich so. Und dann weiß ich, was da mal kommt. Beim Scheidungsanwalt gelernt, ich wusste, wie es ausgehen kann. Ja, muss, nicht muss, aber kann. Und dazu muss ich, wie du schon gesagt hast, Fakten. Ich muss Fakten. Also ich muss sozusagen, um eine Antwort für mich zu entwickeln, eine Antwort für mich zu finden, muss ich Fakten sammeln. Das genau, heißt,
3: und da sind wir beim Thema Bildung.
1: Genau, Bildung.
3: Und dann denke ich mir, welche Rollenvorbilder kennen vor allen Dingen die jungen Leute? Mhm. Ja, müssen sie denn die Influencer nehmen? Ich meine, es gibt doch genug echte Menschen, die ihr Leben leben. Das sind doch auch Rollenvorbilder. Und ja, die muss man finden. Und die kann man eventuell finden über Bildung, über Schule, über Freizeit und Kindergarten. Ne?
1: Also ich fand zum Beispiel jetzt die Initiative in der Anne-Frank-Schule, diese Ausstellung zu machen über Anne Frank, eine absolut super Initiative. Steht und fällt auch immer mit dem Engagement der Lehrer und mit den Impulsen, die da reingegeben werden. Also Bildung war für Frauen, ne? Also Frauenbewegung. Wir hatten keinen Zugang Ende des 19. Jahrhunderts zu Gymnasien. Wir durften auf die Oberschule gehen und Klavierspielen lernen. Und es war ein Ziel der ersten Frauenbewegung, also sozusagen Abitur machen zu können, wählen zu dürfen, ja, und zu wollen. Das heißt, Bildung war das A und O der Befreiung in allen Ländern. Und wir sehen es gerade in Afghanistan. Ich habe mir eine Sendung angeguckt, ja, dass die Frauen sich praktisch selbst unterrichten gegenseitig, weil sie Angst haben, also sie verblöden, weil sie ja in den Schulen nicht zugelassen sind. Und ich finde, das ist so das Nächste, ich weiß nicht, da wollte ich euch auch zum Abschluss jetzt nochmal fahren, weil unsere Sendung geht leider jetzt schon zu Ende und wir sollten auf jeden Fall nochmal zusammenkommen und das diskutieren. Man kommt ja erst rein, wenn man eine Weile gesprochen hat. Also diese zunehmende Unfreiheit, also das ist ja jetzt nicht nur diese Partei, über die wir jetzt gesprochen haben, sondern es sind ja auch die anderen Parteien, es sind die Randnotizen, die ich so lese in der Zeitung, wo ich denke, oh, jetzt nehmen sie uns schon wieder was weg und sie nehmen uns schon wieder was weg und es ist entweder, weil die Mittel nicht mehr da sind oder weil, keine Ahnung, der Mainstream anders ist. Es ist so ein schleichender Prozess der Beschneidung unserer Freiheitsrechte als Frauen oder wie auch immer. Mhm. Es geht nur über Bildung.
3: Es geht nur über Bildung. Und wenn ich jetzt parallel dazu diese neuesten Zahlen der Schulabgänger ohne Schulabschluss anschaue, dann müssen wir gar nicht nach Afghanistan oder irgendwo hinschauen. Wir haben hier die Möglichkeiten, es zu machen. Und die jungen Menschen nutzen diese Möglichkeiten nicht. Und das macht mich unsäglich traurig.
2: Und da appelliere ich an die Eltern. Und das Umfeld der Menschen, die Einfluss auf junge Leute haben, Sie sind verantwortlich für die Bildung ihrer Kinder. Und ich sehe die Tendenz, die schon lange besteht. Das soll der Kindergarten machen, das soll die Schule machen, ohne Begründung. Es ist in der Verantwortung der Eltern. Und an die appelliere ich jetzt hier auch.
1: Ja, klar. Aber wie gesagt, aber ich sage es jetzt nochmal, es gibt auch eine Partei in der Mitte, die eben möchte, dass alle Vollzeit arbeiten. Mhm. Und da sehe ich das mit der Vereinbarkeit von Familie und Beruf dann nicht mehr. Obwohl es zunehmend Männer gibt, die lieber Teilzeit arbeiten möchten, um sich mehr in der Familie einzubringen. Also es ist der Mensch, also der Bürger, die Bürgerin, ob Mann oder Frau, ist sehr stark gefordert, wirklich also sich gut zu informieren, sich gut auszubilden, fortzubilden, also eine sozusagen in dieser Welt, das, was sie erhoffen von politischen Kräften, der Mitte, rechts, wie auch immer, da soll es einer für mich machen, müssen sie sozusagen für sich annehmen, es selbst zu machen. Ja. Also ja, also manche Entwicklungen laufen einfach in die Richtung, also wenn im medizinischen Bereich immer mehr an Leistungen gestrichen wird, muss ich selbst mir die kaufen, ja, also ich muss eigenverantwortlich mir Zusatzleistung, Igelleistung, wie auch immer erkaufen, nur als ein Beispiel, ja, oder wenn die Betreuung der Kinder nicht so ist, wie ich mir das vorstelle, dann muss ich selbst gucken. So wurden damals Elterninitiativen in der Studentenzeit bei mir. Ja. Es wurden Elterninitiativen gegründet, die dann eben Kitas aufgemacht haben, um die Kinder zu betreuen.
2: Kinderläden.
1: Genau, Kinderläden, nannte man sie. Genau. Also wir gehen raus im Fazit. Ich fasse mal zusammen. Also es geht darum, sozusagen immer darauf zu achten, dass ich eine gute Informationsquelle habe, nicht KI oder sonst was, sondern dass ich versuche, an gute Informationsquellen zu kommen.
3: Ich empfehle Omas gegen Rechts. Wir sind immer an jedem zweiten Samstag in Eschwege in der Fußgängerzone zwischen den zwei Cafés. Am zweiten Samstag im Monat sind wir von 11 bis 13 Uhr dort.
1: Na, dann ist doch das der Faden, der aufgenommen werden kann. Und der gilt auch für junge Frauen, besonders für junge Frauen, die sich informieren wollen. Vielleicht gibt es ja dann auch mal junge Frauen gegen rechts oder was weiß ich. Oder gegen eine regressive Entwicklung, die wir nicht mehr wollen. Wir wollen die nicht mehr. Und wie gesagt, liebe Hörer und Hörer, hier geht es um etwas, was sich überholt hat eigentlich und was jetzt wieder auf uns zukommt und auf uns niederprasselt, was wir nicht mehr wollen, weil wir unsere Eltern und Großeltern echt übelste Erfahrungen damit gemacht haben. Die müssen wir nicht wiederholen. In diesem Sinne, gehen Sie zum Stand der Omas gegen rechts. Wir kommen auf jeden Fall nochmal zusammen und du darfst, liebe Waltraud, den letzten Titel ansagen. Von Mai, Wader und Wecker.
2: Als letzten Titel habe ich gewählt, Es ist an der Zeit, gesungen von Reinhard May, dem Herrn Wader und dem Herrn Wecker nochmal.
1: Wunderbar, es ist an der Zeit, zu den Omas gegen rechts zu gehen. In diesem Sinne, liebe Hörerinnen und Hörer, ich wünsche Ihnen noch einen schönen Tag, einen schönen Abend, wann immer Sie uns hören. Bleiben Sie mir treu, auch die nächste Sendung wird sicherlich wieder spannend. Und wir kommen nochmal zusammen. Auf Wiederhören.
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Willkommen zu einer neuen Ausgabe der Kunstpause hier auf Radio Störfunk. Viel Neues kann ich heute leider nicht berichten. Ich habe nur eine einzige CD, die ich heute vorstellen kann. Das ist wohl der Urlaubszeit geschuldet. Eine CD, die bei GLM Records erschienen ist. Nicht GLM Records, sondern GLM Music. So, korrekt. So heißt das Plattenlabel. Ich habe aber nochmal zurückgeblickt in die letzten Sendungen. In diesem Fall war es die Sendung, von wann war die denn? Die das vorletzte Mal lief, also im Juli. Da hatte ich die CD Freedom Trail des luxemburgischen Jazz-Trios mit dem Pianisten Michael Reichs, dem Kontrabassisten Marc Demuth und dem Drummer Paul Wildgen vorgestellt. Gast auf einigen Tracks ist da der Tenorsaxophonist Joshua Redman. Und die drei haben das mit ihm zusammen mit dem luxemburgischen Philharmonischen Orchester unter Leitung von Vince Mendoza aufgenommen, diese CD Freedom Trail. Und ich habe mir gedacht, wir hören uns heute mal nochmal die ersten beiden Tracks dieser CD an. Das erste heißt, so wie die CD selber, Freedom Trail, und der zweite Never Seen Again.

Soweit also Freedom Trail und Never Seen Again von der CD Freedom Trail mit dem luxemburgischen Philharmonischen Orchester unter Leitung von Vince Mendoza, mit dem Trio von Michael Reis, Klavier, Marc Demuth, Bass und Paul Wildgen, Drums, sowie als Gast Joshua Redman, Tenorsaxophon. Ja, und der Kurzpause hier auf Radio Stefan geht's weiter mit einem weiteren Rückblick. Eine interessante CD war auch Edgar Knechts Colors of Europe. Die Freedom Trail, das wollte ich noch ergänzen, ist genau bei, na, wie heißt das Label? Cam Jazz erschienen, und Edgar Knechts Colors of Europe bei GLM Music. Und auch da finden sich Gäste auf einigen Tracks, und in diesem Fall beim ersten Track, den ich heute spiele, daraus Tarantola, ist Luciano Biondini auf dem Akkordeon Gast, und auf dem zweiten, das muss ich gerade selber schauen, mit dem Titel Still, da ist es der Bassklarinettist oder beziehungsweise Klarinettist Christoph Pepe Auer auf der Bassklarinette natürlich. Und Edgar Knecht, auch hier natürlich ein Jazz-Trio, Edgar Knecht, der auf dem Klavier und City zu hören ist, spielt zusammen mit dem Kontrabassisten und auch auf dem E-Bass Till Spohr und dem Drummer und Perkussionisten Tobias Schulte. Wir hören zwei Titel hintereinander, Tarantula und Still, beide von Edgar Knecht selbst geschrieben.

Das war das Edgar-Knecht-Trio zusammen mit dem Bassklarinettisten Christoph Pepe Auer von ihrer CD Colors of Hero bei GLM Music erschienen. Und bei diesem Plattenlabel bleibe ich. Und jetzt kommt die einzig neue CD, die ich heute vorstellen kann. Die trägt den Titel Only Hits und es ist wieder ein Trio. Diesmal mit der Sängerin Lisa Wahland, dem Gitarristen Paolo Morello und dem Bassisten Sven Faller. Und auch hier sind wieder Special Guests mit drauf auf der CD. Ich fange mal an mit einem Titel von den Beatles, Here, There and Everywhere, in der Version von diesem Trio. Da sind auch nur alle drei drauf zu hören.

Ja, so klingen die Beatles also von diesem Trio gespielt, beziehungsweise gesungen. Und ein anderer Klassiker der Popmusik ist natürlich House of the Rising Sun, beziehungsweise eigentlich ist es ja noch viel älter, dieses Stück. Die Animals haben es als Popmusik sozusagen bekannt gemacht. Und wir hören hier nochmal Lisa Barland, Paolo Morelio und Sven Faller.

Tja, schon sind wir durch mit dem House of the Rising Sun, meistens viel epischer, hätte ich jetzt fast gesagt, ausgebreitet, dieser Song. Jetzt kommen wir zu einem, da sagt Sängerin Lisa Wahland darüber, es war uns ein Bedürfnis, dieses Lied auf unserem Album zu haben, Unterstützung und Hilfe nicht schwer und dramatisch, sondern sinnvoll, freudig und dankbar zu feiern. So entstand dieses unerwartete Arrangement in unserer Trio-Version. Und das ist ein Stück von Paul Simon. Dazu brauche ich eigentlich nicht viel sagen. Wir hören es ja jetzt.

Ja, eine sehr duftige Bridge over Troubled Water. Und zwischen all den Hits gibt es dann auch mal was Originales von Paulo Moreio und Lisa geschrieben und von Lisa Wahlert mit Text versehen, Wave by Wave. Und da erweitert sich das Trio zum Sextett. Da sind dann dabei Chris Gall auf Fender Rhodes, Henning Sieverts am Bass und Marco Lobo Percussion. Und Wave by Wave heißt dieser Titel.

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Tja, das war es auch schon von der Kunstpause hier auf Radio Störfunk mit Ralf Snoraber am Mikrofon. Und wir hören zum Schluss noch, wenn ich es genau hinbekomme, vom Tempo her, wir hören zum Schluss noch von Antonio Carlos Jobim das Stück Desafinado. Ja, bis in 14 Tagen zu einer neuen Ausgabe der Kunstpause hier auf Radio Störfunk.

Herzlich willkommen zur 700. Ausgabe der Dedicated Hour auf Radio Störfunk. Heute mit ganzen 3 Stunden. Und falls ihr euch gefragt habt, welche Version von Trucking ihr hier seit 28 Jahren hört am Anfang der Sendung, das ist eine Aufnahme vom September 74 aus dem Alexandra Palace in London. Heute dürft ihr ihn mal ganz bis zum Schluss hören, diesen Trucking-Song. Yeah.

Sodele, da habe ich mich schon wieder ausgeblendet aus dem Truck hin. Das wäre jetzt gleich übergegangen in ein weiteres Stück. So viel Zeit haben wir nicht, aber wir haben 3 Stunden heute in der Dedicated Hour Nummer 700 auf Radio Störfunk, 97,5 MHz in und um Schwäbisch Hall. Und in Kreilsheim gibt es uns auch zu hören auf der 104,2 seit 104,8, Entschuldigung, seit 28 Jahren immerhin, nicht 30, aber die schaffe ich vielleicht auch noch. Weiter geht's jetzt mit einem Stück, mit dem ich seit ein paar Monaten, glaube ich, fast jede Dedicated Hour beende, zumindest mit ein paar Zeilen daraus. In der vollen Länge habe ich es aber auch noch nie gespielt, weil es eine Studioversion ist, die ich ja eigentlich eher seltener spiele, aber heute mache ich das mal. Und da es eine Premiere ist, gibt es auch gleich ein ganz besonderes Intro dazu. Seid gespannt.

0: Touch of Grey mit den Good Old Grateful Dead. Und wenn man so recht überlegt, die waren damals, als sie das aufgenommen haben und übers Altern gesungen haben, gerade mal um die 40. Kommen wir jetzt zu einer beliebten Rubrik, und zwar zum Radiostörfunk Werbeblock. Und ihr wisst alle, wir sind eigentlich das werbefreie Radio.
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0: Ja, und die letzten paar Worte waren aus dem Stück Casey Jones. Und da kommen wir auch gleich zum ersten Wunschtitel des heutigen Abends. Ich habe gesagt, Leute, schickt mir eure Wünsche, und ich habe einige bekommen. Und der erste, den ich gleich spielen möchte, stammt vom April 71, und es ist für den Andreas, und der hat sich gewünscht Casey Jones live im Fillmore East.

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2: Ja, und wir sind wieder auf Sendung, beziehungsweise ich bin wieder alleine, gerade eben hatte ich noch Besuch. Für alle, die leider ihren Wunsch nicht mehr rechtzeitig abgeben wollten, konnten oder wie auch immer, ihr könnt mich heute noch im Radio erreichen, telefonisch unter der 0791 973333, 0791 973333, das wäre ganz wichtig, dass ihr das jetzt die nächste halbe Stunde macht oder... Ja, das ist vielleicht der beste Zeitpunkt jetzt, weil da kommen jetzt in den nächsten paar Minuten, ich sag mal 30 Minuten, kommt ein weiterer Hörerwunsch auf euch zu, der es in sich hat. Da hat sich der Uwe, weil er so bescheiden ist, ein Fire on the Mountain gewünscht, aber Fire on the Mountain ohne Scarlet Begonias davor, das geht einfach nicht. Und weil es so schön ist, habe ich dann noch ein Johnny B. Goode hinten dran aufgenommen am 31.12.1978. im Winterland, die Good Old Grateful Dead. Und wer sich fragt, wer damals alles mitgespielt hat, das sagt euch dann der gute alte Bill Graham am Schluss dieses Auftrittes nochmal in aller Deutlichkeit. Also noch einmal Scarlet Begonias, Fire on the Mountain und Johnny B. Goode für den Uwe.

vorbereitet, aber nach dem nächsten Hörerwunsch, bei dem ich zunächst etwas erschrocken war, denn ich las nur Darkstar und habe gedacht, okay, dann muss ich 4 Stunden Sendung machen, aber es stimmt gar nicht. Der Klaus hat sich nämlich gewünscht, das Stück Benson, Arizona von John Carpenter aus dem Film Darkstar, und das passt komischerweise auch ganz toll in dieses Sendeformat. Viel Spaß jetzt mit einem total unbekannten Stück aus dem Science-Fiction-Film Darkstar.

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4: Ich bin von Embryo und ich bin toll, dass es euch gibt. 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
5: Ja, und ihr hört jetzt nicht T42, auch wenn das gerade das Jingle im Hintergrund ist. Das habe ich mit Absicht hochgezogen. Ihr hört die zweite Stunde der Dedicated Hour auf Radio Störfunk mit Hörerwünschen. Und ein Hörerwunsch bzw. auch eine Gratulation hat mich per WhatsApp erreicht und die möchte ich euch nicht vorenthalten.
6: Herzlichen Glückwunsch zu 700 Jahren, möchte ich fast sagen, Dedicated Hour bei Radio Störfunk. Es ist mir ein inneres Bass-Solo als Macher der Flower Power Hour, dir heute gratulieren zu dürfen oder einem inneren Furor gehorchen, vielleicht sogar zu müssen. Ich beglückwünsche dich zu deinem Durchhaltevermögen. Und uns allen gratuliere ich zu dir, denn du bereicherst mein Leben ungemein. Vielen Dank. Und ich hoffe, dass es noch nicht bald vorbei ist und wünsche mir deswegen von der Chocolate Watch Band aus Texas Gone and Passes By. Wir hören uns.

0: Das war die Chocolate Watch Band heute in der Jubiläumsausgabe Nummer 700 der Dedicated Hour. Weiter geht's mit einem HörerInnenwunsch, zumindest indirekt. Die Katrin hat sich gewünscht, was von Dolly Parton. Und ich spiele das natürlich Tomorrow is Forever, und zwar in der Version von der Jerry Garcia Band aus dem Jahr 1976. Und hier dürfen sich alle Donna-Fans fest anschnallen. Jetzt gibt's Donna Godshow vom Feinsten. Viel Spaß jetzt mit dem Dolly Parton-Stück Tomorrow is Forever.
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0: Ach, war das schön. So, ein Duett. Jerry mit Donna zusammen. Die Jerry Garcia Band aus dem Jahr 76 mit dem Dolly Parton Stück Tomorrow is Forever. Und es geht bedächtig weiter. Allerdings ganz andere Musikart mit Harfe im Vordergrund. Wir hören jetzt Michaela Davis and Southern Star mit ihrer Version oder einer ihrer Live-Versionen des Birdsong. Der dauert, selbst auch mit Harfe gespielt, fast 20 Minuten. Das Ganze hat sich der Martin aus Darmstadt gewünscht. Viel Spaß jetzt. Lehnt euch zurück oder könnt ihr weiter tanzen.
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Das war Michaela Davis mit ihrer Band Southern Star, aufgenommen 2021 mit dem Bird Song. Ein Wunsch von Martin aus Darmstadt, und es geht gleich weiter in der Dedicated Hour Nummer 700. Alle, die später eingeschaltet haben, denken vielleicht, sie hören Tiefer Tun. Nein, das ist nicht so. Tiefer Tun machten nach 30 Jahren einmal eine Woche Pause, und das sei denen auch gegönnt. Zur Hälfte auch mir. Weiter geht's mit einem Wunsch von Daniel, der wünscht sich was ganz anderes. Alternative Rock aus den USA, ich glaube aus dem Jahr 2010, bin ich ganz sicher. Doch, 2010, die Goo Goo Dolls mit Iris. Und das ist mal was ganz anderes hier in der Dedicated Hour.

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1: Ja, dem kann man eigentlich nichts hinzufügen, außer dass ich vielleicht vergessen habe, für wen dieser Wunsch gerade war. Das war für den Daniel aus Schwäbisch Hall. Der nächste Wunsch geht jetzt gleich wieder raus an Andreas, und der hat sich gewünscht Smokestack Lightning. War sich nicht sicher, ob das Stück nicht doch vielleicht etwas zu lang sei. Da habe ich gesagt, nö, keine Sorge. Ich mache ja 3 Stunden, da passt das gerade noch so rein. Ja, und dann ist die 2. Stunde ja auch schon bald zu Ende, aber ich melde mich auf jeden Fall vorher noch einmal. Viel Spaß jetzt mit den Grateful Dead aus dem Jahr 71.
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Ja, und diese Version von Smokestack Lightning hat sogar Howlin' Wolf gefallen. Das war der gute alte Pigpen, den wir hier gehört haben auf dieser Aufnahme aus dem Jahr 1971 in New York. Weiter geht's jetzt mit dem aktuellsten Stück, das ich heute in dieser dreistündigen Sendung dabei habe, nämlich von der Gedenkfeier für Bobby Weir im Januar 26 aufgenommen, John Mayer und das Publikum, die ganze Audience hat mitgesungen bei Ripple.

100. Ausgabe der Dedicated Hour auf Radio Störfunk. Heute auch ausnahmsweise auf dem Sendeplatz von T42 und wir sind in der dritten Stunde angekommen. Und da fange ich an mit einem ganz langen Auszug eines Konzertes vom 4. Mai 1977 aus dem Palladium in New York City. Das Ganze beginnt mit Terrapin Station, danach folgt Playing in the Band, danach wird die Band abschweifen und am Schluss zum Glück wieder auf Playing in the Band zurückkommen. Und da wird dann auch Donna wieder ihren berühmten Schrei ausstoßen. Viel Spaß jetzt die nächsten knapp 50 Minuten mit den Grateful Dead aus dem Jahr 1977 in der 700. Ausgabe der Dedicated Hour auf Radio Störfunk.

Die Grateful Dead 1977, heute in der 700. Ausgabe der Dedicated Hour, die 3 Stunden ging. Wir sind jetzt ganz am Ende angekommen und einen Wunschtitel habe ich noch. Für den Hans aus Adelmannsdorf gibt es jetzt die Grateful Dead von ihrem letzten Konzert mit Jerry Garcia vom 9.7.1995 aus Chicago, Illinois. So Many Roads. Am Mikrofon verabschiedet sich der Björn.

Mittwoch Orbit, achte durch. 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

0: Einen wunderschönen guten Abend hier heute bei der Schizo. Freue mich, dass ihr dabei seid und habe sogar jetzt schon einen Studiogast hier im bei der Schizo dabei. Eine altbekannte Stimme für Leute, die früher mal reingehört haben. Hi Hubi.
1: Hi Wolf, hallo. Guten Abend euch alle.
0: Ja, schöne Angelegenheit. Ich habe ein paar Leute eingeladen, ein paar davon sind im Urlaub, der eine oder die andere ist etwas unpässlich, aber es kommen trotzdem ein paar Leute dazu. Der Hubi hat früher bei den Rock-Raritäten allerlei mitgemacht, gell?
1: Das ist richtig, ja. Das war fast 5 Jahre damals, von 2007 bis 2012. Nicht ganz 5, Viertel, ein Quartal hat uns da gefehlt. Und dann 2021, 2022 auch nochmal, also mit dem Uli zusammen. Genau, Rockreise hätten allerlei mit Uli und Hubi war das damals.
0: Genau, und dann muss man auch dazu so, das zweite Mal seid ihr dann während Corona gekommen, habt hier noch ein bisschen geholfen, die Leute zu unterstützen, also uns zu unterstützen, die Leute zu unterhalten.
1: Ne? Ja, genau.
0: Weil wir gehören ja zur kritischen Infrastruktur, Radio ist ja wichtig.
1: Absolut.
0: Okay, aber das ist jetzt genug der Selbstbeweihräucherung. Hauen wir lieber noch einen Song raus. Das war gerade Call Me The Breeze von J.J. Cale von seinem Album Naturally. Und sucht heute bitte nicht, weil sonst vergeblich, auf unserer Homepage nach einer Playlist. Ey, das schaffe ich nicht. Das schaffe ich nicht. Für die Leute, die es noch nicht mitgekriegt haben, wir haben eine Jubi-Sendung. Schizophonia ist jetzt 30 Jahre on air. Hammer. Hammer, hätte keiner gedacht. Deswegen schreibe ich die Playlist nicht mit, weil wir machen heute ein bisschen länger. Also, bis morgen früh halt. Genau. Und aber jetzt, wie gesagt, ihr seid ja da, um Musik zu hören. Dann legen wir jetzt die Doors auf mit Peace Frog. Viel Spaß.

0: Songs from the Wood aus dem gleichnamigen Album von Jethro Tull. Ja, und die Formation, die habe ich durch einen meiner älteren Brüder kennengelernt. Also relativ früh. Und da war das dann, glaube ich, auch so mein Lieblingsalbum. Zusammen mit The Whistler auch mein Lieblingslied in der Zeit. Genau. Ich sage jetzt nicht, wann das war, das kommt dann später vielleicht noch. Schauen wir mal.
1: Gell? Noch nicht lange her.
0: Noch nicht lange her, nee. Danke fürs Gespräch. Wer ist das denn? Ja, hallo Katrin.
1: Hallo Wolf und hallo Zuhörerinnen und Zuhörer da draußen.
0: Also, jetzt sind wir schon zu dritt im Studio. Das könnte noch, ich schätze mal, da kommen wir noch ein, zwei. Schauen wir mal, dann sehen wir schon, gell? Genau. Und jetzt hat der Hubi was aufgelegt. Und das ist eine ganz spezielle Angelegenheit. Ich hatte es vor einem halben Jahr oder so auch mal am Laufen. Bombay Calling.
2: Ja, von It's a Beautiful Day, genau.
0: Richtig, und da kommt ein Thema drin vor, das jeder von euch kennt, definitiv, weil das ist das Thema von Child in Time. Und die Purple haben das allerdings von denen gecovert, weil die Purple, speziell glaube ich John Lord, der Pianist, voll auf den Sound von It's a Beautiful Day gestanden sind und die haben als Vorgruppe von It's a Beautiful Day gespielt. Aber der Hubi hat da noch eine bessere und wichtigere Information.
2: Ja, noch eine zusätzliche. Also auch It's a Beautiful Day hat es nicht selber erfunden, diese Anfangsmelodie oder dieses Thema, sondern ein gewisser Vince Wallace hat 1967 diesen Anfang gespielt und das hat It's a Beautiful Day übernommen und schön eingebaut in diesen Song.
0: Das ist wohl wahr, das haben sie schön eingebaut, wie gesagt, und echt so richtig bekannt wurde ist dann 1971, wenn mich nicht alles täuscht, als die Purple ihr Child in Time aufgenommen haben. Aber jetzt hören wir uns mal It's a Beautiful Day an, Ladies Ohren. Ne? Also habt viel Spaß.

0: Ja, nach Bombay Calling von It's a Beautiful Day war das jetzt Fritchie Pink mit House of the Rising Sun. Eh klar, ist auch in dieser Version aus dem Jahr 1970 von Fritchie Pink, ihrem ersten Album, auch nochmal ziemlich bekannt geworden. Und naja, man kann ja zwischendurch auch mal so einen Hit spielen, gell? Oder wie seht ihr das?
1: Ja, unbedingt.
2: Na klar doch.
0: Na also gut.
1: Er muss nur gut sein.
0: Danke, ja. Ich hoffe, er findet euer Einverständnis, sagen wir es mal so. Ja, okay, Daumen hoch. Sehr schön, sehr schön. Ach so, übrigens, ihr könnt uns erreichen heute Abend. studio@störfunk.de. Das habe ich jetzt hier schon eingeschaltet. Da stehen gerade noch ein paar andere Sachen drauf. Aber da könnt ihr euch gerne melden, sofern ihr das möchtet. Und vielleicht können wir dann noch ein bisschen was machen. Vielleicht gibt es sogar einen Wunsch, den wir erfüllen können. Jetzt schauen wir mal, gell? Also, wer Bock hat, melden. Tja, und jetzt kommt eine fette Aussage. Ich habe schon auch hier ein Okay bekommen. Auf der The Black Man's Burden von Eric Burden und Vaughn, die auch 1970 rausgekommen ist, ist eine fette Message drauf. Also nicht nur eine, also das sind schon ein paar Sachen drauf wie Pretty Colors und zum Beispiel. Und da spricht er definitiv von der Hautfarbe von dunkelhäutigen Menschen. Aber die meiner Meinung nach mindestens genauso wichtige Aussage ist, they can't take away our music. Und das werde ich jetzt einfach gerade mal auflegen.
1: Genau, bester Beweis aktuell hier.
0: Genau. Und das nach 30 Jahren. Mein Neffe.

0: Can't Believe It's True war das von Rory Gallagher aus dem Jahre 1971. Ich meine, ein wunderschöner, softer Song mit viel, viel Gefühl.
1: Ich sehe also.
0: Also ist ja prima.
1: Wir sind inzwischen auch zu viert im Studio. Ne? Also er will, glaube ich, es noch ein wenig zurückhalten, aber der kommt schon auch noch in Fahrt hier. Genau.
2: Jetzt hat man die Stimme schon erkennen, vielleicht für aufmerksame Hörerinnen und Hörer.
3: Ich wollte nur zum 30. Geburtstag gratulieren und sonst gar nicht viel sagen.
1: Okay, macht nichts. Wir bringen dich schon noch dazu. Du musst dich halt ein bisschen dran gewöhnen ans Mikro. Ne? Bist ja auch erst seit 30 Jahren im Radio.
3: Ja.
1: Genau. Wenn man überlegt, wer das war, das lösen wir später auf. Genau, wir schwenken aber jetzt in die 80er. Und zwar mit dem Lied von Katrin, glaube ich, ne?
2: Ja, genau. Ich habe mitgebracht The Cure. Und zwar also zum einen, weil die mich schon sehr früh begleitet haben. Also die Scheibe ist von 1981 und wir spielen den Song, der so heißt wie die Scheibe. Ah, wer kennt sich mit The Cure aus? Das ist der Song Faith und ich selber habe den dann in den 90ern auf dem Flohmarkt gekauft und war dann auch schon überrascht, dass es Cure eben in den 80ern schon gab. Du hast gerade ja auch gesagt, noch länger, ne? Genau. Ja, und den Song hören wir jetzt, weil Faith, das sollten wir hoffentlich nie verlieren, egal was passiert.

0: Sweet Thing. Checker war das aus dem Jahr 1992 und davor die Grace Jones mit Slave to the Rhythm. Also im Jahr 1985 von ihrem Album Island Live. Achso, und vom Checker, das war Sweet Thing, eine 12-Inch Maxi-Single mit 12-mal Sweet Thing drauf. Nee, nur 6-mal. Ja, 6 verschiedene Sorte, Arten, Ausgaben. Ist doch mir auch wurscht. Von Sweet Thing. Genau, und wir kommen. Achso, halte mal.
1: Den Dubmix hätte ich gern gehört.
0: Den Dubmix?
1: Ist der da drauf?
0: Der ist doch nicht drauf. Da haben Stripped Down Version, eine Stripped Down Instrumental, ein Extended Remix, den haben wir gehört.
1: Ja.
0: Remix Edit, Funky Guitar Edit und Extended Sax Instrumental.
1: Pfui, Kuckuck.
0: Sax.
1: Ach so.
0: Segel.
1: Ja, nach
2: 8. Dass du nochmal nachgelegt hast.
0: Ja, genau. So, jetzt muss ich aber eins noch machen. Schizophrenie auf Radio Störfunk 97,5 in Schwäbisch Hall, 104,8 in Crailsheim und weltweit unter www.hörfunk.de zu empfangen. Genau, ist nämlich 9 durch. Das muss einmal in der Stunde muss das nämlich suchen.
2: Genau, so. Sehr gut. Und das bringt uns ja auch gleich dahin. Schizophrenie. Geiler Titel. Wolf, wo ist denn der Wich? Erzähl mal.
0: Naja, es war irgendwie so, dass ich da im Jahr 96, muss ich wohl nach Halzoge sein und habe dann auch im Störfunk mal ein halbes Jahr geschafft. Und dann hat der Sebo, unser Technikus, unser erster Techniker, hat er gemeint, er will schon eigentlich eine Sendung machen. Und ich so, okay, hey. Ja, dann muss aber bis heute Nachmittag muss man hier einen Titel antragen, ne? Weil der muss nämlich ins Programm rein, in den Sendeplan, wie wir das jetzt inzwischen nennen, gell? Ups. Naja, und dann ist mir eingefallen, dass ein gewisser Mike Batt ein Album mit dem Namen Schizophrenie rausgebracht hat. Und ich hab gedacht, aber das passt ja, weil, also schizophren, weiß ich nicht, ob ich bin, aber schizophren bin ich allemal. Und das ist übrigens ein ganz bekanntes Album geworden, weil da der Ride to Agadir drauf ist. Und dann hatte der Sebo einen Namen und ich hatte eine Sendung. Und hab dann eben Anfang August 1996 mit, ich glaube, mit Jazzrock angefangen. Ja, dann muss Jazzrock gewesen sein. Das war die erste oder die zweite Sendung, ich weiß nicht mehr genau. Aber genau, und das Album von Mike Batt habe ich jetzt aufliegen. Allerdings nicht mit der Ride to Agadir. Jetzt haben wir gerade eben schon 2 Hits gehört. Das muss einmal reichen am Stick, gell? Vielleicht nachher noch. Nee, mit Inshallah. Und ich hoffe, es gefällt euch. Genießt, Leute.

0: Big City von Thirsty Moon. Ich meine aus dem Jahr 1974 auf einem Krautrock-Sampler, der bei Goofy rausgekommen ist. Das waren dann die Plattenläden da in den 70er Jahren, in den 80er Jahren. Genau, und das war halt so eine Mischung. Da hören wir gleich nochmal was, nämlich einen speziellen Wunsch von einem neuen Studiogast, aber der ziert sich noch ein wenig, der ist ein wenig schüchtern. Mitnichten, aber irgendwie hat er gesagt, er hat noch nie in einem Mikro gesprochen, obwohl er vor 30 Jahren schon bei der Eröffnung vom Störfunk mit seiner Punkband da gespielt hat. Gell? Aber vielleicht wird er noch warm, da schauen wir mal, vielleicht kriegt er dann doch noch die Kurve. Aber der Hubi, der hat die Kurve gekriegt und der hat das nächste Lied eingelegt.
1: Ja genau, das ist von Exuma, auch aus dem Jahr 71. Die Opium Man heißt der. Genau, einfach hören.
0: Ja dann.

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0: Und das waren jetzt zwei ältere Stücke hintereinander. Zunächst die Scorpions aus dem Jahr, ich lüge jetzt mal, sag 72, kann auch 73 gewesen sein, mit dem Stück It All Depends. Als die Band noch hörbar war, haben wir uns geeinigt drauf.
1: Da waren wir jetzt auf einmal alle einig.
2: Ja, einstimmig.
0: Einstimmig. Und danach, das war der 16-jährige Peter Frampton mit seiner Band The Hurt, die 1966 From the Underworld aufgenommen haben. Das Album hat gefloppt, die Single ging damals allerdings in die Charts rein und zum Glück, sonst wäre sie hier nicht auf diesem Sampler mit drauf.
1: Ja, wunderbar. Und wenn ihr jetzt aber der Meinung seid, dass das alte Musik war, dann will ich euch jetzt was Altes, was wirklich Altes vorstellen.
0: Älter als wir?
1: Also ein Ticken älter als wir. Stringing the Blues heißt das erste Stück, und zwar von Eddie Lang und Joe Venuti. Aufgenommen im November 1926, also noch nicht ganz 100 Jahre alt, aber doch ziemlich, ne? Und damit es nicht so allein dasteht, das kommt übrigens dann aus einem Sampler, der heißt Triumphs of Jazz. Da habe ich schon mal eine ganze Sendung mit bespielt, weil das sind 20 CDs, eine echt super Zusammenstellung. Das gibt es auch noch mal im Blues, aber wir wollten ja irgendwie ja auch noch anderes Zeug spielen, gell? Genau, und zuerst kommen die zwei und dann danach kommt der Chant von Jelly Roll Morton's Red Hot Peppers. Ja, und das ist am 15. September 1926 aufgenommen. Also, ne, wenn er meint, die 70er Jahre oder 60er Jahre, das Zeugs ist echt sackalt. Nee, da spielen wir euch jetzt mal was Altes vor hier. Alla, habt Spaß.

0: So, das war jetzt wirklich alte Mucke, ne? Also viel älter habe ich nicht mehr am Start. Da müsst ihr, wenn ihr noch älteres Zeug hören wollt, dann müsst ihr bei Tiefer Tour einschalten. Die haben auch mal was von 1924 gespielt. Oder auch, das ist ja der Dr. Music und ein Musikhistoriker natürlich. Genau. Aber ist geil, oder? Also ich fand's geil.
1: Hm? Ja, sehr cool. Und wenn man überlegt, 100 Jahre alt und kann man immer noch so gut hören, sehr geile Chose.
0: Richtig. Spiele auch mal wieder. Also bleiben wir mal dran, da kommt auch mal wieder sowas. Weil wir sind ja schließlich Schizophon und irgendwo kam das alles ja her. Also der Jazz kam ja vom Blues und heute habe ich gedacht, bring ich mal den Jazz mit. Genau.
1: Genau, das werden wir gleich mal schon hier hören, oder deine verschiedensten Stile. Du hast ja auch gleich noch so eine super coole Copulation für uns am Start. Das war super. Wir wissen cool, noch nicht, geil, was laufen wird. Wir sind gespannt, ihr hoffentlich auch alle da draußen, wo auch immer ihr uns gerade zuhört, hier bei Schizophonia Wolfs Jubiläumssendung. 30 Jahre, immer wieder Musik wunderbar zusammengestellt, alle 2 Wochen 2 Stunden. Neu. Wie schafft man das, Wolf? Wo kommst du her? Wo gehst du hin? Erzähl uns von deiner Geschichte.
0: Okay, also was lernt man natürlich als erstes kennen? Das sind die Superhits, ne? Und ich war zarte 6 Jahre alt, da waren wir irgendwo in Tirol, Südtirol, glaube ich. Und da gab es da irgendwie so eine coole Kneipe. Da haben sie Kicker gehabt und Billard und da waren die ganzen Jugendlichen rumgehängt, ne? Und Klein Wolfi kriegt ganz dicke Ohren. Und was hat er gehört? 1971, was hat er gehört? Middle of the Road mit Chirpy Chirpy Cheep Cheep. Habe ich aber irgendwann mal gehabt, aber habe ich nochmal berechtigt. Also das lassen wir jetzt einfach mal so sein. Das nächste, an was ich mich erinnere, ist der Gilbert O'Sullivan mit seinem Get Down. Und irgendwie hat mich dann diese englischsprachige Musik gecasht. Und dann habe ich mir in den 70ern, und zwar Anfang 75 muss das gewesen sein, oder es könnte auch Ende 74 gewesen sein, egal, eine 20 Topspeed-Hits von Arcade Records gekauft. Also in erster Linie Superhits bzw. Supergruppen. Und genau, und von der spiele ich jetzt was. Und zwar fange ich mit Black Music an, die ich damals nicht ganz so super fand, aber mit der Zeit kam das dann richtig gut auf. Schade ist, dass bei dem Stück von BT Express, Do It Till You're Satisfied, der Mittelteil fehlt, weil da haben sie nämlich die Lieder gekürzt. Vom zweiten, das ich von dieser Scheibe spiele, das spiele ich allerdings von der Originalscheibe, weil da haben sie nämlich auch einen Teil rauskürzt und das geht gar nicht. Das sind BTO mit Taking Care of Business und Jahre oder Jahrzehnte später, nachdem ich mich richtig in dieses Stück verliebt habe, habe erfahren, dass das wohl der Song der Hippie-Generation war. Und danach, und dann komplettiere ich auch diese Zeit oder aber auch diese Scheibe, möchte ich noch den Ralph McTell spielen mit seinen Streets of London. Und da bei dem Stück muss man unbedingt auf den Text achten. Und der ist glücklicherweise auch nicht gekürzt. Also zuerst BT Express mit Do It Till You're Satisfied. Danach Bachmann Turn Overdrive mit Taking Care of Business, die Hymne der Hippies. Und danach dann Ralph McTell Streets of London. Have fun.

Ich sag doch allen Bescheid, dass sie auch noch einschalten sollten. Ihr hört Radio Blau, das freie Radio eurer Wahl, wenn ihr in Leipzig zuhört oder euch eingeschaltet habt über einen Livestream from around the world. Und genau, diese Sendung wird auch wiederholt auf diversen anderen freien Radios. Also Grüße gehen auch zum Beispiel nach Schwäbisch Hall, Karlsruhe, Graz oder wo auch immer ihr sonst diese Sendung noch hört. Heute ist das Thema so ein bisschen Zuversicht. Oder eigentlich gar nicht nur so ein bisschen, sondern ein bisschen dolle. Ich habe euch vorab gefragt, welche Songs euch gerade Kraft geben, was euch in der Küche tanzen lässt, was euch emotional bewegt und mitnimmt. Und ihr habt mir wirklich wahnsinnig tolle Songs geschickt, von Klassik über Hip-Hop, über nostalgische Lieder aus auch meiner Jugend bis hin zu Pop-Hymnen ist alles dabei. Also ihr könnt euch freuen auf eine musikalisch sehr bunte Runde heute. Und wir fangen an mit einer Band, die ich am 8. März in Leipzig zum allerersten Mal Shame on Me live gesehen habe, nämlich Les Rennes Prochaines, eine Formation, ich sag mal Aktionskünstlerinnen, Musikerinnen, die es schon sehr lange gibt, seit über 30 Jahren, also noch älter als diese Radiosendung hier. Und genau, die kommen aus Basel und das Ganze ist so eine Art, ein bisschen Musik, Theater, also das Konzert fand auch statt im Westflügel, aber ultra humorvoller Feminismus, wie er mir sehr gut gefällt. Und die haben ganz zum Schluss ein Stück gespielt, das mich sehr, sehr berührt hat. Auch wie sie es live performt haben, war unglaublich toll. Ihr müsst euch vorstellen, das sind so, ich möchte jetzt eigentlich kein Alter erraten, weil ich habe es nicht vorher nachgefragt. Alter spielt da ja eigentlich auch keine Rolle. Aber ich würde jetzt mal so schätzen, um die 70 sind die, irgendwas zwischen Mitte 60 und 70. Und das sind Frauen, die performen da in Cowboystiefeln, in kurzen Kleidern, ärmellos, in Glitzer scheren sich einfach einen Scheiß drum, wie das vielleicht aussieht, wo da irgendwas hängt und so. Es ist einfach wundervoll, spielt einfach keine Rolle. Und die haben dieses schöne Lied gespielt, mit dem ich jetzt diese Sendung eröffne. Herzlich willkommen in Mrs. Pepsteins Welt.

Ja, wir verlieren die Zuversicht nie. Das ist das Motto der heutigen Mrs. Pepsteins Welt. Und damit grüße ich noch Ariane, Silke und Bärbel in Freiburg bzw. Basel. Und genau, mit denen habe ich neulich nämlich ein Wochenende in Freiburg verbracht auf dem Konzert von Die Brauthaut ins Auge, die ich bis dahin auch noch nicht live gesehen habe. Die gab es ja auch nur bis Ende der 90er, Anfang der Nullerjahre und haben jetzt aber ein paar Reunion-Konzerte gespielt. Das war ganz großartig und im Zuge dessen sind wir auf Lorraine Prochaine gekommen und schwupps landete ich auch auf einem Konzert. So geht's dann manchmal. Genau, jetzt geht's weiter mit einer Künstlerin aus Leipzig und zwar mit Bleike. Es gibt diesen Song gibt's schon seit Herbst letztes Jahr und der heißt Trust the Fall, also traue dem Herbst, und der fängt vielleicht auch leicht düster an, ist aber auch sehr hoffnungsfroh hinten raus und es gibt in dem Song die Textzeile "Ich laufe nicht im Radio" und um das zu widerlegen, spiele ich den Song hier im Radio. Also liebe Grüße an Bleike, wenn ihr Bleike unterstützen wollt, gerade gibt's einen Aufruf für Merch von Bleike. Da könnt ihr Pleike unterstützen. Und hier hört ihr jetzt aber den Song Trust the Fall.

Hallo, hier ist Lulu von der Band zu Totenkrähkorn im Kofferraum und ihr hört Mrs. Pepsteins Welt auf Radio Blau. Jetzt kommt unser Song Herzchen und der ist inspiriert von einem Satz, den ich irgendwo gelesen habe und leider weiß ich aber nicht mehr wo. Und der ging irgendwie so, in meinem Herzchen ist immer ein Tisch für dich gedeckt, was irgendwie die italienische Gastfreundschaft beschreiben soll. Und so möchte ich es auch handhaben. In meinem Herzchen ist immer ein Tisch gedeckt für alle meine Friends und für alle geilen Leute, die es da draußen so gibt. Bis dann. Tschüss.

Ja, und dann gehen ganz herzliche Grüße raus an meine Herzchen. Ihr wisst alle, wer gemeint ist. Ich sende Herzchen hier mit The Chick. Und genau, falls noch Menschen zuhören, die vielleicht noch klein sind, spreche ich jetzt den Namen der Band nicht komplett aus. Genau. Ja, und ich kann euch sagen, die Band kommt jetzt auch ins Werk 2 am 20. April. Und wenn ihr Lust habt, könnt ihr da hingehen mit einem Herzchen eurer Wahl, denn ich verlose jetzt gleich 2 Tickets für das Konzert. Ihr müsst dafür einfach nur bei Radio Blau anrufen, aber bitte erst, wenn der nächste Song läuft, weil ich bin hier gerade so eine One-Woman-Show hier in den Räumen von Radio Blau und es gibt keine andere Person, die ans Telefon gehen kann. Deswegen müsst ihr warten, bis wieder Musik läuft. Genau, und ja, diese Band hat eine tolle The Chick hat eine tolle Platte veröffentlicht, die heißt Love, Hate und Engel-Energie und da sind so tolle Lieder drauf wie Mach dir keine Sorgen, mach dir Nudeln und der tolle Herzchen-Song, den ihr gerade gehört habt und den Lulu ja auch selbst angekündigt hat und ja, das ist auf jeden Fall eine Platte, die mir am Wochenende so viel Spaß gemacht hat. Ich habe die wirklich mehrmals laut gehört beim Aufräumen, beim Putzen oder ich habe einfach dazu getanzt mit meinem Herzchen der Wahl. Und das war super schön. Liebe Grüße gehen raus. Und jetzt kommt ein Wunsch, ein Musikwunsch von Henry. Und der hat sich gewünscht, Der Mond lacht von Mine. Ach so, und denkt dran, ihr müsst jetzt anrufen, ne? Wenn die Musik läuft, 0341 für Leipzig und dann die 30106, wenn ihr Tickets gewinnen wollt für die toten Crack im Kofferraum.

0: Der Mond lacht über uns von Mine, von einer der ältesten Mine-Platten jetzt. Und es gibt in diesem Jahr auch noch eine neue Mine-Platte und noch mal eine Tour. Und da freue ich mich jetzt schon drauf, wie Bolle auf beides. Und das Album wird auf jeden Fall Killer heißen und wird wahrscheinlich auch, leider ein sehr platter Witz, aber wird wahrscheinlich auch Killer sein. Ihr könnt noch gerne anrufen, wenn ihr möchtet, für die Karten für die Toten Crackhorn im Kochraum. Am 20.04. im Werk 2. Ruft dafür einfach bei Radio Blau an unter 0341 für Leipzig und dann die 30 100 06. Und hier geht's weiter mit dem nächsten Musikwunsch.
1: Hallo liebe Katja, hier ist dein Lieblingskollege Erik und ich wünsche mir, dass du in deiner Sendung von der Band Surfboard das Lied Jessica's Change spielst, und zwar, weil die Sängerin eine ganz tolle Person ist, die auch ganz tolle Posts macht bei Instagram, wo sie auch so über Selbstzweifel und sowas spricht und das sehr sympathisch macht, und weil das Lied einfach ein Banger ist und die Zeile I'm a sexy ass bitch in a world gone mad, die da drin vorkommt, die macht einfach Spaß, die mitzusingen und fasst für mich die aktuelle Zeit auch gut zusammen. Genau, da würde ich mich freuen, wenn du es spielst. Liebe Grüße, ciao.

Ja, großartiger Song. Wie geil kann es klingen, wenn man nicht dazugehört oder sich nicht dazugehörig fühlt und stattdessen von Kurt Cobain träumt oder so. Ja, liebe Grüße an meinen Lieblingskollegen zurück. Und ja, ich weiß nicht, wie es euch geht, aber es ist total toll, wenn man mit Menschen zusammenarbeitet, die auch einen geilen Musikgeschmack haben. das finde ich toll. Und im Fall von Erik sogar auch Musik machen. Genau, seine Band lief ja auch schon in der Sendung, aber ist heute erstmal nicht im Plan. Vielleicht später noch. Hier geht es jetzt erstmal weiter mit einem Wunsch von Christina aus Frankfurt. Die will einfach nur gegrüßt werden und die wünscht sich was von dem neuen Kim Gordon Album, Girl with a Look.

0: Huch, jetzt war ich so schön drin, dass ich gar nicht gemerkt habe, dass der Song einfach so vorbeigeht. Aber wie gut war das bitte? Kim Gordon von ihrem wirklich auch ganz neuen Album, das ist vergangenen Freitag am 13. März rausgekommen. Play Me heißt, es ist ihr drittes Soloalbum. Und jetzt überleg mal zu Hause, was denkt ihr, wie alt könnte Kim Gordon sein, die ihr vielleicht kennt von der Band Sonic Youth, die aber schon lange auch solo unterwegs ist, nach ihrer auch ehelichen Trennung von Thurston Moore. Ich war jetzt echt krass erstaunt, weil ich habe es mal schnell in eine Suchmaschine eingegeben und Kim Gordon ist tatsächlich 73, fast 73 Jahre alt. Im April hat sie dann Geburtstag. Crazy. Und jetzt kommt noch eine Frau, die in einer ähnlichen Zeit Musik gemacht hat, mit der Band The Breeders, hier aber auch in einem Solostück gewünscht von Jenny, die ihr jetzt gleich selber hört.
1: Hallo Mrs. Pepstein, hier ist Jenny. Als super gute Laune-Song wünsche ich mir Coast von Kim Deal.
0: Leute, das war gar nicht so schön. Also so machen wir das hier nicht. Das wird jetzt nochmal schön von Anfang gespielt, weil so reingemorfte Lieder, das finde ich nicht gut. Das ist zwar hier live, aber deswegen muss es nicht blöd sein, ne? So, wir machen das jetzt nochmal. Und jetzt.

Ja, Beautiful Kids on the Coast hier von Kim Deal, das Stück Coast, gewünscht von Jenny. Und ja, also irgendwie ans Meer fahren, ne, das hilft natürlich auch immer, wenn es einem nicht so gut geht. Aber müsste halt dann auch irgendwie möglich sein, ne, so von wegen Zeit und Geld und irgendwie hinkommen und so, genau. Genau, wir kommen jetzt zu einem Stück, was sich Leonie gewünscht hat. Ich lese mal den Text dazu vor, den Leonie mir dazu geschickt hat. Also vielleicht, ich verstehe kein Französisch, aber immer wenn der englische Teil startet, kommen mir die Tränen. Zum einen, ich habe das Lied zum Ende einer depressiven Episode entdeckt und beim Spazieren dieses Lied gehört und gemerkt, krass, meine graue Wolke verschwindet langsam wieder und da war ich so gerührt, dass ich weinen musste. Und zum anderen empfinde ich das Lied so ein bisschen wie ein Selbstgespräch, so im Sinne von, die Beziehung zu mir selbst ist die, ein Leben lang da ist und ich darf sehr stolz auf mich sein für den Weg, den ich schon mit mir zurückgelegt habe. Und in diesem Sinn kommt jetzt für euch von Saoud de Sagazin mit Tom O'Dell, Old Friend.

Ja, mich kriegt das Lied auch jedes Mal. Insofern danke, Leonie, dass du dir das gewünscht hast. Ich finde das auch ein wunderschönen Song, auch eine Ode einfach an die Freundschaft. Ob es jetzt die Freundschaft zu sich selbst ist oder die Freundschaft zu einer anderen Person. Und in diesem Sinn kommen wir jetzt zu einem Song, was sich eine langjährige Freundin von mir gewünscht hat, nämlich Bettina. Und wir haben zu diesem Lied immer mal abgezappelt in der Crossover-Crunch-Disco in den späten 90ern. Und jetzt kommen so ein paar Lieder, die aus dieser Zeit sind. Und ich glaube, so Musik von früher, die macht ja einem immer ein gutes Gefühl. Das werdet ihr jetzt gleich noch an anderer Stelle hören. Und Bettina und ich, wir haben uns neulich unterhalten über diesen Song Inside. Ich habe da noch ein bisschen länger dazu auch nochmal gelesen und festgestellt, ach ja, der war ja in so einer Jeans-Werbung. Aber auch ein Song, der spannend ist und der lang ist. Also 6 Minuten 19 bekommt ihr jetzt hier Inside von Stillskin.

Ihr hört von Partyset Glory Box. Dieser Song ist für mich bei jedem Hören eine Zeitreise in eine Realität, in der ich 30 Jahre jünger war und das Leben war frei und ungebunden. Die Zukunft lag vor mir mit einem Gefühl von Freude und Zuversicht. Und wenn ich daran zurückdenke, denke ich an tolle Menschen, an eine tolle Frau, an eine gute Zeit, unbeschwert.

Ja, und da faded es jetzt hier aus. Die Glory Box von Portishead hier, Beth Gibbons, die ja auch ein tolles Soloalbum rausgebracht hat, ich glaube im letzten Jahr. Und ich weiß nicht, wie es ihr damals in der Band so gegangen ist. Da hat sie sich ja mal drüber gesprochen in diesem Projekt Portishead, was ja auch ziemlich durch die Decke gegangen ist. Und Trip-Hop war zwar in der Zeit beliebt, wollte ich jetzt sagen, was ist irgendwie ein komisches Wort, angesagt oder so. Genau, aber Portishead mit der Stimme von Beth Gibbons war dann schon nochmal was Spezielleres auf jeden Fall. Ja, ein Song, der mich auch ganz schön in eine Zeit zurückbeamt. Ja, ich weiß nicht, wie es euch damit geht. Jetzt kommt auf jeden Fall nochmal ein Song von einer Band, die aber dann ein bisschen später, glaube ich, in den 90ern dann bekannt war. Es gibt ein ganz bekanntes Stück von Motiba, fällt mir jetzt gerade nicht ein. Gewünscht wird sich heute sowieso ein anderes, nämlich The Sea von Motiba, und gewünscht hat sich das Jana. Ihr hört Mrs. Pepsteins Welt auf Radio Blau, und genau, gleich kommt der wütende Feministinnenblock, aber vorher noch The Sea mit Motiba.

Ihr hört Mrs. Pepsteins Welt und über diese Musik aus den 90ern kann man so schön drüber reden am Ende. Kann man bestimmt heute auch noch. Ja, ich habe es nie gelernt, aber immer gefühlt. Tiber mit The Sea waren das hier in Mrs. Pepsteins Welt und damit ist erstmal der 90er Block vorbei und ich habe natürlich Quatsch erzählt. Mortiba und Portishead ist so ziemlich die gleiche Zeit, auch UK auf jeden Fall und ja, Shame on Me, also Mitte der 90er war das Ding. Für die Jüngeren unter euch, die jetzt zuhören, da könnt ihr vielleicht noch was lernen von der älteren Frau Pepstein, genau, die euch heute hier diese Sendung präsentiert, live aus dem Studio von Radio Blau und ich habe immer noch die zwei Tickets für die toten Crackhuren im Kofferraum. Ich weiß nicht, ob ihr schon von Anfang an der Sendung zugehört habt. Ich mache jetzt vielleicht einfach mal einen krassen Break und spiele einfach nochmal ein Stück von den toten Crackhuren. Das war jetzt gerade eigentlich anders geplant, aber ist egal. Wir spielen das jetzt. Das ist ein Song über... Also eine Ode an die Freundschaft, eine Ode an die Freundinnenschaft und was gibt uns nicht mehr, was stärkt uns mehr den, nicht mehr den Rücken, was stärkt uns, ihr wisst schon, was ich meine, also Freundinnen sind einfach super, meine auch und genau und dieses Lied für Freundinnen hier von die toten Crackhorn im Kofferraum, das spiele ich euch jetzt und wenn ihr Lust habt, auf das Konzert zu gehen am 20.04. im Werk 2, dann könnt ihr hier bei mir zwei Karten gewinnen, da könnt ihr dann mit eurer besten geilen Freundin hingehen.

Es ist 21 Uhr, ihr hört Radio Blau oder es ist irgendeine andere Uhrzeit, wenn ihr diese Sendung in einer Wiederholung hört. Aber wenn es 21 Uhr ist in Leipzig, dann hört ihr das jetzt gerade live. Und wir kommen jetzt zu dem versprochenen Wutblock. Da fangen wir an mit einer Band, die heißt System Failure. A Bigger Cage is Still a Prison, heißt der Song. Und ich habe ja einige Wünsche von euch bekommen und leider habe ich irgendwie von der Person, die mir den geschickt hat, mir das nicht korrekt aufgeschrieben. Also ich hoffe, du hörst das jetzt gleich und freust dich trotzdem. System Failure ist eine anarchistische, feministische Band. Hier auf ihrer Bandcamp-Seite steht We Like Nature, Fire and Chips. Und ich finde den Song richtig gut und das liebe ich an den Wunschdiskurs, dass ich immer neue Lieder auch kennenlerne von euch, durch euch. Der Song ist aus 2017, also krasserweise schon fast 10 Jahre alt, aber das macht ihn ja nicht schlechter.

0: Das ist Kiki Rockwell, die Neuseeländerin, kommt jetzt auch mit ihrem Dark Forest Folk nach Europa. Dark Forest Folk klingt jetzt erstmal nicht so, als wäre es so mein Type of Music, aber dieses Stück fühle ich jetzt sehr, weil es einfach wumst. Es wumst mit so vielen und es ist auch ein feministischer Wutsong. Genau, und hier geht es jetzt weiter mit einem anderen feministischen Wutsong, gewünscht von Jule aus Frankfurt. Liebe Grüße, auch lange nicht gesehen. Das wäre schön, wenn ich dich mal wiedersehen würde. Ich weiß nicht, ob du gerade zuhörst, aber vielleicht ja. Und wie es der Zufall will, spiele ich jetzt eine Künstlerin, die ich in den letzten Monaten oft hier gespielt habe und die ich eigentlich interviewen sollte, und irgendwie hat es nicht geklappt. Und irgendwie kommt sie immer wieder zu mir zurück, wie so ein Tischtennisball oder so. Und wahrscheinlich klappt es auch irgendwann mal noch mit einem Interview mit uns. Hier kommt Uzi Freya mit Burn the Witch Burner.
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0: Ja, das war Rosie Freya. Und das war jetzt, glaube ich, auch der lauteste Teil dieser Sendung, obwohl es jetzt, gleich auch nochmal ein bisschen laut wird mit einem Song, den sich ja auch eine ganz besondere Person in meinem Leben gewünscht hat.
1: Guten Abend, liebe Peppis, hier spricht Young Pepstein. Ich wünsche mir, ich will ein Kind von mir von Kapadult, der besten Band der ganzen Welt.

0: Ja, es war jetzt aber sehr mehrfachdeutig, dass mein eigenes Kind sich einen Song gewünscht hat, der Ich will ein Kind von mir heißt. Ja, aber in dem Song geht es ja um Überlegenheit oder so vermeintliche Überlegenheit von Menschen, Männern, die zu viel Geld und Macht haben und so weiter. Deswegen, ja, passt das schon auch in die feministische Wutecke, die wir jetzt aber so ein bisschen verlassen und mal wieder zurückkommen auf die zuversichtlicheren Dinge. Wobei ich finde ja, Wut braucht man auch, um sozusagen, also Gefühle sind ja irgendwie alle wichtig, jeglicher Art. Genau, und man kann ja immer nicht nur so Happy Sunshine sein. Das funktioniert ja so nicht. Genau, und jetzt geht's weiter mit einem Wunsch von Sandy.
1: Hallo, ich bin Sandy und grüße alle HörerInnen von Mrs. Pepsteins Welt. Mein Lieblingssong zurzeit ist We Need a Resolution von den Gaddafi Girls. Ich habe den das erste Mal so kurz vor der Pandemie entdeckt. Der ist von einer EP, der ersten EP von den Gaddafi Girls, mit denen die so ein bisschen überraschend für Aufsehen gesorgt haben. Und es folgte dann später auch noch ein Album, das ich auch ganz viel am Anfang der Pandemie gehört hat und was mich so ein bisschen durch diese herausfordernde Zeit getragen hat. Also so auch dieser Song, in dem geht es eigentlich um das Ringen um eine Lösung in einer Beziehung, in der es Probleme gibt. Aber wie Bernadette Lahengst ja so schön sagt, erkennt man gute Liebeslieder daran, dass man sie auch auf die Gesellschaft übertragen kann. Und das ist, finde ich, der Fall bei dem Song. Denn wir brauchen ja aktuell auch Lösungen für die Gesellschaft, gesamtgesellschaftlich, aber auch weltweit. Und ja, und damit so eine Hoffnung, dass wir die Lösung vielleicht auch finden, verbinde ich jetzt damit, mit dem Song. Bei der Beschäftigung damit ist mir aufgefallen, dass es ein Cover ist. Das war mir gar nicht so mehr bewusst oder noch nicht bewusst, keine Ahnung. Das Original ist von Aaliyah, was man auch sehr gut hören kann. Das ist ja diese R&B-Sängerin aus den 90ern, die leider bei einem Flugzeugabsturz ums Leben gekommen ist. Sehr jung, sehr tragisch. Und genau, also da kann man auch noch mal gut ja, so ein bisschen weiterhören in die Musik von damals rein. Und jetzt aber erstmal viel Spaß mit We Need a Resolution von den Gaddafi Girls.

Ja, und ich weiß nicht, ob ihr das alle wisst, aber bei den Gaddafi Girls gibt es eine Person, die auf jeden Fall bekannter ist, und noch eine andere Person, die auch Musik macht. Das ist ein Trio aus drei Personen. Und jetzt spiele ich jetzt mal noch eine der anderen Personen, die bei den Gaddafi Girls dabei ist und nicht Ebo ist, sondern Nalan. Die hat nämlich auch gerade einen neuen Track veröffentlicht und den mag ich sehr gerne. Der heißt I Like You.

Das war die Band Nightbus aus Manchester mit dem Song Angles Morts, Engel, Angel, also ich weiß nicht, das heißt glaube ich toter Winkel, ne, auf Französisch, sage ich jetzt mal so. Und hier in Miss Pepsteins Welt geht es jetzt weiter mit, ja, was Verrücktes kommt jetzt. Jetzt kommt nämlich Mozart. Ja, hat sich Annalena gewünscht und wenn sich das gewünscht wird, also ich meine, ich habe natürlich auch meine Grenzen so, aber sie hat darauf bestanden, dass es mit der deutschen Opern- und Liedsängerin und Sopranistin Christine Schäfer sein muss, dieses Stück von Mozart, Voi che sapete. Was sie wissen, ich sag's lieber nicht, weil es, glaube ich, gefährliches Halbwissen ist und ich habe keine Ahnung von Oper. Also wenn mir jemand kurz mal schreiben könnte oder hier anrufen könnte und sagen könnte, was es mit diesem Stück auf sich hat, gerne. Aber ihr hört's jetzt in Mrs. Pepsteins Welt. Ich glaube, eine Premiere, Mozart in Mrs. Pepsteins Welt. Ich kann nichts dagegen tun.

hier ist Caro. Huhu. Ich höre gerade am liebsten Raimi In von Sam Fender und Olivia Dean, weil das ganz viel in mir auslöst. Mein Herz öffnet sich und es ist so, da habe ich so emotionale Momente mit mir selber, die mich glücklich machen und traurig zugleich. Und die beiden Stimmen harmonieren so gut miteinander. Die haben zu Recht auch den Brit Award für das beste Lied bekommen.

Sam Fender und Olivia Dean. Gewünscht von Caro. Liebe Grüße gehen raus nach Hannover. Ja, wo die Leute überall meine Sendung hören, ne? Ihr glaubt es nicht. Die nächste Person lebt aber in Leipzig, die sich wieder einen Song gewünscht hat. Und das sind die Sugar Babes. Die es jetzt wieder in Originalbesetzung gibt, wie ich gelernt habe. Und genau, ihr hört sie jetzt mit dem Stück Love Me Hard.

Hi, liebe Mrs. Pepstein. Ich bin Jasmin und ich hätte einen Song für deine Wunsch-Disco-Show. Ich würde mich freuen, wenn du Chair spielen kannst mit Love and Understanding. Das ist für mich einfach ein Lied, das macht mir gute Laune, das empowert mich, wenn ich das höre. Vielleicht auch, wenn ich irgendwie mal einen schlechten Tag habe oder wenn ja gerade die Nachrichtenlage super schlimm ist und viel Negatives und Schlimmes in dieser Welt irgendwie passiert. Da kann es einem wirklich nur schlecht gehen. Und da freue ich mich immer, wenn dieser Song irgendwie irgendwo zu hören ist oder ich den in meiner Playlist mir einfach mal vorspiele und 4 Minuten gute Laune bekomme dadurch und irgendwie neue Kraft bekomme, weiterzumachen. Und Cher singt ja da auch, wir haben so viel in dieser Welt, wir leben quasi im Überfluss, es gibt von allem zu viel und es gibt ja Leute, die noch mehr wollen, die Kriege anzetteln und alles ist irgendwie schlimm, aber von dem, was wir nicht haben oder wovon wir zu wenig haben, ist irgendwie Liebe unter den Menschen. Das klingt vielleicht ein bisschen cheesy oder ein bisschen zu einfach oder zu kurz gedacht, aber irgendwie glaube ich dran, dass wir alle ein bisschen mehr Liebe brauchen in dieser Welt und ich hoffe, dass mit diesem Song von Cher, Love and Understanding, jetzt zumindest für die nächsten 4-5 Minuten ein bisschen mehr gute Laune und Liebe in die Welt hinausgeht und deswegen wünsche ich mir diesen Song.

Ja, eigentlich wäre das ein perfekter letzter Song gewesen, heute hier in Mrs. Pepsteins Welt, Love and Understanding von Cher, aber ich muss den ja auf jeden Fall ausspielen, deswegen lief er jetzt so kurz vorm Ende der Show. Genau, vielen lieben Dank, Jasmin, dass du dir den Song gewünscht hast und dass du so toll drüber geredet hast, und eigentlich war das auch eine super schöne Zusammenfassung, was auch Musik vielleicht machen kann, damit es einem ein bisschen besser geht, manchmal, wenn es einem nicht so gut geht. Genau, und der nächste Song ist auch ein Wunsch und der passt auch nochmal, fast auch nochmal zusammen, was gut tun kann, nämlich People Need People. Allein ist halt irgendwie immer nicht so geil, ne?

Ja, und das war jetzt schon Mrs. Pepsteins Welt für heute. Zum Schluss kommt noch ein Song, den widme ich allen Menschen, die in letzter Zeit um mich rum waren und die mir wichtig sind. Irgendwie waren die letzten Monate ganz schön aufregend und ich befürchte, das bleibt auch in diesem Jahr noch sehr abwechslungsreich, ob auf weltpolitischer Lage oder auch sonst. Die Zeiten sind irgendwie herausfordernd. Ich weiß nicht, ob es euch auch so geht. Ich vermute, es geht euch auch so. Man hört es allerorten eigentlich, ehrlich gesagt. Und insofern seid füreinander da, wenn ihr könnt. Sagt auch, wenn ihr jemanden braucht, der für euch da sein soll. Sprecht es aus und lasst euch einfach mal von eurem Lieblingskollegen umarmen. Geht bei eurer Freundin einfach mal so vorbei oder ruft eure Eltern an. Wie auch immer. Genau, das war Mrs. Pepsteins Welt für heute. Vielen Dank fürs Zuhören. Vielen Dank für die schönen Musikwünsche von euch allen. Ich habe ehrlich gesagt nicht alle Sachen spielen können heute. Es tut mir leid. Aber die Sendung war einfach zu voll mit schönen Liedern. Tschüss, gehabt euch wohl. Wir hören uns in 4 Wochen. Das war eure Mrs. Pepstein.

Willkommen zu Soest Du im August. Angefangen haben wir mit richtigem Soul. Ja, gibt's ja auch noch bei Soest Du. Betty Everett, People Around Me und danach Barbara Jean English mit You're Gonna Need Somebody to Love. Beides Ende 60er, Anfang 70er. Das hört man ja auch im

Aber wir bleiben natürlich nicht dabei. Es gibt ein bisschen House zum Schluss. Es gibt viel 70s Soul. Es gibt ein bisschen Samba sogar mit Hip-Hop und Brasil und what else? Viel neues Zeug. Fast nur Sängerin, stelle ich gerade fest. Ein bisschen was von Georgia Smith. Naja, Archives, aber auch MJ Cole, großer UK Garage Don oder vorher sogar Jungle Don. Beides kommt zurück und er hat, er ist auch immer noch dabei. Sage ich dann noch was zu? Was haben wir noch? Ach Quatsch, einfach zuhören. Ich überrasche mich ja auch. Also, willkommen zu Soul School im August.

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1: 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Das ist Morris Moore, ein Solosänger und Gitarrist aus Ohio. War aktiv zwischen den 70ern bis 90ern. Hatte auch ein paar Bands mit Ozone, Watchtower, alles nur ein paar Singles. Alle dreistellig. Und dieses Stück ist dann von seinem Soloalbum einfach Maurice. Und das kostet zumindest im Original von 76 erschienen. Da ist dieser Track auch drauf. Im Moment, Discogs sagt irgendwas mit 1800 Dollar immerhin. Aber so viel teuer muss man da nicht reinstecken. Das Ding ist gerade, die Single ist gerade ausgekoppelt, nochmal remastered. Und auf Backcatcher, die hatten auch sein Album 2018 schon mal wieder veröffentlicht. Ist an mir aber vorbeigegangen. Diesen Track finde ich aber allerdings ganz schön. Davor hörten wir Leroy Hudson mit Where Did Love Go. Habe ich einfach geklaut. Naja, nicht wirklich geklaut, aber das hat Matu gespielt beim letzten Soul Companions Boot. Leider dieses Jahr keins mehr auf der Heli. Wirklich nicht Idioten weitersagen, ne? Nur den guten Leuten, wenn ihr da hingeht. Sehr, sehr schöne Veranstaltung. Im Moment meine Lieblingsveranstaltung, glaube ich, was Solar belangt. Sehr viel breiter aufgestellt, haben Drizzer Bone gespielt, Real Love, haben sogar ein bisschen House gespielt. Ich komme nachher nochmal drauf zu. Und ja, hat echt Spaß gemacht. Danke Lars, danke Matu. Ich bin das nächste Mal dabei. Keine Frage. Und was hatten wir da vorne? War Trying to Survive, Harvey Scales. Genug geschnackt. Wir haben ja, glaube ich, wenn das ausgestrahlt wird am Freitag, das Wochenende soll wieder wärmer werden. Ist vorproduziert die Sendung, wisst ihr ja. Also wieder wärmer werden, darum, gut, gehen wir doch mal ein bisschen in die musikalische Richtung, die auch dann zum hoffentlich Wetter passt. Hier ist Ive Mendez und die lange Version von Natural High.

Follow My Samba ist das. Und zwar ist das letztendlich Soul unter dem Namen Soul Supreme veröffentlicht. Ein Gedenken an Red Astaire, den Gründer des schwedischen GAM-Labels, der leider nicht mehr unter uns weilt. Er hat auch einen anderen Namen, der fällt mir jetzt gerade nicht ein. Red Astaire war einer seiner Pseudonyme. Unter dem ist das veröffentlicht. Das nennt sich Follow Me und ist tatsächlich im Original und hier auch immer noch eigentlich ein Remix von Left and Right von D'Angelo. Und zum Jubiläum des Labels hat man dieses Stück auf 7-Inch wieder rausgebracht und zwar in drei unterschiedlichen Versionen. Ich glaube, die erste war das Original hier, jetzt in einem Samba DJ Spinner Re-Edit und ich mag es sehr. Glaube ich, brauche ich irgendwie noch Plastik. Ich hoffe, das gibt es auch in Hamburg. Follow My Samba. Und wenn wir so ein bisschen im Hip-Hop-Bereich sind, dann habe ich hier irgendeine Single ausgegraben, lange nicht gehört, kommt hier aus dem auch deutschen Umfeld. Ich kriege das gerade, wobei die Rapper sind eher so undergroundig im klassischen Boom-Bap-Style, nur 20 Jahre später. LZ, Frank and Dank, JR und PH7 mit The Cities gab es mal vor 10, 15 Jahren auf 7-Inch. Ist mir in die Hände gefallen und klingt ungefähr so.

Oh, ich vergaß. Cities war natürlich von Afro und handelte, wie ihr schon mitbekommen habt, ums Ruhrgebiet. Und der Sample war Casanova, Bobo von Ruby Anderson. Und auch vielen anderen, die das mittlerweile dann gecovert und zum Teil gesampelt haben. Auch eine 70s-Version von Coffee, die mittlerweile auch geplayt wird. So, danach Unspoken von Gina. Gina ist keine Frau per se, sondern ein neues Projekt von zwei durchaus bekannten Musikern. Und zwar von Liv, die unter eigenem Namen schon mehrere Platten veröffentlicht hat, und Kareem Riggins, der im Umfeld von Jazz, den Roots, Slum Village und so weiter gearbeitet hat. Und auch mit Roy Hargrove und so weiter. Also alle diese oder viele dieser, sagen wir mal, auch jazzigen Hip-Hop, diese hip-hopigen Jazzer. Viele andere Gruppen war dabei, Detroit Experiment, alles sehr kurze Sachen. Jetzt halt das neue Projekt Gina, und das ist eben auch ist so ein bisschen Erykah Badu vielleicht, aber doch dann doch mehr, viel mehr Jazziger. Das Album heißt The Pleasure Is Yours, gibt es auch auf Vinyl, und ich bin gespannt, es ist unterwegs zu mir, wenn ich mir das richtig anhören kann. Liv, nochmal zu ihr, die hat 3 Alben gemacht und mehrere Sachen zum Teil auch echt schon vergriffen. Und hat auch vorher schon in mehreren Bands in Ohio gespielt. Zum Beispiel, ach, ich hab's vergessen. Ist jetzt auch vielleicht nicht ganz so wichtig, aber schon seit 2018 in Hip-Hop-Bands und so weiter, ist mehr eine Sprachkünstlerin wie statt einer klassischen Rapperin. Und ich find's ziemlich gut. Danach, was noch obskur ist, wenn ihr das wollt, wie heißt die Kollege? Sienna Senate, habe ich nur bei Instagram gefunden. Das Stück nach Unspoken von Gina war Unserious. Von ihr gibt es nur digital leider und eben auch für euch dann hier geschnappt. Finde ich auch interessant. Mal sehen, was da noch kommt. Sie hat einen Instagram-Account, wenn euch das interessiert. Jetzt kommen wir zu Georgia Smith. Erstmal ein Track vom letzten Album, Little Things, hier in einem Dub-Mix, obwohl sie da trotzdem singt. Danach dann UK Garage Dawn. Das ist jetzt auch schon 26 Jahre her. Ich erinnere mich, war mit Freunden in London und da war gerade UK Garage richtig durch die Decke. Hier ist ja meistens eigentlich nur Craig David angekommen. Afro Dodger, Rewind, Boo Selector. Großartiges Ding, fand ich damals. Diese Mischung aus roughen Beats und Soulful Gesang. Er hat natürlich dann den klassischen R&B-Weg ist den eingesprungen. Nur davon gibt es halt so viele. Dann war, und irgendwann war ja auch alles UK Garage und dann war es weg. Jetzt entdeckt man aber schon in England sehr, sehr, sehr viele, die UK Garage und zum Teil auch Jungle Sounds wieder einsetzen. Verstärkt, also bei auch so ein paar Hits, wo man denkt so, Moment, das habe ich schon mal gehört. Ist ja nur auch schon 26 Jahre her. MJ Cole war damals erst Engineer, also im Studio von Sauer, S-O-U-R. Die haben waren einer der ersten Drum and Bass Labels. Ich meine, die waren hier von dem Berliner Downbeat-Laden lizenziert. Ich hoffe, ich liege nicht falsch. Und die hatten dann hier mit der Wea. Also da gab es hier auch Veröffentlichung von Elizabeth Troy, erinnere ich. Und andere, die so ein bisschen auch Lovers Rock damit reinbrachten in den Jungle Sound damals. Da war er Engineer und hat dadurch den UK Garage kennengelernt. Hat sich dann darauf konzentriert. Er kommt mit einer klassischen Klavierausbildung und entsprechend sind die Songs auch ganz anders arrangiert. Ich finde, man erkennt sie sofort wieder und war dann später bei, er hatte einmal als großen Hit Sincere, das war sein Solo-Einstieg. Das Ding gibt es in mehreren Versionen, sind fast alle gut. Und dann war er bei Talking Loud und hatte noch einen größeren Hit mit Crazy Love. Hat dann auch mit Elizabeth Troy wieder gearbeitet. Allerdings war das Label dann am Ende, Charles Peterson war weg. Und tja, damit auch erstmal seine Karriere. Er hat dann auch Filmmusik gemacht und andere Dinge. Aber jetzt hat er auch wieder eine, oder seit längerem auch mal wieder eine Single
am Start. Und das Besondere, das Ding heißt Talk to Us, und das Besondere ist, es ist eine Kooperation mit A.K. Paul. Sagt euch nichts, muss euch nichts sagen. Ist der Bruder von J. Paul. J. Paul habe ich hier ein paar Mal gespielt. Ein, ja, ich sag mal so ein bisschen, er hätte der britische Prinz werden können. Natürlich mit britischem Style. Und hat das dann aber komplett in die Tonne getreten. Die Begründung war, als seine Demos wurden geleakt und damit meinte er, wäre sein Momentum weg, und dann hat er einfach keine Platte veröffentlicht. Die Demos gab es, wie gesagt, im Netz, und dann vor 3 Jahren auch doch als quasi posthume, obwohl er ja noch lebt, posthume Veröffentlichung dann doch auf Vinyl und CD. Und sein Bruder, mit dem hat er zusammen Label gemacht, Paul's Institute, glaube ich, hieß das, meine ich. Anyway, auf jeden Fall, der Bruder von J. Paul mit MJ Cole und Talk to Us.